0: York den Amerikaner Ben Shelton in 4 Sätzen und holte seinen 2. Grand-Slam-Titel.
1: Zverev brauchte einen Moment, um überhaupt zu realisieren.
0: New York den Amerikaner Ben Shelton in 4 Sätzen

0: Fußball-Bundesliga hat Bayern München gegen Aufsteiger SV Elversberg einen knappen 2:1-Sieg geholt. RB Leipzig setzte sich gegen den HSV mit 5:0 durch.
1: Ja, ich frage mich schon die ganze Zeit, ne? Wie halte ich euch denn jetzt mal wach hier? Ich versuch's mal hiermit. Musik jetzt bei uns von Calvin Harris und John Newman. Hier sind die beiden jetzt mit Blame. Ich bin Andreas Grunwald. Hallo zusammen.
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0: Das hier sind Genesis mit Jesus, He Knows Me. Gleich gibt's bei uns Musik von Leonie. Vorher mal so ein bisschen Gossip.
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3: Ja, nee, ist klar.
4: Ja, kann man denn nicht mal eine Woche lang die Füße hochlegen, ohne dass sich wieder hemmungslos getrennt wird? Ja, hier, Wayne Carpendale und seine Annemarie haben sich doch getrennt. Ich hoffe mal, sie wusste es, bevor die Bunte die Knutschfotos von Carpendale mit seiner Neuen gepostet hat. Ja, jetzt sagen wieder viele, ja, was will so ein alter Schlagerstar der mit so einer jungen Frau? Nein, Leute, nicht Howard. Wayne Carpendale, der Sohn, Wayne. Selbst A-Promi, bekannt als Schauspieler und Moderator. Ja, sicher, der hat doch, was hat er nicht alles moderiert? Jetzt fällt mir die meisten kennen ihn ja auch als Ex von Yvonne Katterfeld. So, jetzt wisst ihr Bescheid. Ja, und er hat halt jetzt eine neue. Und man geht im Hause Carpendale auch ganz erwachsen mit der Situation um. Zum Beispiel dem Kind zuliebe wohnen Wayne und Annemarie weiterhin zusammen unter einem Dach da in München. Ich sag mal so, toi toi toi, wenn die neue Tante das erste Mal über Nacht bleibt, ja, siehste, Annemarie, ich würde mal die Reservierungsnummer vom Bayerischen Hof auf Kurzwahl legen. Ja, für sowas gibt's selbst in intakten Beziehungen eher wenig Verständnis.
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Ja, und wir schmeißen jetzt mal musikalisch ein bisschen Tempo hier in die Nacht, und zwar mit den Kings of Leon. Die drehen jetzt mal richtig auf hier mit Sex on Fire. Ich bin Andreas Grunwald. Euch einen schönen Wochenstart.

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1: Ich bin Katrin Müller. Tanken ist am Wochenende noch einmal teurer geworden. Laut dem Spritpreisportal Tankerkönig kostete Super E10 zuletzt im Schnitt 2,27 Euro, Diesel knapp 2,40 Euro. In der SPD werden deshalb die Rufe nach einem Spritpreisdeckel lauter.
2: Pendler dürfen nicht unter den hohen Preisen leiden, während Mineralölkonzerne extra Profite machen. Das sagt Brandenburgs Ministerpräsident Woidke. Andere Nachbarländer hätten die Höchstpreise flexibel an den Markt angepasst, darunter Polen und Belgien. Die Wirtschaftsweise Schnitzer findet, dass staatliche Hilfen der falsche Weg sind. Deutschland sollte aus ihrer Sicht unabhängiger von Öl und anderen fossilen Brennstoffen werden. Denn die Preise drohen durch die Lage im Nahen Osten generell weiter zu steigen. Zoe Tassovali, Nachrichtenredaktion.
1: Inmitten der Debatten um Bundeskanzler Merz wird die CDU bei den Kommunalwahlen in Niedersachsen landesweit stärkste Kraft. Laut Hochrechnung liegt die Union mit 27,7% vor der SPD mit 24,5% und der AfD, die demnach deutlich auf 16,5% zulegen könnte. CDU-Landeschef Sebastian Lechner freute sich über das Ergebnis entgegen des Bundestrends bei der Union und Kanzler Merz.
3: Auch wir haben den Unmut über Berlin gemerkt. Sie wissen, dass wir da ein Glaubwürdigkeitsproblem haben, was wir sicherlich auch in den nächsten Wochen ganz in Ruhe besprechen müssen miteinander. Und deswegen sind diese Ergebnisse des Abends wirklich gut.
1: Die Bundesregierung steckt aktuell in einer tiefen Krise. Spekulationen über einen Sturz des Kanzlers machen bereits die Runde. Nach eigenständigen Hackerangriffen durch künstliche Intelligenz denken große US-Tech-Firmen erstmals darüber nach, die KI-Entwicklung bewusst zu bremsen. Anthropic-Chef Amodei schlägt vor, 1 bis 2 Jahre Zeit zu gewinnen. Unterstützung bekommt er unter anderem von OpenAI-Chef Altman und Tech-Milliardär Musk. Zum Fußball. In der Bundesliga hat Bayern München beim Sensationsaufsteiger SV Elversberg einen mühevollen 2:1-Sieg geschafft. Zuvor hatte RB Leipzig gegen den HSV mit 5:0 gewonnen. Und Tennisprofi Alexander Zverev hat erstmals die US Open gewonnen. Der French Open-Sieger bezwang im Finale in New York den Amerikaner Ben Shelton in 4 Sätzen und holte seinen 2. Grand Slam-Titel. New York den Amerikaner Ben Shelton in vier Sätzen

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So, und zum Wachbleiben können wir gleich mal alle auf dem Tisch mittrommeln und so tun, als wären das Bongos. Ich spiele uns Suffri-Duo mit Played Alive. Patrick Rickert hier, euch einen schönen Wochenstart.

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1: Ich bin Katrin Müller. Inmitten der Debatten um Bundeskanzler Merz wird die CDU bei den Kommunalwahlen in Niedersachsen landesweit stärkste Kraft. Eine vom NDR veröffentlichte Hochrechnung von Infratest DIMAP sah die Union mit 27,7% vor der SPD mit 24,5%. Die AfD landet auf Platz 3 und könnte deutlich auf 16,5% zulegen. Landesweit kommen die Grünen laut Hochrechnung mit 13,6% auf Rang 4. Es folgen die Linke mit 5,9% und die FDP mit 3,6%. Wer kontrolliert die Arktis? Europa möchte bei dieser Frage mitmischen. Bei einem Gipfeltreffen heute im Norden Finnlands wollen Bundeskanzler Merz und seine Kollegen aus anderen europäischen Ländern überlegen, wie Europa seine Interessen in der Region durchsetzen kann.
2: Die Arktis wird auch für die Europäer immer wichtiger. Nicht nur, weil das schmelzende Eis den Zugang zu unerschlossenen Rohstoffvorkommen und neuen Handelsrouten möglich macht. Russlands und Chinas militärische Aktivitäten in der Region werden zunehmend zur Bedrohung. Die Zerstörung von Seekabeln ist nur ein Beispiel. Gastgeber Finnland will andere europäische Länder unter anderem davon überzeugen, eine Eisbrecherflotte aufzubauen. Aus Skandinavien, Sigrid Harms.
1: Bei der Parlamentswahl in Schweden sind die Sozialdemokraten von Ex-Regierungschefin Magdalena Andersson der Prognose zufolge stärkste Kraft geworden. Die Partei kam laut dem schwedischen Fernsehen auf rund 28% der Stimmen. Ob das allerdings für eine Regierungsbildung reicht, ist noch offen. Zum Sport. Tennisprofi Alexander Zverev hat erstmals die US Open gewonnen. Der French Open-Sieger bezwang im Finale in New York den Amerikaner Ben Shelton in 4 Sätzen und holte seinen 2. Grand-Slam-Titel.
3: Zverev brauchte einen Moment, um überhaupt zu realisieren, dass er gerade die US Open gewonnen hatte und damit in die Fußstapfen von Boris Becker tritt. Der 29-Jährige mit dem Pferdeschwanz ist der 2. Deutsche, der im Männer-Einzel triumphierte. 30 Jahre gab es keinen Grand-Slam-Titel und jetzt gleich 2, freute sich der Hamburger in seiner Siegeransprache. Emotional dankte er seiner Mutter, die ihm trotz seiner Zuckerkrankheit die Tenniskarriere möglich machte und immer an ihn glaubte. Aus den USA, Tina Eck.
1: Und in der Fußball-Bundesliga hat Bayern München gegen Aufsteiger SV Elversberg einen knappen 2:1-Sieg geholt. RB Leipzig setzte sich gegen den HSV mit 5:0 durch.
4: Das Wetter.
5: In den frühen Morgenstunden messen wir 15 bis 11 Grad. Hier und da kann es noch etwas regnen. Wundert euch bitte nicht, wenn der Montag sehr nebelig startet. Dieser Hochnebel hält sich auch sehr hartnäckig. Aber wenn der sich aufgelöst hat, dann ist auch die Sonne zu sehen. Es bleibt trocken und dazu gibt es dann angenehme 24 Grad.
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6: A4 Aachen-Köln zwischen Kreuz

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Hallo, guten Morgen, ich bin Patrick Rickert und als erstes spiele ich uns jetzt zum Wachwerden an diesem Montagmorgen Bob Sinclair mit Love Generation. Schöne neue Woche euch!

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1: Ich bin Katrin Müller. Tanken ist am Wochenende noch einmal teurer geworden. Laut dem Spritpreisportal Tankerkönig kostete Super E10 zuletzt im Schnitt 2,27 Euro, Diesel knapp 2,40 Euro. In der SPD werden deshalb die Rufe nach einem Spritpreisdeckel lauter.
2: Pendler dürfen nicht unter den hohen Preisen leiden, während Mineralölkonzerne extra Profite machen. Das sagt Brandenburgs Ministerpräsident Woidke. Andere Nachbarländer hätten die Höchstpreise flexibel an den Markt angepasst, darunter Polen und Belgien. Die Wirtschaftsweise Schnitzer findet, dass staatliche Hilfen der falsche Weg sind. Deutschland sollte aus ihrer Sicht unabhängiger von Öl und anderen fossilen Brennstoffen werden. Denn die Preise drohen durch die Lage im Nahen Osten generell weiter zu steigen. Zoe Tassovali, Nachrichtenredaktion.
1: Inmitten der Debatten um Bundeskanzler Merz wird die CDU bei den Kommunalwahlen in Niedersachsen landesweit stärkste Kraft. Laut Hochrechnung liegt die Union mit 27,7% vor der SPD mit 24,5% und der AfD, die demnach deutlich auf 16,5% zulegen könnte. CDU-Landeschef Sebastian Lechner freute sich über das Ergebnis entgegen des Bundestrends bei der Union und Kanzler Merz.
3: Auch wir haben den Unmut über Berlin gemerkt. Sie wissen, dass wir da ein Glaubwürdigkeitsproblem haben, was wir sicherlich auch in den nächsten Wochen ganz in Ruhe besprechen müssen miteinander. Und deswegen sind diese Ergebnisse des Abends wirklich gut.
1: Die Bundesregierung steckt aktuell in einer tiefen Krise. Spekulationen über einen Sturz des Kanzlers machen bereits die Runde. Nach eigenständigen Hackerangriffen durch künstliche Intelligenz denken große US-Tech-Firmen erstmals darüber nach, die KI-Entwicklung bewusst zu bremsen. Anthropic-Chef Amodei schlägt vor, 1 bis 2 Jahre Zeit zu gewinnen. Unterstützung bekommt er unter anderem von OpenAI-Chef Altman und Tech-Milliardär Musk. Zum Fußball. In der Bundesliga hat Bayern München beim Sensationsaufsteiger SV Elversberg einen mühevollen 2:1-Sieg geschafft. Zuvor hatte RB Leipzig gegen den HSV mit 5:0 gewonnen. Und Tennisprofi Alexander Zverev hat erstmals die US Open gewonnen. Der French Open-Sieger bezwang im Finale in New York den Amerikaner Ben Shelton in 4 Sätzen und holte seinen 2. Grand-Slam-Titel.
4: Morgen, Patrick Rickert hier. Wir starten gemeinsam rein in die neue Woche, gleich mit einem 90er von Natalie Bruglia und Torn. Wir beginnen aber mit Alle Farben und Baby Goodbye.
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0: Neue Woche, neuer Montag. Schön, dass ihr schon dabei seid.
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0: Die Frage stelle ich direkt mal Robert Jans aus der Redaktion. Sag doch mal, was bringt uns dieser 14. September?
2: Ah, bei uns startet heute die Aktionswoche Demokratie braucht viele Stimmen. Und da machen nicht nur wir mit, sondern ganz unterschiedliche Medien in Deutschland. Radio, Fernsehen, Zeitungen, Zeitschriften. Und bis Samstag geht es darum, warum unabhängiger Journalismus für eine Demokratie so wichtig ist. Und wir schauen dabei auch ganz praktisch mal auf unsere eigene Arbeit. Also wie wird aus einem Thema eine Radionachricht? Wie überprüfen wir Informationen? Und welche Rolle spielen inzwischen KI und Algorithmen?
0: Das wird uns diese Woche also noch häufiger begegnen. Was startet heute noch?

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1: Robert, danke.
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1: Und ich spiele uns The Weeknd, Dancing in the Flames. Schönen guten Morgen.

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4: In Straßburg beginnt in dieser Woche der politische Herbst in der EU. Nach der Sommerpause kommt das EU-Parlament zu seiner ersten Sitzungswoche zusammen. Das Highlight wird die Rede zur Lage der Union am Mittwoch sein. EU-Kommissionschefin Ursula von der Leyen wird das Arbeitsprogramm der Kommission für 2027 vorstellen. Die Rede zur Lage der Union ist auch für die Abgeordneten des EU-Parlaments immer ein wichtiger Termin, sagt Parlamentssprecherin Delphine Collard. Ein besonderer Schwerpunkt wird voraussichtlich auch auf der Wettbewerbsfähigkeit liegen mit den fortgesetzten Vereinfachungsbemühungen, der Umsetzung der Agenda Ein Europa, ein Markt, der Energieunabhängigkeit und der künstlichen Intelligenz. Nach den Schlussfolgerungen des Sonderausschusses zur Online-Sicherheit von Kindern wird voraussichtlich auch der Schutz junger Nutzer in sozialen Medien thematisiert werden. Migration und die Notwendigkeit europäischer Lösungen für die Herausforderungen an Europas Grenzen werden ebenfalls Teil der Debatte sein. Als jemand, der sich in seinem Land mit einem Nachbarn auseinandersetzen muss, der Grenzen verschieben will, wird ein besonderer Ehrengast erwartet. Der kanadische Premierminister Mark Carney ist auf Einladung von Parlamentspräsidentin Metsola in Straßburg. Er wird am Donnerstag um 11.30 Uhr im Plenum sprechen. Der kanadische Premierminister ist selbst verständlich auch Ehrengast der Debatte zur Lage der Union am Mittwochvormittag. Die Debatten im EU-Parlament werden live gestreamt. 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

Ich habe mich am Samstag dabei erwischt, dass ich Dominosteine kaufen wollte. Bin ich jetzt ein schlechter Mensch? Ich hoffe nicht. Ja, so zwischen Chips und Katzenfutter gibt's ja schon den ganzen Weihnachtssüßkram zu kaufen, ne? Auch wenn erst September ist. Aber gut, was soll ich sagen? Wir kaufen's halt. Selbst das Christkind hat also sowas wie Frühbucherrabatt. Falls es jemanden interessiert, ich habe am Ende doch keine Dominosteine gekauft. Wollte ich nur noch mal klarstellen. Patrick Rickert hier, euch einen angenehmen Start in die neue Woche mit Justin Timberlake. What goes around, comes around.

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0: Jennifer Page und Crush. Einen schönen Start euch in die neue Woche.
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2: Kurz vor den Sommerferien. Abschiedsgottesdienst in unserer Dorfkirche. Die Bienenklasse der Grundschule macht nach 4 Jahren den Abflug. Die Bienen sind im Halbkreis im Altarraum versammelt. Die Kinder haben 2 Bienenfühler auf dem Kopf und ein T-Shirt an mit einer fliegenden Biene und dem Motto Be Wild. Die Kirche ist voll. Mit einem Lied der Kinder geht es los. Die Klassenlehrerin, die auch Musik unterrichtet, spielt E-Piano und begleitet den Gesang. Die Kinder sind ganz dabei und singen aus voller Kehle. Es ist toll, ihren Gesang zu hören. Ich sitze neben Ramon. Nach dem ersten Lied guckt er mich an und sagt leise zu mir, ich singe nicht mit, ich bin Muslim. Ich bin überrascht und antworte ihm, das musst du auch nicht. Bei allen Aktionen im Gottesdienst ist Ramon dabei. Nur bei den Liedern bleibt er stumm. Sein Satz geht mir nicht aus dem Kopf. Nach dem Gottesdienst spreche ich kurz mit der Klassenlehrerin. Sie sagt mir, ich finde es gut, dass er dir selbstbewusst sagt, warum er nicht mitsingt. Genau das habe ich ihm vermittelt. Er muss nicht mitsingen. Seine Eltern haben ihm nicht verboten, beim Gottesdienst dabei zu sein. Er ist Teil der Klassengemeinschaft. Selbstverständlich. Mir gefällt das. Den anderen mit seinem Glauben akzeptieren und nicht ausgrenzen. Für die Bienenklasse ist klar, Ramon gehört zu uns. Und Ramon will mit dabei sein, auch im Gottesdienst. Carsten Griese von der Evangelischen Kirche für Augenblick mal.
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1: Mit Thorsten Adolfs. Guten Morgen. Ob Haus oder Apartment. In Deutschland leben immer weniger Menschen in den eigenen vier Wänden. Das zeigt eine aktuelle Studie des Pestel-Instituts. Demnach liegt die Eigentumsquote bei uns nur noch bei knapp 44%. Das ist der niedrigste Wert seit 20 Jahren und gleichzeitig auch der schlechteste in Europa. Mehr zum Thema hat Christian Böder aus den Nachrichten.
2: Die Gründe für die Entwicklung in Deutschland dürften wenig überraschen. Zu hohe Baukosten, steigende Zinsen und die Wohnungsbaupolitik der vergangenen Jahre haben dazu geführt, dass sich immer weniger Menschen ein Eigenheim leisten können. Betroffen von der Situation sind vor allem eher Jüngere. In der Altersgruppe der 25- bis 45-Jährigen wohnen 3 von 4 zur Miete. Die Studienmacher sehen im niedrigen Anteil vor allem die Langzeitfolgen einer Abschaffung einer wirksamen bundesweiten Eigentumsförderung, wie etwa das Aus für das Baukindergeld vor 5 Jahren. Die Lage hat sich dann noch durch die Zuwanderung verschärft. Mittlerweile ist es so, dass auch in Städten und Regionen, wo aktuell die Preise etwa für Einfamilienhäuser unverändert bleiben oder sogar sinken, viele die Finger vom Wohnungskauf lassen. Laut Experten sind mittlerweile selbst Doppelverdiener mit Durchschnittseinkommen nicht mehr in der Lage, Wohneigentum zu erwerben. In Zahlen sieht das so aus: Die Baukosten für Wohnungen sind in den vergangenen rund 25 Jahren um 160% gestiegen, die allgemeinen Verbraucherpreise um 64. Die Experten fordern einen Wohneigentumsplan des Bundes mit dem Ziel, pro Jahr mindestens 200.000 Haushalte in Wohneigentum zu bringen.
1: Und jetzt weitere Nachrichten im Überblick. Bildungsministerin Prien fordert von der Regierung mehr Mitgefühl mit den Sorgen der Menschen. Sie sagte in der ARD, sie glaube, es sei der Eindruck entstanden, der Kanzler, aber auch die Union insgesamt hätten nicht die nötige Empathie. Es gehe darum zu verstehen, was eine Krankenschwester, ein Busfahrer oder viele Menschen, die jeden Morgen zur Arbeit gehen, leisten würden, so Prien. Vor dem EU-Arktis-Gipfel in Finnland hat Finnlands Botschafter in Deutschland davor gewarnt, dass China und Russland zunehmend an der Region interessiert seien. Es gehe um den Zugang zu seltenen Ressourcen und öffentlichen Seewegen, sagte er. An dem 2-tägigen Arktis-Gipfel nehmen mehrere EU-Staats- und Regierungschefs teil, darunter auch Kanzler Merz. Deutschlands Nummer 1 im Tennis, Alexander Zverev, hat zum ersten Mal die US Open gewonnen. Im Finale in New York bezwang er den US-Amerikaner Ben Shelton nach 3,5 Stunden Spielzeit in 4 Sätzen. Zverev ist damit der 2. Deutsche nach Boris Becker, der das Männer-Einzel der US Open gewonnen hat. Bayern München hat sich gestern Abend beim Überraschungsaufsteiger SV Elversberg mit einem knappen 2:1-Sieg durchgesetzt. Dabei mussten sich die Stars ordentlich strecken, um die drohende Blamage im Saarland zu verhindern. Der Aufsteiger bot dem großen Rekordmeister über weite Strecken mutig Paroli und kam auch zu Chancen. Erst als Bayern-Coach Kompanie in der 2. Halbzeit Kimmich, Musiala und Diaz einwechselte, war die Qualität der Gäste zu groß für die Saarländer. Davor hatte Leipzig den Hamburger SV mit 5:0 geschlagen.
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3: Mit Lea Wirz, guten Morgen. 3 Spiele, 1 Punkt, kein Tor. Die Bilanz des SC Paderborn nach den ersten 3 Spielen in dieser Bundesliga-Saison könnte besser sein. Aber auch nach der 0:3-Niederlage bei Borussia Dortmund bleibt Trainer Ralf Kettemann gelassen. Es sei nichts Unrealistisches passiert. Mit der Leistung seiner Mannschaft war er nicht unzufrieden. Borussia Dortmund ging nach schon 5 Minuten in Führung. Endgültig entschieden war die Partie dann mit den beiden anderen Treffern kurz vor Schluss. Am Sonntag kommt zum nächsten Heimspiel des SC Paderborn die TSG Hoffenheim in die Home Deluxe Arena.
4: Gerade ist es teils ganz schön neblig im Radio-Hochstift-Wetter und dieser Hochnebel, der bleibt auch hartnäckig dabei zwischen Nieheim und Büren. Erst heute Nachmittag verschwindet der Nebel und lockern auch die Wolken auf. Es bleibt meist trocken. Die Temperaturen erreichen Höchstwerte um die 21 Grad. Ganz entspannt ankommen mit dem Radio Hochstift Verkehrsservice. Da haben wir erstmal akut nichts, bis auf, ich habe es gerade gesagt, den Nebel. Also da müsst ihr teilweise natürlich ein bisschen aufpassen. Es kann neblig sein im gesamten Hochstift.
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4: Sie weiß ja, dass es nicht richtig sein kann. Und deshalb denkt Brigitta Funk im ersten Moment:
5: Das wird sich wohl regeln lassen. Bis ich dann feststellte, es lässt sich wieder nicht regeln. Es ist im Grunde genommen noch viel schlimmer, weil dann kam dieser Inkassobrief. Und ich würde behaupten, der erste Inkassobrief meines Lebens. Und da war ich tatsächlich schockiert.
4: Es geht um Brigitta Funk aus Paderborn und es geht um den Stromkonzern E.ON. Und es geht um eine nicht zu erklärende Flut. Es geht um Brigitta Funk aus Paderborn und es

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1: 6:10 haben wir es. Guten Morgen bei Radio Hochstift. Eins mal vorab. Also es geht nicht um E.ON-Bashing. Dass bei Millionen Kundinnen und Kunden Fehler passieren, das ist selbstverständlich. Im Fall von Brigitta Funk aus Paderborn ist es aber, ja, wie soll ich sagen, also sehr merkwürdig. Seit knapp 2,5 Jahren erhält sie immer wieder Schreiben von E.ON. Immer soll sie irgendetwas zahlen und immer ist es Quatsch. Aber lassen wir sie mal selbst erzählen. Los ging's im Frühjahr 2024.
2: Ich bekam eine Mahnung von 4.900 Euro, die mir dann auch abgebucht wurden. Und ich habe das zunächst erstmal stehen lassen und habe gedacht, ich kriege das bestimmt geklärt. Das war dann auch so. Nach circa 30 bis 40 Mails war das Thema geklärt. Ich bekam eine Gutschrift zu dem Thema. Ein Jahr später ging die gleiche, wirklich die identische Thematik von vorne los. Ich dachte dann wieder, dass ich es klären könnte, habe denen die Gutschrift geschickt und bekam aber keine Antwort, sondern einen Inkassobrief. Und den habe ich dann meinem Anwalt übergeben, der das dann für mich geklärt hat.
3: Hä?
2: Also ich war mir natürlich total sicher, dass das nicht sein kann. Und ja, trotzdem kommt natürlich auch irgendwie mal so ein Moment auf, wo ich gedacht habe, was hast du denn da gemacht? Ich bekam also wieder eine Gutschrift.
3: Hä?
2: Dann kam auf einmal Post über den Betrag von 3.900 Euro. Die Rechnung ging an den bereits länger verstorbenen Mann meiner Mutter, der ebenfalls seine Wohnung korrekt abgemeldet und sich in einer alten WG auch wieder korrekt angemeldet hatte.
3: Hä?
2: Ich habe gedacht, jetzt spinnen sie total, jetzt werden schon Rechnungen an Tote gestellt und habe mich dann auch tatsächlich darum überhaupt nicht mehr gekümmert, weil ich mich da auch nicht in der Pflicht sah, das zu tun. Ich habe das am Anfang immer noch so hier und da erzählt und dann irgendwann auch nicht mehr, weil ich konnte es auch selber nicht mehr hören. Ich möchte einfach nur, dass das endet.
1: Ja, und da sind wir auch sehr gespannt, ob und wann es endet. Auf unsere Nachfrage zeigt sich E.ON aber zumindest sehr selbstkritisch. Es käme jetzt nur noch eine korrigierte Rechnung für den Zeitraum September 2023 bis September 2024 und dann wäre wirklich nichts mehr offen. Achso, übrigens, Brigitta Funk ist natürlich schon lange keine E.ON-Kundin mehr.

0: So klingt euer Montagmorgen mit Radio Hochstift gleich 20 nach 6. Pink, Pierce Brosnan, Brad Pitt, Ronaldo, jede Menge Stars waren dabei, als Alexander Zverev heute Nacht die US Open gewinnt. Der zweite Grand Slam-Titel innerhalb von 98 Tagen. Gegen den Amerikaner Ben Shelton gewinnt der deutsche Tennisspieler in 4 Sätzen. Und in seiner Rede nach dem Match wird es ganz schön emotional, als er seinem Team dankt.
1: God has seen how hard we worked, how much we suffered, how much pain we went through. And I think 2026 is the outcome of all the years that happened before. So thank you guys. You guys are absolutely amazing.
0: Ja, Gott hat gesehen, wie hart wir gearbeitet haben, wie wir gelitten haben, wie viel Schmerz wir ertragen haben. Und ich glaube, 2026 ist jetzt die Ernte quasi all der Jahre davor. Vielen Dank an mein Team, das hat er gesagt. Und der 29-jährige Alexander Zverev wird ja von seinem Vater trainiert. Aber nach dem Spiel hat er vor allem lange eine Liebeserklärung an seine Mama rausgehauen. Sie sei die wichtigste Person in seinem Leben.
1: When your 4-year-old son gets diagnosed with diabetes and doctors in the office tell you that life and sports will be very, very limited for that child. It takes a very, very strong mother to walk out of those offices and to say, my son will be whatever he wants to be. If he wants to be a tennis player, he'll be a tennis player. If he wants to do something else, he'll do something else. But this illness will not define us.
0: Ja, übersetzt hat er gesagt, wenn dein 4-jähriger Sohn die Diagnose Diabetes bekommt und die Ärzte sagen, nee, also eine Sportkarriere wird nichts für ihren Sohn, und dann rauszugehen und zu sagen als Mama, nein, mein Sohn kann werden, was er möchte, machen, was er möchte, diese Krankheit wird unser Leben nicht bestimmen, da braucht es schon eine starke Mutter. Und das ist ja auch wirklich eine Besonderheit, dass Alexander Zverev mit Diabetes an der Weltspitze im Tennis steht. Und jetzt hat er auch noch die US Open gewonnen. Radio Hochstift hier, guten Morgen.

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0: Lea Wirz ist da, hat die Nachrichten dabei, ist ja klar, es ist nämlich 6.30 Uhr.
1: Guten Morgen.
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1: Der SC Paderborn bleibt in dieser Bundesliga-Saison nach dem dritten Spieltag weiter sieg- und torlos. Bei Borussia Dortmund verlor die Mannschaft von Trainer Ralf Kettemann mit 0:3. Radio Hochstift-Reporter Holger Winkelmann. Der Trainer ist aber weit weg von Alarmstimmung.
3: Kettemann ordnete die Niederlage auf der Pressekonferenz nach der Partie für sich ein. Es sei nichts Unrealistisches passiert. 90% seiner Mannschaft hätten zum ersten Mal vor so einer großen Kulisse gespielt. Mit der Leistung seiner Mannschaft war er nicht unzufrieden. Bereits nach 5 Minuten gingen die Dortmunder in Führung. Danach zappelte der Ball in der ersten Halbzeit noch zweimal im Paderborner Netz. Die Tore zählten aber wegen Abseits nicht. Eine gute Chance zum Ausgleich vergab noch Laurin Kurda. Sein Schuss landete am Außennetz. Kurz vor Schluss gelangen den Dortmundern dann noch 2 Tore zum 0:3 Endstand. Am nächsten Sonntag ist ja TSG Hoffenheim zu Gast in der Home Deluxe Arena.
1: Bei einem Alleinunfall auf der Scharmeder Straße in Paderborn-Elsen sind am frühen Samstagmorgen 2 Männer schwer verletzt worden. Der 20-jährige Fahrer war gegen 5 Uhr mit seinem Opel Corsa auf der Scharmeder Straße in Richtung Weverstraße unterwegs. In einer leichten Rechtskurve kam er nach links von der Straße ab und prallte frontal gegen einen Baum. Er und sein 19-jähriger Beifahrer mussten ins Krankenhaus gebracht werden. Bei dem Fahrer besteht der Verdacht, dass er Alkohol und Drogen zu sich genommen hatte. Das war eine böse Überraschung für einige Besucherinnen und Besucher des Festivals Rock'n'Ravel in Marienmünster-Altenbergen am Wochenende. In der Nacht von Freitag auf Samstag haben Unbekannte auf dem Gelände Bargeld gestohlen. Der oder die Täter öffneten Zelte und unverschlossene Camper. 7 Besucher des Festivals wurden Opfer. Insgesamt sind rund 800 Euro gestohlen worden. Die Polizei bittet jetzt, dass sich mögliche Zeugen bei ihr melden.
0: Ja, heute ist es ganz schön diesig im Radio Hochstift-Wetter und es bleibt auch erstmal grau und bewölkt. Regnen soll es aber eher nicht zwischen Bad Wünnenberg und Brakel. Heute Nachmittag lassen die Wolken dann wohl auch noch mal ein kleines bisschen Sonne raus. Das Ganze bei Höchstwerten um die 21 Grad.
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0: Sicherer ankommen mit dem Radio Hochstift Verkehrsservice. Teilweise ist es neblig heute Morgen. Da müsst ihr ein bisschen vorsichtig sein. Ansonsten haben wir aber keine Meldungen. Wenn doch mehr los ist, dann schreibt doch eben eine WhatsApp 05251 17370. Vielen Dank und gute Fahrt. Stets bemüht, aber gebracht hat's nix. Lea hat's schon gesagt, der SC Paderborn hat am Wochenende ja leider verloren gegen Dortmund. Lea, du warst ja sogar auch im Stadion dabei, ja, ne? Wie war's denn eigentlich? Also ich meine, gut, das Ergebnis, ne?
1: Genau. Ehrlicherweise, abgesehen vom Ergebnis, war es sehr schön. Also ich war zuletzt in Dortmund vor fast 10 Jahren zum Pokalspiel, wo wir 7:1 verloren haben. Das war schmerzhafter. Deswegen so, die Atmosphäre und so ist natürlich immer was ganz Besonderes. Und ich finde, gespielt haben die Paderborner auch gut. Das kann man ihnen nicht vorwerfen. Die waren mutig. Das kann so weitergehen, dann wird das doch noch was.
0: Ja, ich glaube auch. Ich meine, es war schließlich auch der BVB. Es war jetzt absolut auch nicht irgendwer, also, ne, gegen den sie gespielt haben. Und wir schauen gleich nochmal auf das Spiel zurück und vor allem auch, was Trainer Ralf Kettemann danach über seine Mannschaft gesagt hat. Mein Name ist Daniel Tölle. Guten Morgen.
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0: Radio Hochstift hier mit Dania Törle. Guten Morgen. 3 Spiele, 1 Punkt, 0 Tore, aber auch jetzt wieder Lob. Die SCP-Bilanz nach dem Wiederaufstieg in die Bundesliga ist noch nicht so dolle. Am Samstag gab es eine 0-3-Niederlage, allerdings in und gegen Dortmund. Da kann und darf ein Aufsteiger verlieren, meint auch SCP-Trainer Ralf Kettemann.
1: Ich bin unzufrieden mit dem Ergebnis. Ich habe viele Momente gesehen, die uns weiterhelfen. Für mich muss wahrscheinlich die Kernkompetenz sein, die Spielleistung vom Ergebnis zu trennen. Denn dass der SC Paderborn 3-0 in Dortmund verliert, ist jetzt nichts Unrealistisches. Vor allem, wenn man in der 5. Minute 0-1 zurückliegt hier. Das ist anspruchsvoll.
0: Ja, und am Ende zu anspruchsvoll. Silva hatte den BVB in Führung gebracht. Zweimal zappelte der Ball in Halbzeit 1, danach noch im Paderborner Netz. Zweimal war es aber knapp abseits. So blieb die Partie bis 10 Minuten vor Schluss offen. Dann gelang Felix Metscher noch ein Doppelpack zum 0-3 Endstand. Auch wenn der SC Paderborn nach vorne keine Großchancen kreieren konnte, Ralf Kettemann hat wohl mit seiner Mannschaft nicht geschimpft.
1: Wenn ich jetzt nur über das Ergebnis nachdenke, ja, dann komme ich nicht zu den richtigen Entschlüssen, um die Jungs weiterzuhelfen, sondern ich muss gucken, was passiert auf dem Platz. Ich muss schauen, wer kann was leisten, wo kann ich wem wie weiterhelfen, damit er besser wird. Weil sonst sage ich, Männer, wir haben 3-0 verloren, wir müssen besser werden. Ja, Glückwunsch. Das ist natürlich primitiv as fuck.
0: Ja, und so bleibt die Hoffnung, dass die SCP-Fans am Sonntag jubeln können. Dann kommt um 19.30 Uhr die TSG Hoffenheim in die Home Deluxe Arena. Ihr hört Radio Hochstift. Schön, dass ihr dabei seid.

0: 13 Minuten vor 7. Guten Morgen, hier ist Radio Hochstift. Wem kann man eigentlich noch vertrauen? Fake News, Filterblasen, gefühlte Wahrheiten. Gerade in Zeiten wie diesen ist das keine Nebensache mehr, sondern eine Frage, die uns alle betrifft. Deshalb machen wir in dieser Woche bei der Aktion Demokratie braucht viele Stimmen mit. Hossein Asyandi aus unserem Landtagsstudio. Demokratie braucht viele Stimmen. Was steckt dahinter?
1: Ja, das ist eine bundesweite Aktion, an der sich ganz viele Radiosender, Fernsehsender und andere Medienhäuser beteiligen und auch wir. Die Idee dahinter ist, Demokratie funktioniert nur, wenn viele unterschiedliche Stimmen, auch viele unterschiedliche Ansichten und Meinungen vorkommen und auch gehört werden. Und wir Medien, wir als Radiosender tragen dabei eine echte Verantwortung dafür, dass das auch gelingt. Deshalb zeigen wir in dieser Woche ganz offen, wie wir Radio machen, wie wir im Radio arbeiten. Und wir wollen auch die Meinung unserer Hörerinnen und Hörer einsammeln.
0: Ja, wie wird das gehen? Also was soll mit der Woche erreicht werden?
1: Also wir wollen einerseits zeigen, wie wir arbeiten, wie die Themen entstehen, die bei uns ins Radio kommen, wie wir zum Beispiel Fake News von echten, wahrhaften News unterscheiden, wie bestimmte Themen es ins Programm schaffen oder eben auch nicht. Und was noch viel wichtiger ist, wir wollen wissen, was euch bewegt. Wir wollen von euch wissen, wie denkt ihr eigentlich über die Demokratie?
2: Für mich bedeutet auch Demokratie, jedem zuzuhören.
3: Demokratie erfordert auch eigene Verantwortung.
4: Gleichberechtigung, Solidarität.
5: Egal welche Hautfarbe, welche Religion, welche Herkunft.
2: Und dass wir nicht respektlos miteinander umgehen.
0: Demokratie braucht viele Stimmen, auch eure Stimmen. Danke, José, für den kurzen Überblick erstmal und alle Infos dazu findet ihr auch im Studioblog auf radiohochstift.de.

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1: Mit Thorsten Adolfs. Guten Morgen. Eine Woche nach Sachsen-Anhalt hat auch unser Nachbar im Norden Niedersachsen gewählt. Allerdings ging es nicht um ein neues Landesparlament, sondern um die Kommunalwahlen. Nach aktuellen Hochrechnungen ist die CDU mit knapp unter 28% stärkste Kraft geworden, dicht gefolgt von der SPD. Die AfD konnte deutlich zulegen und kommt auf knapp 17%. Christian Böder aus den Nachrichten. Auch wenn es nur Kommunalwahlen waren, wurde die Wahl auch in Berlin mit großem Interesse verfolgt.
2: Mit Sicherheit und vor allem bei der CDU. Mit dem AfD-Wahlsieg in Sachsen-Anhalt im Nacken und dem Drama um die wichtigen VW-Volkswagen-Standorte im Land ist die Kommunalwahl ja auch ein gutes Stimmungsbarometer für die Regierungspartei. Aufatmen dürfte man in Berlin nicht, aber mal kurz entspannen. Die CDU bleibt stärkste Kraft, muss aber federn lassen. Niedersachsens Landeschef Lechner sagte, im Wahlkampf sei der Frust über die Bundespolitik allgegenwärtig gewesen. Das haben wir ja auch schon in Sachsen-Anhalt gesehen.
1: Bleiben wir mal bei Sachsen-Anhalt. Nach dem AfD-Wahlsieg ist ja immer noch unklar, wer regiert und wie wird regiert.
2: Das stimmt. Die Landtagswahl zieht aktuell einen ganzen Rattenschwanz an Fragen und Folgen mit sich. Der Reservistenverband will den Operationsplan Deutschland aus der Staatskanzlei von Sachsen-Anhalt zurückholen, falls die AfD die Regierung übernimmt. Man befürchte, dass die Dokumente an Russland weitergeleitet werden. Das streng geheime Papier liegt in jedem Bundesland vor und beschreibt zentrale Vorkehrungen für die Landes- und NATO-Bündnisverteidigung. Und Bundesverkehrsminister Bilger ist mehr als sauer auf die AfD, weil die mehrere Milliarden für Infrastruktur nicht anrühren will, die vom Bund bereitgestellt werden. Anders die Bundesschatzmeisterin der Jungen Union von Nathusius. In der ARD sagte sie, die CDU sollte zumindest mit der AfD reden, wenn sie eingeladen wird.
1: Dankeschön, Christian. Und jetzt weitere Meldungen im Überblick. In Deutschland leben immer weniger Menschen in den eigenen vier Wänden. Nach einer Studie des Pestel-Instituts liegt die Eigentumsquote bei knapp 44%. Das ist der niedrigste Wert seit 20 Jahren. Kanada will deutlich näher an die EU heranrücken, weil der Handelsstreit mit den USA immer weiter eskaliert. Man strebe eine einzigartige Allianz an, sagte Premier Carney. Kanada und die EU würden dieselben Werte teilen, man habe dieselben Prioritäten und verfüge über sich gegenseitig sehr ergänzende Stärken, sagte er. Tennisprofi Alexander Zverev hat zum ersten Mal in seiner Karriere die US Open gewonnen. Er setzte sich gegen den Amerikaner Shelton in 4 Sätzen durch. Es war erst der 2. Sieg bei dem Turnier für einen Deutschen nach dem Erfolg von Boris Becker vor 37 Jahren. Gute Nachrichten für Pendler zwischen Köln und Wuppertal. Die Bahn hat angekündigt, dass ab dem 1. Oktober auf der Strecke wieder regulär Züge rollen werden. Dann sollen beide Gleise über die Wupper wieder frei sein. Eigentlich sollte die Strecke nach der Sanierung schon früher freigegeben werden, aber dann wurde ein Riss in einer Brücke bei Leverkusen-Opladen entdeckt.
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3: Mit Lea Wirz, guten Morgen. Bei der Paderborner Verbraucherzentrale sind Streitigkeiten und Probleme von Kundinnen und Kunden mit E.ON weiter Alltag. Das zieht sich wie ein roter Faden seit Jahren durch, erklärt eine Sprecherin auf Radio Hochstift-Anfrage. Pro Jahr übernehme die Verbraucherzentrale etwa 500 Rechtsvertretungen für E.ON-Kunden aus dem Kreis Paderborn. Wir von Radio Hochstift stellen heute einen besonders ungewöhnlichen Fall einer Paderborner E.ON-Kundin vor. Ein Link zur Paderborner Verbraucherzentrale findet ihr auf radiohochstift.de.
4: Das Radio Hochstift-Wetter zum Start in die neue Woche ist eine graue Suppe. Nebel und dicke Wolken bestimmen erstmal den Morgen. Meistens bleibt es aber immerhin trocken zwischen Bad Lippspringe und Höxter. Die Werte schaffen es auf 21 Grad etwa. Das wird morgen mehr. Für morgen sind bis zu 25 Grad vorhergesagt und dazu auch deutlich mehr Sonne als heute. Ihr kommt besser an mit dem Radio Hochstift Verkehrsservice. Neben dem Nebel, der so an einigen Stellen wabert, wo ihr ein bisschen vorsichtig sein müsst, haben wir gerade nichts vorliegen. Falls doch irgendwo was stört auf den Straßen, dann ruft doch eben durch. Ist kostenlos. 0800 399 3399. Vielen Dank und gute Fahrt.
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4: Der nächste Riesenerfolg für den deutschen Tennisstar Alexander Zverev. Er hat heute Nacht die US Open gewonnen.
5: And it is now time to invite our champion to the stage, Alexander Zverev.
4: Ja, wem er danach gedankt hat, was er über seinen Gegner hinterher gesagt hat, hört ihr alles gleich hier. Ich bin Daniel Tölle, freue mich, dass ihr zuhört.
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4: Ich bin Daniel Tölle,

0: 11:07, ihr hört Radio Hochstift. Die ersten Sekunden hat er es gar nicht realisiert. Er dachte, er müsse noch weiterspielen, aber das Spiel war schon vorbei. Und Alexander Zverev hatte zum ersten Mal die US Open gewonnen. Ja, Lea, das ist schon historisch, ne?
1: Ja, Zverev ist jetzt der zweite Deutsche nach Boris Becker 1989, der die US Open gewonnen hat. Er hat im Finale von New York gegen den US-Amerikaner Ben Shelton in 4 Sätzen gewonnen. 3,5 Stunden hat das Match gedauert. Die Mehrheit im Stadion wollte natürlich eigentlich den Amerikaner siegen sehen. Aber hinterher haben sie natürlich alle fair für Alexander Zverev applaudiert.
0: Ja, der 29-Jährige hat sogar danach dann gesagt mit einem Lächeln, es tut mir leid. Ich weiß, also dass 99,9% der Menschen hier Ben die Daumen gedrückt haben.
1: Ja, und er hat auch hinterher noch richtige lobende Worte für seinen Gegner übrig.
2: Ben, you're an incredible player, incredible person. This was your first Grand Slam final, but I already told you you're going to be back here many, many more times. And if I would have to bet all my money on it, I would bet that you would lift this trophy one day.
1: Er hat gesagt, dass er sei ein super Spieler, ein super Mensch, sein Gegner. Und das war sein erstes Grand-Slam-Finale. Aber Ben würde noch viel öfter in einem stehen und er würde sein ganzes Geld darauf wetten, dass er diese Trophäe der US Open auch nochmal gewinnen würde.
0: Ja, außerdem hat Zverev seiner Familie gedankt, seinem Vater, der ihn auch trainiert, aber besonders auch seiner Mutter, denn sie sei die wichtigste Person in seinem Leben.
1: Ja genau, Alexander Zverev hat ja Diabetes und als er 4 war, bekam er schon die Diagnose. Und die Ärzte haben ihm und seiner Mutter damals halt gesagt, du, das wird nichts mit Leistungssport. Und seine Mutter hat gesagt, nee, das werden wir noch sehen. Mein Sohn kann werden und machen, was er will. Sie ist eine unglaublich starke Frau, hat Alexander Zverev nach dem Spiel gesagt und war dabei auch ein bisschen emotional.
0: Ja, verständlich. Ich hatte ehrlich gesagt auch direkt Pipi in den Augen, als ich das Interview heute Morgen gehört habe. Das ist schon echt eine krasse Karriere und Alexander Zverev zeigt halt, du kannst alles schaffen, wenn du dran glaubst. Als zweiter Deutscher nach Boris Becker hat er heute Nacht die US Open gewonnen. Und ihr habt's gehört bei Radio Hochstift.

Vorsicht, liebe Autofahrer, um 7.16 Uhr. Uns ist gerade eine Gefahrenstelle gemeldet worden. Auf der A33 Richtung Bielefeld. Zwischen den Abfahrten Borchen und Mönkelo. Da steht ein Pannen-LKW und ragt wohl auch etwas in den rechten Fahrstreifen rein. Also Vorsicht, A33 Richtung Bielefeld. Zwischen den Abfahrten Borchen und Mönkelo ein Pannen-LKW.

0: 19 Minuten nach 7 haben wir es. Radio Hochstift hier mit Dania Tölle. Es gibt drei Buchstaben, die bei Brigitta Funk für Schnappatmung sorgen. E, O und N. Seit Jahren erhält die Paderbornerin Schreiben und Mahnungen von dem Stromkonzern. Angeblich sind immer irgendwelche Beträge noch offen, obwohl sie seit Jahren gar keine E.ON-Kundin mehr ist. Erst im August flatterte wieder etwas in ihren Briefkasten.
1: Jetzt geht's um 169 Euro gerundet.
0: Brigitta Funk hat beim besten Willen keine Idee mehr, woraus sich dieser Betrag ergeben soll. Aber immerhin, in den vergangenen Jahren sollte sie mehrfach jeweils mehrere tausend Euro nachzahlen. Auch dabei stellte sich später immer heraus, das ist völliger Quatsch. Deshalb haben wir Brigitta Funk gefragt, würden Sie die 169 Euro jetzt zahlen, wenn Sie wüssten, dass Sie im Gegenzug nie wieder einen Brief von E.ON bekommen?
1: Ja, es ist eine gute Frage. Da müsste ich meine Nacht drüber schlafen, weil ich auch vermute, dass ich nicht nie wieder von E.ON hören würde.
0: Oder gab es einen Vorfall in der Vergangenheit, von dem wir nichts wissen? Hat sie dem E.ON-Chef mal einen Korb gegeben oder hat die Paderbornerin falsch vor der E.ON-Zentrale geparkt?
1: Ja, das habe ich mich auch schon sehr konkret gefragt, nachdem mir dann allerdings bewusst geworden ist, dass ich da wohl nicht die Einzige bin, der es so geht, habe ich den Gedanken wieder verworfen. Nein, ich habe der E.ON nichts getan, ich habe auch nicht falsch vor deren Gebäude geparkt.
0: Brigitta Funk kann manchmal über die ganzen E.ON-Briefe lachen. Manchmal ist sie natürlich auch einfach nur genervt. Selbstverständlich haben wir auch den Konzern selbst um Stellungnahme gebeten. Das hört ihr heute auch noch hier bei Radio Hochstift.

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0: 7.30 Uhr ist es, höchste Zeit für die Nachrichten von und mit Lea Wirz.
1: Guten Morgen.
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3: Nach einer Radio-Hochstift-Recherche entschuldigt sich der Energiekonzern E.ON bei einer Paderbornerin. Die ehemalige E.ON-Kundin erhält seit 2,5 Jahren immer wieder Zahlungsaufforderungen. Das Unternehmen will jetzt auf Nachforderungen verzichten. Reporter Tobias Fennecker mit der ganzen Geschichte.
4: Los ging's im Frühjahr 2024. Die Paderbornerin solle 4.900 Euro für Gas nachzahlen. Aufgrund einer Einzugsermächtigung buchte E.ON das Geld vom Konto ab. Nach vielen Mails klärte sich das Versehen. Die Paderbornerin erhielt eine Gutschrift. Wenige Monate später sollte die Paderbornerin wieder dieselbe Summe nachzahlen. E.ON schickte sogar Mahnungen und ein Inkassoschreiben. Die Frau schaltete einen Anwalt ein und ließ die Sache erneut klären. Anschließend landete eine Zahlungsaufforderung von gut 3.700 Euro in ihrem Briefkasten. Adressiert war der Brief an den längst verstorbenen Vormieter ihrer Wohnung. Kürzlich sollte sie dann noch 169 Euro zahlen. Auch auf diese Summe will E.ON jetzt verzichten.
3: Nach dem dritten Spieltag in der ersten Fußball-Bundesliga steht der SC Paderborn auf Tabellenplatz 15. Ein erstes Tor und ein erster Sieg gelangen dem SC Paderborn vor 6.300 mitgereisten Fans im ausverkauften Signal Iduna Park am Samstagnachmittag gegen Borussia Dortmund aber nicht. Am Ende stand es 0:3. Trainer Ralf Kettemann war trotzdem nicht unzufrieden nach dem Schlusspfiff. Am Sonntag geht die Mission Tor und Sieg dann im Heimspiel gegen die TSG Hoffenheim weiter. Die Scharmerder Straße in Paderborn ist am frühen Samstagmorgen nach einem schweren Alleinunfall zeitweise gesperrt gewesen. Gegen 5 Uhr war ein 20-jähriger Autofahrer mit seinem Opel Corsa in einer Rechtskurve von der Straße abgekommen und mit seinem Auto gegen einen Baum geprallt. Er und sein 19-jähriger Beifahrer verletzten sich dabei schwer. Die Polizei vermutet, dass der Fahrer Alkohol und Drogen konsumiert hatte. Darum wurde ihm eine Blutprobe entnommen.
0: Dicht bewölkt ist es heute im Radio Hochstift-Wetter. Erst heute Nachmittag schaut auch noch mal ein bisschen die Sonne vorbei. Immerhin bleibt es meistens trocken von Marienmünster bis Borchen. Die Temperaturen kommen auf um die 21 Grad. Morgen wird es insgesamt besser. Voraussichtlich bekommen wir deutlich mehr Sonne ab als heute und die Temperaturen steigen auch auf um die 25 Grad.
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0: Sicherer ankommen mit dem Radio Hochstift Verkehrsservice. Dann nehme ich lieber nochmal die Warnmeldung mit, die gerade reinkam. A33 Richtung Bielefeld zwischen den Abfahrten Borchen und Mönkelo. Da wurde uns ein Pannen-LKW gemeldet, der auch etwas in den rechten Fahrstreifen reinragt. Also fahrt da auf jeden Fall vorsichtig und kommt gut an. Was bedeutet Demokratie? Tja, gar nicht so eine einfache Frage, ne? Vor allem am frühen Morgen. Wir nehmen diese Woche an der bundesweiten Initiative Demokratie braucht viele Stimmen teil. Wir wollen einfach gemeinsam mit journalistischen Medien in ganz Deutschland ein Zeichen setzen für glaubwürdige Informationen, Medienvielfalt und unabhängigen Journalismus. Mehr dazu gleich hier. Ich bin Dania Tölle. Guten Morgen.
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0: Shania Twain bei Radio Hochstift. That don't impress me much. 7.41 Uhr. Heute startet die deutschlandweite Aktion Demokratie braucht viele Stimmen. Mit dabei sind Radiosender, Fernsehsender und andere Medien. Und wir sind natürlich auch dabei. Das Ziel der Aktion ist es, zu zeigen, dass eine Demokratie nur dann funktioniert, wenn alle Meinungen und Positionen gehört werden. Und genau deswegen, weil Demokratie viele Stimmen braucht und jeder von euch eine davon ist, wollten wir von euch wissen, was ihr sonst noch unter Demokratie versteht und was ihr von einer Demokratie erwartet.
1: Erstmal Gleichberechtigung.
2: Meinungsfreiheit.
1: Solidarität.
3: Egal welche Hautfarbe, welche Religion, welche Herkunft.
4: Jeder sollte so sein Leben leben können, wie er es sollte, ohne Einschränkungen.
5: Egal, ob sie jetzt italienisches Blut haben, afrikanisches. Es gibt nur menschliches Blut und alle Menschen sind gleich. Und genauso sollte es auch sein.
0: Gleiches Recht für alle und Freiheit, das steht bei euch im Fokus. Viele von euch haben aber auch nicht nur eine Vorstellung davon, was die Demokratie euch bieten soll, sondern auch davon, was ihr da selbst dafür mitbringen muss.
6: Also ich darf nicht erwarten, dass andere mich am Händchen holen und führen, dass ich auch ein gewisses Engagement an den Tag legen muss. Dass ich meine Position klar äußern kann und auch vertreten kann.
7: Was auch wichtig ist, dass wir bei der ganzen Diskussion nicht vergessen, dass wir alles trotzdem Menschen sind und dass wir nicht respektlos miteinander umgehen. Ganz egal, was wir als politische Richtung definieren. Im Endeffekt geht es einfach nur darum, wer ist dieser Mensch, der vor mir steht? Und was ist der Hintergrund für die Argumente und die Gedanken dieses Menschen? Das ist halt auch wichtig nachzuvollziehen, finde ich.
0: Also Offenheit, nicht jeden sofort verurteilen, der nicht derselben Meinung ist und Menschen zuhören, um dann auch besser verstehen zu können, warum der gegenüber eine bestimmte Meinung hat, die man selbst vielleicht nicht vertritt. Ihr sagt also auch selbst, Demokratie braucht viele Stimmen. Mehr Infos zu dieser ganzen Aktion bekommt ihr auch auf radiohochstift.de im Studioblog. Kommt gut in den Tag mit uns.

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1: Mit Thorsten Adolfs. Guten Morgen. Nach Australien arbeiten eine ganze Reihe von Ländern mittlerweile an Regeln für ein Social-Media-Verbot für Kinder und Jugendliche. Auch die EU ist an der Sache dran. Wie das aussehen soll, will Kommissionspräsidentin von der Leyen in dieser Woche sagen. Christian Böder aus dem News-Team. Ein paar Infos sind schon durchgesickert.
2: Genau, die EU-Kommission hat sich wohl auf ein Social-Media-Verbot für unter 13- oder 15-Jährige eingeschossen. Das heißt nicht unbedingt Komplettverbot. Kinder sollen weiter Zugang zu beliebten Apps haben, wie etwa TikTok, Instagram, YouTube und Snapchat, aber unter Aufsicht von Erwachsenen, heißt in der Regel Eltern zu Hause und Lehrer in der Schule. Aber ein eigenes Profil oder Konto sollen sie nicht mehr einrichten können. Was noch nicht bekannt ist, welche Apps, Internetseiten oder auch Games von den Einschränkungen betroffen sein sollen.
1: Die weitaus schwierigere Frage ist aber, wie sollen solche Einschränkungen durchgesetzt werden? Experten sehen ja vor allem Probleme bei der Altersüberprüfung.
2: Viele Dienste haben ja einen simplen Jugendschutz. Da reicht aber schon ein einfacher, nicht kontrollierter Klick aus, um zu sagen, ja, ich habe das nötige Mindestalter. Experten sagen aber, da muss man mehr die Online-Riesen wie Meta oder ByteDance in die Pflicht nehmen. Die sollen die EU-Regeln durchsetzen und bei Verstößen auch zahlen. Und wenn sie ihre eigenen Apps sicherer machen, dann können die dann auch von der Regelung befreit werden. Eine andere Möglichkeit wäre die Überprüfung über den sogenannten digitalen Personalausweis, der bei uns im nächsten Jahr kommt.
1: Dankeschön, Christian. Und jetzt weitere Meldungen in der Zusammenfassung. Der Ölpreis bleibt hoch. Das Barrel kostet im Moment mehr als 107 US-Dollar. Weltweit wächst die Sorge vor möglichen Störungen der Energieversorgung. Auch das Tanken könnte in nächster Zeit noch mal teurer werden. Hintergrund sind unter anderem die Blockade der Straße von Hormuz und die Übernahme der Meerenge Bab al-Mandab durch die Houthi-Miliz. Die CDU hat die Kommunalwahl in Niedersachsen mit gut 27% der Stimmen gewonnen. Die SPD landete mit fast 25% auf Platz 2 vor der AfD, den Grünen, den Linken und der FDP. Am nächsten Sonntag wird wieder gewählt, und zwar das Berliner Abgeordnetenhaus und der Landtag in Mecklenburg-Vorpommern. Nach einem schweren Fährunglück in Indonesien werden dort noch 129 Menschen vermisst. Mehr als 100 Passagiere konnten bis jetzt gerettet werden. Das Schiff war auf dem Weg von der Insel Java nach Borneo in Seenot geraten und gekentert. Warum, ist noch unklar. Es war ein historischer Moment für das deutsche Tennis. Alexander Zverev hat sich den Titel bei den US Open geholt und damit seine überragende Saison gekrönt. In 4 Sätzen bezwang er den Amerikaner Shelton. Nach gut 3,5 Stunden verwandelte Zverev seinen ersten Matchball und sicherte sich damit als zweiter Deutscher nach Boris Becker den Titel bei den Männern. Fußball gespielt wurde gestern auch. Leipzig gewann gegen den HSV deutlich mit 5:0 und im Abendspiel der Fußball-Bundesliga verlor Aufsteiger Elversberg gegen den FC Bayern mit 1:2.
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3: Mit Lea Wirz, guten Morgen. 3 Spiele, 1 Punkt, kein Tor. Die Bilanz des SC Paderborn nach den ersten 3 Spielen in dieser Bundesliga-Saison könnte besser sein. Aber auch nach der 0:3-Niederlage bei Borussia Dortmund bleibt Trainer Ralf Kettemann gelassen. Es sei nichts Unrealistisches passiert. Mit der Leistung seiner Mannschaft war er nicht unzufrieden. Borussia Dortmund ging nach schon 5 Minuten in Führung. Endgültig entschieden war die Partie dann mit den beiden anderen Treffern kurz vor Schluss. Am Sonntag kommt zum nächsten Heimspiel des SC Paderborn die TSG Hoffenheim in die Home Deluxe Arena.
4: Ja, gerade ist es teils ganz schön neblig, diesig im Radio-Hochstift-Wetter. Und dieser Hochnebel, der bleibt auch hartnäckig dabei zwischen Nieheim und Büren. Erst heute Nachmittag verschwindet der Nebel und lockern auch die Wolken auf. Es bleibt allerdings immerhin meist trocken. Die Temperaturen erreichen Höchstwerte um die 21 Grad. Für morgen sieht es Stand jetzt besser aus. Bis zu 7 Sonnenstunden und bis zu 25 Grad sind vorhergesagt. Besser ankommen mit dem Radio Hochstift Verkehrsservice. Da haben wir ja die Gefahrenmeldung auf der A33 Richtung Bielefeld zwischen den Abfahrten Borchen und Mönkelo. Da steht ein Pannen-LKW und ragt ja auch so ein bisschen in den rechten Fahrstreifen rein. Deswegen hat die Polizei jetzt wohl auch einen Fahrstreifen gesperrt und es geht einspurig dran vorbei. Ihr verliert da etwa 7 Minuten laut ADAC. Und außerdem haben wir Stau nochmal auf der A33 in der Gegenrichtung, also Richtung Brilon, zwischen Sennelager und Paderborn Zentrum. 5 Kilometer Stau und circa eine halbe Stunde plus an der Stelle. Da müsst ihr also mehr Zeit einplanen. Ich wünsche eine gute Fahrt.
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3: Ja.
4: Sie hat sich ein heißes Ohr telefoniert, sie hat Dutzende Mails geschrieben, sie hat einen Anwalt eingeschaltet und ihre Rechtsschutzversicherung bemüht. Brigitta Funk aus Paderborn streitet sich seit 2,5 Jahren mit E.ON. Dabei will sie eigentlich gar nicht streiten. Und eigentlich ist alles auch irgendwie nur ein großes Missverständnis seitens E.ON. Deshalb sagt der Konzern auf unsere Anfrage jetzt mehr oder weniger:
5: Baby, I'm sorry.
4: Die komplette Erklärung und Entschuldigung gleich hier. Mein Name ist Daniel Tölle. Guten Morgen zusammen.
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0: Großartiger Song, Lady Gaga und Bruno Mars, Die With A Smile bei Radio Hochstift um 13 nach 8. Also um es erstmal etwas einzuordnen, wir könnten wahrscheinlich jede Woche hier bei Radio Hochstift über vermeintliche Probleme von E.ON-Kundinnen und Kunden berichten. Das wäre aber erstens langweilig, zweitens ist es auch nicht immer E.ON, der böse Konzern, und drittens erklären sich etliche Sachen dann doch recht kurzfristig. Kollege Tobias Fennecker, es gibt aber auch die Geschichte von Brigitta Funk aus Paderborn, und dabei schwankt selbst die Betroffene zwischen Lachen und Weinen.
1: Ja, die Paderbornerin erhält seit 2,5 Jahren immer wieder Briefe von E.ON und immer soll sie irgendwelche Summen nachzahlen. Beim ersten Mal 4.900 Euro, beim zweiten Mal wieder 4.900 Euro, beim dritten Mal 3.900 Euro und aktuell beim vierten Mal 169 Euro. Mittlerweile hat Brigitta Funk einen ganzen Ordner voll mit Briefen und Mails von und an E.ON.
0: Ja, über die ganzen Details haben wir heute hier bei Radio Hochstift auch schon berichtet. Spannend ist aber auch die Stellungnahme von E.ON zum Fall Brigitta Funk.
1: Ja, da sagt E.ON nämlich erstmal grundsätzlich:
2: Wir bedauern sehr, dass sich die Klärung des Anliegens von Frau Funk bereits über einen längeren Zeitraum hinzieht. Dafür bitten wir Sie um Entschuldigung. Das ist natürlich nicht der Anspruch, den wir an die Qualität unseres Kundenservice haben.
0: Ja, das klingt erstmal nach einer netten Einleitung und im Grunde macht der große Konzern im Statement auch so weiter. Zum Beispiel sagt E.ON zu den Gasverträgen, die Brigitta Funk vor Jahren bei E.ON hatte:
2: Leider haben wir versäumt, die von Frau Funk später übermittelten abgelesenen Zählerstände in einer korrigierten Abrechnung zu berücksichtigen. Das tut uns sehr leid und holen wir jetzt selbstverständlich schnellstmöglich nach. Die abgerechnete Erdgasmenge wird sich dadurch deutlich reduzieren.
1: Ja, und dann geht es auch noch um die Stromverträge der Paderbornerin aus der Vergangenheit. Da sollte sie ja jetzt plötzlich 169 Euro nachzahlen. Da sagt E.ON jetzt:
2: Auf die offene Rückforderung im niedrigen dreistelligen Bereich werden wir aus Kulanz verzichten und Frau Funk darüber hinaus eine kleine Wiedergutmachung für die längere Wartezeit zur Klärung ihrer Anliegen zukommen lassen.
0: Vielleicht gibt es also doch noch ein versöhnliches Ende. Noch eine Info, falls ihr ebenfalls seit längerer Zeit Probleme zum Beispiel mit einem Energieversorger habt, dann sind die Verbraucherzentralen im Hochstift der richtige Ansprechpartner für euch.
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0: Pink, Pierce Brosnan, Brad Pitt, Ronaldo, jede Menge Stars waren dabei, als Alexander Zverev heute Nacht die US Open gewinnt. Der zweite Grand Slam-Titel innerhalb von 98 Tagen. Gegen den Amerikaner Ben Shelton gewinnt der deutsche Tennisspieler in 4 Sätzen und in seiner Rede nach dem Match wird es ganz schön emotional, als er seinem Team dankt.
1: God has seen how hard we worked, how much we suffered, how much pain we went through. And I think 2026 is the outcome of all the years that happened before. So thank you guys. You guys are absolutely amazing.
0: Ja, Gott hat gesehen, wie hart wir gearbeitet haben, wie wir gelitten haben, wie viel Schmerz wir ertragen haben. Und ich glaube, 2026 ist jetzt die Ernte quasi all der Jahre davor. Vielen Dank an mein Team. Das hat er gesagt. Der 29-jährige Alexander Zverev wird ja von seinem Vater trainiert. Aber nach dem Spiel hat er vor allem lange eine Liebeserklärung an seine Mama rausgehauen. Sie sei die wichtigste Person in seinem Leben.
1: When your 4-year-old son gets diagnosed with diabetes and doctors in the office tell you that life and sports will be very, very limited for that child. It takes a very, very strong mother to walk out of those offices and to say, my son will be whatever he wants to be. If he wants to be a tennis player, he'll be a tennis player. If he wants to do something else, he'll do something else. But this illness will not define us.
0: Übersetzt hat er gesagt, wenn dein 4-jähriger Sohn die Diagnose Diabetes bekommt und die Ärzte sagen, nee, also eine Sportkarriere wird nichts für ihren Sohn und dann rauszugehen und zu sagen als Mama, nein, mein Sohn kann werden, was er möchte, machen, was er möchte, diese Krankheit wird unser Leben nicht bestimmen, da braucht es schon eine starke Mutter. Ja, und es ist ja auch wirklich eine Besonderheit, dass Alexander Zverev mit Diabetes an der Weltspitze im Tennis steht und jetzt hat er auch noch die US Open gewonnen und ihr habt es gehört bei Radio Hochstift.

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0: Lanzai, Pedro Capó, Georgie Noriega, Rec 808, Shadow Towers, Puerto Rico.
1: Welcome to the paradise. Eine Grande Dame in der Musik haben wir gleich. Cher.

0: freue ich mich schon drauf, den gleich in voller Länge zu hören. Share mit Belief haben wir hier auf jeden Fall noch bis 9 Uhr. Jetzt erstmal die Nachrichten mit Lea Wirz um 8.30 Uhr.
1: Guten Morgen.
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1: Der SC Paderborn bleibt in dieser Bundesliga-Saison nach dem dritten Spieltag sieg- und torlos. Bei Borussia Dortmund verlor die Mannschaft von Trainer Ralf Kettemann mit 0:3. Radio Hochstift-Reporter Holger Winkelmann. Der Trainer ist aber weit weg von Alarmstimmung.
3: Kettemann ordnete die Niederlage auf der Pressekonferenz nach der Partie für sich ein. Es sei nichts Unrealistisches passiert. 90% seiner Mannschaft hätten zum ersten Mal vor so einer großen Kulisse gespielt. Mit der Leistung seiner Mannschaft war er nicht unzufrieden. Bereits nach 5 Minuten gingen die Dortmunder in Führung. Danach zappelte der Ball in der ersten Halbzeit noch zweimal im Paderborner Netz. Die Tore zählten aber wegen Abseits nicht. Eine gute Chance zum Ausgleich vergab noch Laurin Kurda. Sein Schuss landete am Außennetz. Kurz vor Schluss gelangen den Dortmundern dann noch 2 Tore zum 0:3 Endstand. Am nächsten Sonntag ist ja TSG Hoffenheim zu Gast in der Home Deluxe Arena.
1: Immer wieder hat eine Paderbornerin Mahnungen und Inkassoschreiben von E.ON erhalten. Nach einer Radio Hochstift Recherche entschuldigt sich das Ende der Energiekonzern jetzt selbst. Das ist nicht der Anspruch, den wir an die Qualität unseres Kundenservice haben, so ein E.ON-Sprecher wörtlich. Die Paderbornerin sollte immer wieder angeblich noch offene Beträge für Gas und Strom nachzahlen. Die geforderten Summen schwankten zwischen knapp 170 und gut 4.900 Euro. Die Paderbornerin schaltet unter anderem einen Anwalt ein, um die einzelnen Forderungen zurückzuweisen. Unbekannte haben am Wochenende auf dem Rock'n'Ravel-Festival in Marienmünster-Altenbergen Besucherinnen und Besucher bestohlen. Der oder die Täter öffneten in der Nacht von Freitag auf Samstag Zelte und unverschlossene Camper und nahmen Bargeld mit. Insgesamt fehlen den Opfern jetzt gut 800 Euro. Die Polizei bittet mögliche Zeugen, sich bei ihr zu melden.
0: Heute ist es ganz schön diesig im Radio Hochstift-Wetter und es bleibt auch erstmal grau und bewölkt. Regnen soll es aber nicht zwischen Hövelhof und Warburg. Heute Nachmittag lassen die Wolken dann wohl auch noch mal ein bisschen Sonne raus. Das Ganze bei Höchstwerten um die 21 Grad. Da kommt morgen noch was drauf. Morgen haben wir temperaturmäßig noch mal einen Sommertag mit Werten bis 25 Grad. Dazu scheint oft die Sonne.
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0: Besser ankommen mit dem Radio Hochstift Verkehrsservice. Da haben wir noch einen Stau hier in der Liste. Auf der A33 Richtung Brilon zwischen Paderborn-Sennelager und Paderborn-Zentrum. 6 Kilometer Stau und etwa 40 Minuten Zeitverlust an der Stelle. Weitere Meldungen habe ich hier gerade nicht vorliegen. Wenn doch noch was los ist, dann schreibt doch gerne eine WhatsApp 05251 17370. Danke und gute Fahrt. 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Und wer das schon abgeräumt hat, diesen Gewinn, das hört ihr gleich noch hier. Ich bin Dania Tölle. Schönen guten Morgen.
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0: 8.38 Uhr. Guten Morgen bei Radio Hochstift mit Dania Tölle. Drei Spiele, ein Punkt, null Tore, aber auch jetzt wieder Lob. Die SCP-Bilanz nach dem Wiederaufstieg in die Bundesliga ist noch nicht so dolle. Am Samstag gab es eine 0-3 Niederlage, allerdings in und gegen Dortmund. Da kann und darf ein Aufsteiger verlieren, meint auch SCP-Trainer Ralf Kettemann.
1: Ich bin unzufrieden mit dem Ergebnis. Ich habe viele Momente gesehen, die uns weiterhelfen. Für mich muss wahrscheinlich die Kernkompetenz sein, die Spielleistung vom Ergebnis zu trennen. Denn dass der SC Paderborn 3-0 in Dortmund verliert, ist jetzt nichts Unrealistisches. Vor allem, wenn man in der fünften Minute 0-1 zurückliegt hier. Das ist anspruchsvoll.
0: Ja, und am Ende zu anspruchsvoll. Silva hatte den BVB in Führung gebracht. Zweimal zappelte der Ball in Halbzeit 1, danach noch im Paderborner Netz. Zweimal war es aber knapp abseits. So blieb die Partie bis 10 Minuten vor Schluss offen. Dann gelang Felix Metscher noch ein Doppelpack zum 0-3 Endstand. Auch wenn der SC Paderborn nach vorne keine Großchancen kreieren konnte, Ralf Kettemann hat wohl mit seiner Mannschaft nicht geschimpft.
1: Wenn ich jetzt nur über das Ergebnis nachdenke, ja, dann komme ich nicht zu den richtigen Entschlüssen, um die Jungs weiterzuhelfen, sondern ich muss gucken, was passiert auf dem Platz. Ich muss schauen, wer kann was leisten, wo kann ich wem wie weiterhelfen, damit er besser wird. Weil sonst sage ich, Männer, wir haben 3-0 verloren, wir müssen besser werden. Ja, Glückwunsch. Das ist natürlich primitiv as fuck.
0: Und so bleibt die Hoffnung, dass die SCP-Fans am Sonntag jubeln können. Dann kommt um 19.30 Uhr die TSG Hoffenheim in die Home Deluxe Arena. Radio Hochstift ist hier. Guten Morgen.

Ihr kommt günstiger an mit dem Radio Hochstift Verkehrsservice. Da habt ihr uns gerade einen Blitzer gemeldet auf der B1 zwischen Schlangen und Bad Lippspringe. Wenn ihr Richtung Bad Lippspringe fahrt, bei 100 wird da eure Geschwindigkeit kontrolliert. Kommt gut an.

0: Guten Morgen am Montag. Wir zaubern euch jetzt die Profis ins Radio.
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1: Mit Thorsten Adolfs. Guten Morgen. Nach der historischen Niederlage bei der Landtagswahl in Sachsen-Anhalt steht die CDU und vor allem Kanzler Merz mächtig unter Druck. Die Umfragewerte sind mies. Innerhalb der Partei hagelt es Kritik und für viele stellt sich die Frage, sollte Merz zurücktreten? Zu dem Thema hat sich jetzt auch Bayerns Ministerpräsident und CSU-Chef Söder zu Wort gemeldet. Er stellt sich hinter Merz, warnt aber vor einem Scheitern der Bundesregierung. Einzelheiten von Christian Böder.
2: Erst die Ampel, dann Schwarz-Rot, zweimal ein frühzeitiges Scheitern einer Bundesregierung, das wäre für die Politik ein Desaster. Ein Elfmeter ohne Torwart für die AfD, sagte Söder vor einer CSU-Klausurtagung in München. Seine Forderung an die Bundesregierung, Kommunikation verbessern und die vielen kleinen Fehler vermeiden. Das Wahlergebnis in Sachsen-Anhalt sei ein Weckruf, der gehört werden muss. Söder machte auch nochmal klar, dass aus seiner Sicht die Brandmauer gescheitert ist. Man müsse die AfD inhaltlich stellen, sagte er, anstatt nicht mit ihr zu reden. Alle in der Koalition seien nun gezwungen, sich am Riemen zu reißen und Tempo bei der Regierungsarbeit zu machen, denn Stillstand sei der Treibstoff der AfD. Söder bekam in der Sache Rückendeckung vom sächsischen Landeschef Kretschmer. Das Wahldebakel in Sachsen-Anhalt kam nicht überraschend, die Warnungen seien aber ignoriert worden, sagte der. Es gehe nun darum, auf die Menschen zuzugehen und zu verstehen, was sie wollen. Ähnliche Worte fand auch Bundesfamilienministerin Prien in der ARD. Der Kanzler, aber auch der Rest der CDU müsse mehr Empathie zeigen, sagte sie.
1: Und jetzt weitere Nachrichten im Überblick. Rund 3,8 Millionen Menschen in Deutschland leben in Haushalten, die ihre Versorgungsrechnungen nicht mehr zahlen können. Das hat das Statistische Bundesamt ermittelt. Besonders hoch ist der Anteil derjenigen, die zum Beispiel bei den Strom- oder Gaszahlungen im Rückstand sind, unter den Mietern. Bei Eigentümerhaushalten sieht es mit dem Zahlungsverzug etwas besser aus. Bei den Kommunalwahlen in Niedersachsen ist die CDU wieder stärkste Kraft geworden, vor der SPD. Die CDU kam auf 27,2% der Stimmen. Deutlich zulegen konnte die AfD. Sie konnte ihr Ergebnis der letzten Wahl verdreifachen und kam auf 15,9%. Als zweiter deutscher Tennisprofi nach Boris Becker hat Alexander Zverev den Titel bei den US Open geholt. Er setzte sich im Finale gegen den Amerikaner Ben Shelton in 4 Sätzen durch. Sein Dank ging vor allem an seine Mutter, die trotz Zverevs Diabetesdiagnose im Kindesalter an seine Tenniskarriere geglaubt hatte. Die Insel Helgoland wird diese Woche für 2 Tage komplett von der Stromversorgung über das Festland abgeschnitten, weil an der Kabelverbindung gearbeitet wird. Sie war immer wieder freigespült worden und wurde deshalb jetzt weiter ins Landesinnere verlegt. Weil durch das Seekabel auch die Datenleitungen für Internet und Mobilfunk laufen, funktionieren auch diese Leitungen nicht, allerdings nur für ungefähr 10 Stunden. Komplett ohne Strom werden die Menschen auch nicht sein. Die Versorgung läuft während der Arbeiten über Dieselgeneratoren.
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3: Mit Lea Wirz, guten Morgen. Bei der Paderborner Verbraucherzentrale sind Streitigkeiten und Probleme von Kundinnen und Kunden mit E.ON weiter Alltag. Das zieht sich wie ein roter Faden seit Jahren durch, erklärt eine Sprecherin auf Radio Hochstift-Anfrage. Pro Jahr übernehme die Verbraucherzentrale etwa 500 Rechtsvertretungen für E.ON-Kunden aus dem Kreis Paderborn. Wir von Radio Hochstift stellen heute einen besonders ungewöhnlichen Fall einer Paderborner E.ON-Kundin vor. Ein Link zur Paderborner Verbraucherzentrale findet ihr auf radiohochstift.de.
4: Das Radio Hochstift-Wetter zum Start in die neue Woche ist wirklich eine graue Suppe. Nebel und dicke Wolken bestimmen erstmal den Morgen. Meistens bleibt es aber immerhin trocken zwischen Steinheim und Delbrück. Die Werte schaffen es auf 21 Grad etwa. Das wird morgen mehr. Für morgen sind bis zu 25 Grad vorhergesagt. Und dazu auch deutlich mehr Sonne als heute. Besser ankommen mit dem Radio Hochstift Verkehrsservice. Auf der A33 haben wir noch etwas stockenden Verkehr Richtung Brilon. Zwischen Etteln und dem Kreuz Würnberg-Haaren 2 Kilometer stockend und etwa 4 Minuten plus. Und geblitzt wird auf der B1 zwischen Schlangen und Bad Lippspringe, wenn ihr in Richtung Bad Lippspringe unterwegs seid, bei 100. Gute Fahrt.
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4: Wir nehmen diese Woche an der bundesweiten Initiative Demokratie braucht viele Stimmen teil. Wir wollen gemeinsam mit journalistischen Medien in ganz Deutschland ein Zeichen setzen für glaubwürdige Informationen, für Medienvielfalt und auch unabhängigen Journalismus. Mehr dazu hört ihr gleich hier. Ich bin Daniel Tölle, freue mich, dass ihr zuhört.
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0: Guten Morgen, Radio Hochstift hier um 8:45. Wem kann man eigentlich noch vertrauen? Fake News, Filterblasen, gefühlte Wahrheiten, gerade in Zeiten wie diesen ist das keine Nebensache mehr, sondern eine Frage, die uns alle betrifft. Deshalb machen wir in dieser Woche bei der Aktion Demokratie braucht viele Stimmen mit. Hossein Asyandi aus unserem Landtagsstudio, was steckt dahinter?
1: Ja, das ist eine bundesweite Aktion, an der sich ganz viele Radiosender, Fernsehsender und andere Medienhäuser beteiligen und auch wir. Die Idee dahinter ist, Demokratie funktioniert nur, wenn viele unterschiedliche Stimmen, auch viele unterschiedliche Ansichten und Meinungen vorkommen und auch gehört werden. Und wir Medien, wir als Radiosender, tragen dabei eine echte Verantwortung dafür, dass das auch gelingt. Deshalb zeigen wir in dieser Woche ganz offen, wie wir Radio machen, wie wir im Radio arbeiten. Und wir wollen auch die Meinung unserer Hörerinnen und Hörer einsammeln.
0: Genau, da ist einiges geplant. Was soll mit der Woche erreicht werden?
1: Also wir wollen einerseits zeigen, wie wir arbeiten, wie die Themen entstehen, die bei uns ins Radio kommen, wie wir zum Beispiel Fake News von echten, wahrhaften News unterscheiden, wie bestimmte Themen es ins Programm schaffen oder eben auch nicht. Und was noch viel wichtiger ist, wir wollen wissen, was euch bewegt. Wir wollen von euch wissen, wie denkt ihr eigentlich über die Demokratie?
2: Für mich bedeutet auch Demokratie, jedem zuzuhören.
3: Demokratie erfordert auch eigene Verantwortung.
4: Gleichberechtigung, Solidarität.
5: Egal welche Hautfarbe, welche Religion, welche Herkunft.
2: Und dass wir nicht respektlos miteinander umgehen.
0: Demokratie braucht viele Stimmen, auch eure Stimmen. Danke, José, für diesen kurzen Überblick schon mal. Und alle Infos dazu findet ihr auch natürlich auf unserer Homepage radiohochstift.de im Studioblog.

0: haben wir in der nächsten halben Stunde in voller Länge hier bei uns. Sie jetzt um 9.30 Uhr sind die Nachrichten dran mit Lea Wirz.
1: Guten Morgen.
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3: Nach einer Radio-Hochstift-Recherche hat sich der Energiekonzern E.ON bei einer Paderbornerin entschuldigt. Die ehemalige E.ON-Kundin erhält seit 2,5 Jahren immer wieder Zahlungsaufforderungen. Das Unternehmen will jetzt auf Nachforderungen verzichten. Reporter Tobias Fennecker mit der ganzen Geschichte.
4: Los ging's im Frühjahr 2024. Die Paderbornerin solle 4.900 Euro für Gas nachzahlen. Aufgrund einer Einzugsermächtigung buchte E.ON das Geld vom Konto ab. Nach vielen Mails klärte sich das Versehen. Die Paderbornerin erhielt eine Gutschrift. Wenige Monate später sollte die Paderbornerin wieder dieselbe Summe nachzahlen. E.ON schickte sogar Mahnungen und ein Inkassoschreiben. Die Frau schaltete einen Anwalt ein und ließ die Sache erneut klären. Anschließend landete eine Zahlungsaufforderung von gut 3.700 Euro in ihrem Briefkasten. Adressiert war der Brief an den längst verstorbenen Vormieter ihrer Wohnung. Kürzlich sollte sie dann noch 169 Euro zahlen. Auch auf diese Summe will E.ON jetzt verzichten.
3: In Warburg hat ausgelaufene Buttersäure für einen Großeinsatz der Feuerwehr gesorgt. Auf der Straße zum Heidhof wurde eine Flüssigkeit gemeldet, die stark nach Erbrochenem roch. Rund 40 Einsatzkräfte rückten aus, darunter auch die ABC-Einheit des Kreises Höxter. Laut Feuerwehr wurde die Buttersäure schnell identifiziert. Sie greift den Asphalt an und löst starken Wirkreiz aus. Der Bereich wurde komplett gesperrt. Eine Spezialfirma musste anrücken, um die Säure mit heißem Wasser zu entfernen. Erst am Nachmittag war die Straße wieder frei. Wer die Säure dorthin gelegt hat, ist noch unklar. Nach dem dritten Spieltag in der Fußball-Bundesliga steht der SC Paderborn auf Tabellenplatz 15. Ein erstes Tor und ein erster Sieg gelangen dem SCP vor 6.300 mitgereisten Fans im ausverkauften Signal Iduna Park am Samstagnachmittag gegen Borussia Dortmund nicht. Am Ende stand es 0:3. Trainer Ralf Kettemann war trotzdem nicht unzufrieden nach dem Schlusspfiff. Am Sonntag geht die Mission Tor und Sieg dann im Heimspiel gegen die TSG Hoffenheim weiter.
0: Und dann drücken wir alle wieder die Daumen.
1: Natürlich.
0: Dicht bewölkt ist es heute im Radio Hochstiftwetter. Erst heute Nachmittag schaut auch noch mal ein bisschen die Sonne vorbei. Immerhin bleibt es meist trocken von Salzkotten bis Borgentreich. Die Temperaturen kommen auf um die 21 Grad noch heute. Morgen wird es insgesamt besser. Voraussichtlich bekommen wir deutlich mehr Sonne ab als heute und die Temperaturen steigen auch auf um die 25 Grad.
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0: Besser ankommen mit dem Radio Hochstift Verkehrsservice. A33 Richtung Brilon. Zwischen Etteln und dem Kreuz Windberg-Haaren 2 Kilometer Stau, etwa 6 Minuten Zeitverlust. Und geblitzt wird auf der B1 zwischen Schlangen und Bad Lippspringe, wenn ihr in Richtung Bad Lippspringe unterwegs seid, bei 100. Und noch neu reingekommen ist gerade ein Blitzer auf der B7 Warburg-Ossendorf Richtung Rimbeck. Tempo 50 ist da erlaubt. Ich bin Dania Tölle und wünsche euch einen schönen Montagmorgen mit uns.
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0: 9.43 Uhr haben wir es. Guten Morgen bei Radio Hochstift. Eins mal vorab, es geht nicht um E.ON-Bashing. Dass bei Millionen Kundinnen und Kunden Fehler passieren, das ist selbstverständlich. Im Fall von Brigitta Funk aus Paderborn ist es aber, wie soll ich sagen, schon sehr merkwürdig. Seit knapp 2,5 Jahren erhält sie immer wieder Schreiben von E.ON. Immer soll sie irgendetwas zahlen und immer ist es Quatsch. Aber lassen wir sie mal selbst erzählen. Los ging's im Frühjahr 2024.
1: Ich bekam eine Mahnung von 4.900 Euro, die mir dann auch abgebucht wurden. Und ich habe das zunächst erstmal stehen lassen und habe gedacht, ich kriege das bestimmt geklärt. Das war dann auch so. Nach circa 30 bis 40 Mails war das Thema geklärt. Ich bekam eine Gutschrift zu dem Thema. Ein Jahr später ging die gleiche, wirklich die identische Thematik von vorne los. Ich dachte dann wieder, dass ich es klären könnte, habe denen die Gutschrift geschickt und bekam aber keine Antwort, sondern einen Inkassobrief. Und den habe ich dann meinem Anwalt übergeben, der das dann für mich geklärt hat.
2: Hä?
1: Also ich war mir natürlich total sicher, dass das nicht sein kann. Und ja, trotzdem kommt natürlich auch irgendwie mal so ein Moment auf, wo ich gedacht habe, was hast du denn da gemacht? Ich bekam also wieder eine Gutschrift.
2: Hä?
1: Dann kam auf einmal Post über den Betrag von 3.900 Euro. Die Rechnung ging an den bereits länger verstorbenen Mann meiner Mutter, der ebenfalls seine Wohnung korrekt abgemeldet und sich in einer alten WG auch wieder korrekt angemeldet hatte.
2: Hä?
1: Ich habe gedacht, jetzt spinnen sie total, jetzt werden schon Rechnungen an Tote gestellt und habe mich dann auch tatsächlich darum überhaupt nicht mehr gekümmert, weil ich mich da auch nicht in der Pflicht sah, das zu tun. Ich habe das am Anfang immer noch so hier und da erzählt und dann irgendwann auch nicht mehr, weil ich konnte es auch selber nicht mehr hören. Ich möchte einfach nur, dass das endet.
0: Ja, und da sind wir auch sehr gespannt, ob und wann es endet. Auf unsere Nachfrage zeigt sich E.ON aber zumindest sehr selbstkritisch. Es käme jetzt nur noch eine korrigierte Rechnung für den Zeitraum September 2023 bis September 2024. Und dann wäre wirklich nichts mehr offen. Achso, Brigitta Funk ist natürlich schon lange keine E.ON-Kundin mehr.

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0: 9:09 bei Radio Hochstift. Da übernimmt hier gleich Selina her. Die schaut mit euch auf die Fußball-Bundesliga. Was lief da gestern am Sonntag und bringt euch auf den neuesten Stand? Ich bin Dania Tölle, für heute durch mit der Sendung. Wir hören uns morgen früh wieder ab 6 Uhr. Tschüss zusammen, ich freue mich drauf.
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1: Mit Thorsten Adolfs. Guten Morgen. Ob Haus oder Apartment. In Deutschland leben immer weniger Menschen in den eigenen vier Wänden. Das zeigt eine aktuelle Studie des Pestel-Instituts. Demnach liegt die Eigentumsquote bei uns bei knapp 44%. Das ist der niedrigste Wert seit 20 Jahren und gleichzeitig auch der schlechteste in Europa. Mehr zum Thema hat Christian Böder aus der Nachrichtenredaktion.
2: Die Gründe für die Entwicklung in Deutschland dürften wenig überraschen. Zu hohe Baukosten, steigende Zinsen und die Wohnungsbaupolitik der vergangenen Jahre haben dazu geführt, dass sich immer weniger Menschen ein Eigenheim leisten können. Betroffen von der Situation sind vor allem eher Jüngere. In der Altersgruppe der 25- bis 45-Jährigen wohnen 3 von 4 zur Miete. Die Studienmacher sehen im niedrigen Anteil vor allem die Langzeitfolgen einer Abschaffung einer wirksamen bundesweiten Eigentumsförderung, wie etwa das Aus für das Baukindergeld vor 5 Jahren. Die Lage hat sich dann noch durch die Zuwanderung verschärft. Mittlerweile ist es so, dass auch in Städten und Regionen, wo aktuell die Preise etwa für Einfamilienhäuser unverändert bleiben oder sogar sinken, viele die Finger vom Wohnungskauf lassen. Laut Experten sind mittlerweile selbst Doppelverdiener mit Durchschnittseinkommen nicht mehr in der Lage, Wohneigentum zu erwerben. In Zahlen sieht das so aus: Die Baukosten für Wohnungen sind in den vergangenen rund 25 Jahren um 160% gestiegen, die allgemeinen Verbraucherpreise um 64. Die Experten fordern einen Wohneigentumsplan des Bundes mit dem Ziel, pro Jahr mindestens 200.000 Haushalte in Wohneigentum zu bringen.
1: Und jetzt weitere Meldungen im Überblick. Die EU will mehr Einfluss in der Arktis bekommen. Darüber wird heute bei einem Gipfeltreffen in Finnland gesprochen. Es geht unter anderem um neue Schifffahrtsrouten, aber auch um unerschlossene Rohstoffvorkommen. Auch über militärische Bedrohungen der Sicherheit durch Russland und China soll dort gesprochen werden. AfD-Chefin Weidel fordert Neuwahlen. Sie sagte dem Nachrichtenportal The Pioneer, angesichts des, Zitat, desolaten Zustands der Koalition wäre das aus Sicht ihrer Partei die sauberste Lösung. Auf die Frage, ob die AfD eine Minderheitsregierung unter einem möglichen Kanzler Söder oder Wüst tolerieren würde, sagte Weidel, ihre Partei sei bereit, jedem die Hand zu reichen, wenn es dem Wohl des Landes diene. Gute Nachrichten für Pendler zwischen Köln und Wuppertal. Die Bahn hat angekündigt, dass ab dem 1. Oktober auf der Strecke wieder regulär Züge rollen werden. Eigentlich sollte die Strecke nach der Sanierung schon früher freigegeben werden, aber dann wurde ein Riss in einer Brücke bei Leverkusen-Opladen entdeckt. Die Ölpreise ziehen zum Wochenstart wieder deutlich an. Das liegt vor allem an der angespannten Lage im Nahen Osten, die den Markt gerade nervös macht. Saudi-Arabien musste nach Drohnenangriffen eine wichtige Ölpipeline vorsorglich abschalten. Weil das Land ohnehin schon unter Druck steht, weil andere Handelswege wie die Straße von Hormus blockiert sind, fürchten Investoren, dass insgesamt weniger Öl auf den Weltmarkt kommt. Der Preis für ein Barrel Brent Öl stieg am Morgen um knapp 3% und nähert sich damit wieder der 110-Dollar-Marke. Eigentlich wollten sich heute die Außenminister der Golfstaaten im Oman treffen, um eine Einigung im Konflikt um die Straße von Hormus auf den Weg zu bringen. Dieses Treffen wurde aber kurzfristig abgesagt.
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3: Mit Lea Wirz, guten Morgen. Wenn es in der Senne brennt, müssen die Hilfsorganisationen aus der ganzen Region Hand in Hand arbeiten. Genau das haben rund 300 Einsatzkräfte am Wochenende bei der Großübung Senne X 2026 trainiert. Angenommen wurde ein riesiger Vegetationsbrand auf dem Truppenübungsplatz Senne, der die örtlichen Feuerwehren überfordert. Deshalb rückten auch Einheiten aus den Kreisen Lippe und Höxter an. Die auswärtigen Kräfte sammelten sich zunächst am Paderborner Stadion, bevor sie geordnet in den Einsatzraum gelotst wurden.
4: Wir starten maisgrau in die neue Woche. Erst zum Abend zieht sich die Wolkendecke so ein bisschen weiter auseinander über Delbrück und Brakel. Es bleibt aber trocken im Radio-Hochstift-Wetter. Bei Temperaturen um die 21 Grad maximal. Aktuell stehen wir so bei 15. Morgen etwas wärmer, 25 Grad sind möglich. Und auch der Dienstag kommt tagsüber ohne Regen aus. Und die Sonne, die schafft sich öfter durchzudrücken als heute. Ihr kommt besser an mit dem Radio-Hochstift-Verkehrsservice. Ich habe 2 Blitzer für euch. Einer steht auf der B1 Schlangen Richtung Bad Lippspringe und der blitzt bei 100. Und der zweite steht auf der B7 Warburg-Ossendorf Richtung Grimbeck. Und da gilt Tempo 50. Wenn ihr noch einen weiteren wichtigen Verkehrshinweis habt, dann steckt uns alle Infos einfach per WhatsApp über 05251 17370. Gute Fahrt.
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4: Wenn wenn man in Minute 5 in Dortmund gegen Dortmund das 1:0 kassiert, dann braucht es wirklich starke Nerven. Die haben dem SCP am Samstag leider nicht geholfen. 0:3 war der Endstand im Spiel gegen den BVB. Nach dem Aufstieg läuft der Ball noch nicht so richtig rund bei der Mannschaft von Trainer Ralf Kettemeier. Kopf in den Sand stecken gilt aber natürlich nicht. Jetzt heißt Attacke und Angriff. Am Sonntag steht das Heimspiel gegen die TSG Hoffenheim an. Wir sprechen aber erst nochmal über die Bundesligaspiele von letztem Sonntag, also von gestern. Gleich hier bei mir in der Sendung. Selina Herr, mein Name.
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0: Sadie Swims in eurer Radio Hochstoff Playlist. Viertel nach 10 haben wir es. Bayern München ist beim Saisonaufsteiger SV Elversberg so ganz knapp an einer richtigen Blamage vorbeigeschrammt. Der Rekordmeister kam zum Abschluss des dritten Spieltages der Fußball-Bundesliga zu einem mühevollen 2:1. Und Bayern-Trainer Vincent Kompany hatte bei The Zone gestern, nennen wir es mal, respektvolle Worte für Elversberg.
1: Ich möchte gerne erstmal sagen, dass wir gegen eine mutige, intelligente Gegner gespielt haben heute, die auch viel Leidenschaft gezeigt hat. Es war einfach von Anfang bis Ende eklig, aber dann sage ich das als Kompliment.
0: Zuvor gab es auch noch ein ekliges Ergebnis, zumindest für den HSV. Der hat nämlich gegen RB Leipzig 0:5 verloren. Das Motto für den HSV heiße, deshalb jetzt zusammenstehen, sagte Trainer Merlin Polzin.
2: Du kommst aus diesen Momenten und aus dieser Phase nur heraus, wenn du zusammenstehst, wenn du nicht versuchst, die Schuld beim Nebenmann zu suchen. Und nichtsdestotrotz schmerzt diese Niederlage und die Höhe natürlich dann auch.
0: Ja, in diesem Sinne wünschen wir euch einen schmerzfreien Start in die neue Woche.
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0: Die Imagine Dragons waren das mit Demons. Und das Wichtigste aus den Kreisen Paderborn und Höxter, das hört ihr jetzt um 10:30 bei Lea Wirz in den Lokalnachrichten. Guten Tag.
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2: Am Samstag ist auf dem Truppenübungsplatz Senne der Ernstfall geprobt worden. Rund 300 Einsatzkräfte nahmen mit 50 Fahrzeugen an einer Katastrophenschutzübung teil. Das Szenario? Ein großflächiger Vegetationsbrand während einer Hitzewelle. Radio Hochstift-Reporter Martin Lausen, beteiligt waren ziemlich viele Behörden.
3: Unter anderem die Feuerwehren aus Paderborn, Hövelhof und der britische Defense Fire Rescue Service sowie Einheiten aus den Kreisen Lippe und Höxter. Auch das DRK und das THW waren eingebunden. Im Mittelpunkt der Übung stand die reibungslose Zusammenarbeit von Einheiten, die im Alltag selten Berührungspunkte haben. Paderborns Landrat Christoph Rüther betonte, dass Krisen künftig nur bewältigt werden können, wenn die verschiedenen Hilfsorganisationen eng zusammenarbeiten und sich persönlich kennen. Laut der Übungsleitung aus Hövelhof zeigten sich die Einsatzkräfte technisch gut ausgestattet und im Umgang mit ihrem Equipment sicher.
2: Immer wieder erhielt eine Paderbornerin Mahnungen und Inkassoschreiben von E.ON. Nach einer Radio-Hochstift-Recherche entschuldigt sich der Energiekonzern jetzt selbst. Das ist nicht der Anspruch, den wir an die Qualität unseres Kundenservice haben, so ein E.ON-Sprecher wörtlich. Die Paderbornerin sollte immer wieder angeblich noch offene Beträge für Gas und Strom nachzahlen. Die geforderten Summen schwankten zwischen knapp 170 und gut 4.900 Euro. Die Paderbornerin schaltete unter anderem einen Anwalt ein, um die einzelnen Forderungen zurückzuweisen. Die Feuerwehr in Warburg musste sich am Freitag um ausgelaufene Buttersäure kümmern. Die ätzende Flüssigkeit hatte sich an der Straße zum Heidhof ausgebreitet. Da sie einen starken Geruch nach Erbrochenem hat, Wirkreiz auslöste und den Asphalt angriff, konnte die Feuerwehr schnell die Flüssigkeit als Buttersäure identifizieren. Die Straße wurde gesperrt, bis eine Spezialfirma alles wieder sauber gemacht hatte. Wie die Buttersäure auf die Straße gekommen ist, ist unklar.
0: Nass wird's heute nicht zwischen Salzkotten und Warburg. Und das Radio-Hochstift-Wetter, das schenkt uns gerade stellenweise auch ein paar Sonnenstrahlen. Ganz los werden wir die Wolken aber nicht. Zum Abend lockert sich das Grau aber immer mehr auf. Aktuell stehen 16 Grad auf der Anzeige. Bei 21 Grad ist heute Schluss. Morgen maximal 25 Grad und 4 Sonnenstunden mehr als heute. Es bleibt aber eher wechselhaft.
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0: Ihr kommt besser an mit dem Radio-Hochstift-Verkehrsservice. 2 Blitzer habe ich für euch. Der erste steht auf der B1, Schlangenrichtung Bad Lippspringer und da gilt Tempo 100. Und der zweite steht auf der B7, Warburg-Ossendorf Richtung Rimbeck. Und da solltet ihr nicht schneller als 50 fahren. Wenn ihr auch einen wichtigen Verkehrshinweis für uns habt, dann ruft doch einfach an über die kostenlose Blitzer-Hotline 0800 399 3399. Gute Fahrt. Es gibt Comebacks, die sind wirklich toll. Ne? Celine Dion zum Beispiel, die hatte am Wochenende ihr erstes Konzert in Paris nach einer ganz langen Auszeit. Lieben wir. Und dann gibt's auch noch Comebacks, auf die wir ziemlich gut verzichten können. 25 Jahre nach dem Pisa-Schock gab's letzte Woche eine neue Auflage davon. Es sind die schlechtesten Ergebnisse aller Zeiten. Unsere Schulkinder, die haben besonders große Probleme mit dem Lesen und dem Rechnen. Für den Bereich Mathe gibt's jetzt aber eine neue, ziemlich coole Lernplattform. Die stellen wir euch gleich vor. Selina Herr, mein Name. Guten Morgen.
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Ihr kommt günstiger an mit dem Radio Hochstift Verkehrsservice. Es wurde ein neuer Blitzer gemeldet und zwar steht er auf der B64 Richtung Bad Triburg auf Höhe der Raiffeisen Tankstelle und da gilt 70. Danke fürs Bescheid geben. Gute Fahrt.

0: Der Start in die Woche mit Radio Hochstift und Selina Herr am Mikro. Die Eltern sind schuld. Zumindest zum Teil. Das findet Bundesbildungsministerin Karin Prien, nachdem die aktuelle PISA-Studie letzte Woche für ganz schön schlechte Laune gesorgt hat, heben die Vorwürfe bei vielen Mamas und Papas die Stimmung jetzt nicht unbedingt. Und ich kenne das. Oft hat man im Alltag echt wenig Zeit, sich noch stundenlang mit den Kids hinzusetzen und zu lernen. Wie schön also, dass es auch kreative Ansätze gibt, mit der Misere umzugehen. Zum Beispiel beim Thema Mathe. Da gibt es jetzt ein neues Konzept. Hier aus NRW, Radio Hochschulkollegin Julia Trompeter, du hast die Lernplattform Matopia für uns getestet. Wie war es denn?
1: Niedlich, aber noch nicht so spannend wie erwartet, muss ich sagen. Aber erstmal zum Konzept. Mit Matopia soll Mathe-Lernen Spaß machen. Dafür werden Lernspiele in so eine digitale Inselwelt eingebaut, in der man durch das Lösen von Aufgaben auf einzelnen Lernpfaden darauf hinarbeitet, eine große Quest zu schaffen. Hat mir Gründer Thomas Krebs verraten.
2: In der 5. ist es beispielsweise, einen Charakter zu befreien. Es gab nämlich dort eine Rebellion in Matopia. Da ist so ein Bösewicht Boris gekommen. Der hat ein paar Personen entführt. Und jetzt ist mein Ziel eben, diese Person zu befreien. Und das ist so das große Ziel, auf das ich in der 5. Klasse hinarbeite.
1: Ja, allerdings dieses Storytelling drumherum habe ich bisher noch vermisst, soll aber wohl in den nächsten Wochen dazukommen.
0: Okay, im Prinzip ist es ja aber so, Storytelling, um das Lernen ein bisschen interessanter zu machen, ist ja schon eine gute Idee. Die Gründer, die haben sich bei der Entwicklung auch von Schulkindern beraten lassen. Und Matopia wurde auch von Kindern für Kinder getestet. Klingt also soweit alles ziemlich cool. Gibt's da irgendeinen Haken?
1: Ja, ein kleiner Haken ist, dass es bisher nur Aufgaben für die 5. Klasse gibt. Es wird aber bis zur 10. hin noch ausgebaut. Und vielleicht nicht ganz so ein kleiner Haken, der Spaß ist auf Dauer natürlich nicht kostenlos. 10 bis 20 Euro im Monat sind zukünftig fällig.
0: Ja, spätestens da sind die Eltern dann also doch wieder gefragt. Mathe lernen mit Spaß, das will die neue Lernplattform Matopia möglich machen mit spielerischen Elementen und Storytelling. Schöne Idee. Und vielleicht ein Weg, um sich vom PISA-Schock der letzten Woche zu erholen und die schlechten Ergebnisse auch in Zukunft nicht zu wiederholen.
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1: Mit Thorsten Adolfs. Guten Tag. Rund 3,8 Millionen Menschen können ihre Strom- und Gasrechnungen nicht rechtzeitig zahlen. Das meldet das Statistische Bundesamt. Grundlage der Daten ist eine Erhebung zu Einkommen und Lebensbedingungen. Demnach waren im vergangenen Jahr 4,6% der Bundesbürger bei ihren Versorgungsbetrieben im Zahlungsverzug. Etwas weniger als noch im Jahr davor. Mehr zum Thema hat Christian Böder.
2: Von Strom und Gas über Heizöl und Kohle bis hin zu Holzpellets. Für Energie im eigenen Haushalt mussten die Menschen zuletzt weniger hinlegen als noch vor einem Jahr. Die Statistiker sagen aber auch, die Preise für Haushaltsenergie waren im Zuge des Ausbruchs des Ukraine-Krieges vor 4 Jahren stark angestiegen und sind trotz Schwankungen immer noch hoch. Die Daten zeigen auch, es gibt einen Unterschied zwischen Mietern und Eigentümern. Unter den Mietern ist der Anteil jener, die ihre Rechnungen bei den Energieversorgern nicht zahlen konnten, im vergangenen Jahr höher gewesen. Auch bei Wohnnebenkosten und den Nebenkostennachzahlungen mussten die meisten Verbraucher zuletzt tiefer in die Tasche greifen. Im vergangenen Monat waren die Kosten um über 3% höher als noch vor einem Jahr und stiegen damit etwas mehr als die Preise fürs tägliche Leben. Zu den Wohnnebenkosten zählen etwa Wasserversorgung, Müllabfuhr, Gebäudereinigung oder Wartungsarbeiten. Zu den Daten muss man allerdings auch sagen, dass die Angaben zum Zahlungsverzug eine Selbsteinschätzung der Haushalte sind.
1: Und jetzt weitere Nachrichten im Überblick. Tanken war in Deutschland noch nie so teuer wie im Moment. Der ADAC hat für den Liter Super E10 einen Durchschnittspreis von 2,27 Euro berechnet. Diesel lag im Schnitt bei 2,40 Euro. Begründet wird das mit den weiter zunehmenden Spannungen in der Golfregion. CSU-Chef Söder warnt vor einem Scheitern der Bundesregierung. Alle seien jetzt gezwungen, sich am Riemen zu reißen, sagte er vor einer Klausurtagung des CSU-Vorstands in München. Von der Regierung fordert er, die Kommunikation zu verbessern. Ein Wahlergebnis wie der Sieg der AfD in Sachsen-Anhalt könne ein Weckruf sein. In Deutschland leben immer weniger Menschen in den eigenen 4 Wänden. Nach einer Studie des Pestel-Instituts liegt die Eigentumsquote bei knapp 44%. Das ist der niedrigste Wert seit 20 Jahren. Hauptgründe für die Entwicklung sind nach Angaben von Experten hohe Baukosten, gestiegene Zinsen und die Wohnungsbaupolitik der vergangenen Jahre. Auf den ersten Blick bietet die Arktis nicht viel Spannendes. Auf den zweiten sieht das aber anders aus. Die Region ist global betrachtet strategisch wichtig. Nach China und Russland will auch Europa seinen Einfluss dort ausweiten. Kanzler Merz und weitere Staatschefs sprechen heute in Finnland über eine gemeinsame Strategie. Durch den Klimawandel schmilzt das Eis, wodurch neue Handelsrouten und der Zugang zu wichtigen Rohstoffen entstehen. Gleichzeitig beobachten Experten, dass die Region militärisch immer instabiler wird, weil Russland und China dort massiv an Einfluss gewinnen. Weil die Arktis mittlerweile eng mit Europas Sicherheit verknüpft ist, wollen die EU-Staaten jetzt geschlossen auftreten und deutlich machen, dass sie das Feld nicht kampflos anderen überlassen.
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3: Mit Lea Wirz, guten Morgen. Bei der Paderborner Verbraucherzentrale sind Streitigkeiten und Probleme von Kundinnen und Kunden mit E.ON weiter Alltag. Das zieht sich wie ein roter Faden seit Jahren durch, erklärt eine Sprecherin auf Radio Hochstift-Anfrage. Pro Jahr übernehme die Verbraucherzentrale etwa 500 Rechtsvertretungen für E.ON-Kunden aus dem Kreis Paderborn. Wir von Radio Hochstift stellen heute einen besonders ungewöhnlichen Fall einer Paderborner E.ON-Kundin vor. Einen Link zur Paderborner Verbraucherzentrale findet ihr auf radiohochstift.de.
4: 17 Grad zeigt das Thermometer gerade an. Mehr als 21 Grad sind heute nicht drin im Radio Hochstift-Wetter. Dazu ist der Himmel über Bad Lippspringe und Marienmünster dicht bewölkt. Die Wahrscheinlichkeit, dass Regen fällt, geht heute aber gegen null. Auch der Dienstag bleibt überwiegend trocken und wird etwas freundlicher. Dann bekommt die Sonne immer mal wieder eine Lücke, um sich zu zeigen. Das alles bei 24 Grad an der Spitze. Ihr kommt besser durch den Montag mit dem Radio Hochstift Verkehrsservice. Ich habe 2 Blitzer für euch und zwar einmal auf der B64 Paderborn Richtung Bad Driburg, da auf Höhe der Raiffeisen-Tankstelle, da gilt 70. Und auf der B7 wird auch euer Tempo kontrolliert, Warburg-Ossendorf Richtung Grimbeck, da gilt 50. Wenn euch auch was auf den Straßen auffällt, dann her mit eurem Verkehrshinweis. Einfach per WhatsApp reinschicken über 05251 17370. Gute Fahrt.
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4: Die Heizungen stehen auf 5, aber die heizen noch nicht. Mit diesen Worten hat mir Morgenmoderatorin Daniel Töller vorhin das Studio übergeben. Und ich muss auch zugeben, morgens ist es mittlerweile echt ein bisschen frisch hier. Deshalb habe ich mir auch direkt nochmal eine Kanne Tee gekocht. Das kann aber ja auch so nicht die Lösung sein, ne? Deshalb ist unser Thema gleich Heizung fit machen für die kalten Jahreszeiten, damit sie, wenn sie denn dann laufen, auch perfekt funktionieren. Schön, dass ihr herhört. Selina Herr.
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0: Hier ist Radio Hochstift am Montagvormittag mit Adele und Hello. Die Tage werden kürzer, die heißen Sommertage, die verabschieden sich. Wir müssen uns mit dem Gedanken anfreunden, die kalte Jahreszeit steht vor der Tür und wir müssen die Heizung wieder anwerfen. Finn Wiens, die Heizung vor dem Herbst warten, das klingt kompliziert, muss ich dafür eine Fachperson rufen?
1: Naja, es kommt drauf an, viele Dinge kann man aber ganz einfach selbst machen, wie zum Beispiel das Entlüften, denn die meisten modernen Heizungen, die haben so ein Entlüftungsventil. Mit einem kleinen Entlüftungsschlüssel oder einem Schraubenzieher lässt sich das dann öffnen und der Heizkörper entlüften. Wer sich da jetzt bei seinem Modell unsicher ist, findet dafür ganz viele Anleitungen im Internet. Wichtig ist aber, dass nach dem Entlüften der Wasserdruck und der Füllstand der Heizanlage überprüft werden. Das macht in Mehrfamilienhäusern normalerweise die Hausverwaltung. Wer in einem eigenen Haus wohnt und sich unsicher ist, der ruft besser Fachpersonal an.
0: Außer entlüften, was kann ich denn sonst noch so machen? Vielleicht ja auch selbst ohne Handwerker.
1: Über den Sommer sammelt sich zum Beispiel einiges an Staub in den Heizkörpern und die dann von Staub zu befreien, ist nicht nur gut fürs Raumklima, sondern hilft auch, dass es schön warm wird. Der Staub wirkt nämlich wie eine Art Isolierschicht und die Wärme wird schlechter übertragen. Das kann die Heizleistung dann sogar bis zu 30% verringern. Am einfachsten geht das Entstauben mit einem feuchten Lappen und einer Heizkörperbürste vom Baumarkt. Die kommt nämlich innen auch zwischen die Lamellen und kostet nur ein paar Euro.
0: Okay, also die Heizung ist dann bereit. Anstellen sollte man sie aber erst, wenn es mehrere Tage draußen unter 16 Grad hat. Das ist so eine Faustregel, die für die meisten Haustypen gilt. Es sei denn, ihr wohnt in einem Niedrigenergiehaus oder einem Passivhaus. Wichtiger als die Außentemperatur ist aber, was auf dem Thermometer in der Wohnung steht. Wenn es drin dauerhaft unter 16 Grad ist, dann auf jeden Fall heizen. Damit beugt ihr nämlich dann auch Schimmel vor.

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0: Montag, 11:30, hier sind die Radio Hochstift Lokalnachrichten mit Lea Wirz.
1: Guten Tag.
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3: Nach einer Radio-Hochstift-Recherche hat sich der Energiekonzern E.ON bei einer Paderbornerin entschuldigt. Die ehemalige E.ON-Kundin erhält seit 2,5 Jahren immer wieder Zahlungsaufforderungen. Das Unternehmen will jetzt auf Nachforderungen verzichten. Reporter Tobias Fennecker mit der ganzen Geschichte.
4: Los ging's im Frühjahr 2024. Die Paderbornerin solle 4.900 Euro für Gas nachzahlen. Aufgrund einer Einzugsermächtigung buchte E.ON das Geld vom Konto ab. Nach vielen Mails klärte sich das Versehen. Die Paderbornerin erhielt eine Gutschrift. Wenige Monate später sollte die Paderbornerin wieder dieselbe Summe nachzahlen. E.ON schickte sogar Mahnungen und ein Inkassoschreiben. Die Frau schaltete einen Anwalt ein und ließ die Sache erneut klären. Anschließend landete eine Zahlungsaufforderung von gut 3.700 Euro in ihrem Briefkasten. Adressiert war der Brief an den längst verstorbenen Vormieter ihrer Wohnung. Kürzlich sollte sie dann noch 169 Euro zahlen. Auch auf diese Summe will E.ON jetzt verzichten.
3: Rund 300 Einsatzkräfte haben am Wochenende in der Senne geprobt, was zu tun ist, wenn es dort einen großen Flächenbrand gibt. Ziel der Übung war es unter anderem, Feuerwehren überregional besser miteinander zu vernetzen. Bei der Flutkatastrophe im Ahrtal vor 5 Jahren herrschte an den Einsatzorten teilweise Chaos. Deshalb wurde in Paderborn mit einem speziellen Bereitstellungsplatz geprobt. Auswärtige Einsatzkräfte sammelten sich zunächst geordnet an der Paderborner Home Deluxe Arena und wurden dann gezielt zum Übungseinsatzort gelotst. Böse Überraschung für einige Besucherinnen und Besucher des Festivals Rock'n'Ravel in Marienmünster-Altenbergen am Wochenende. In der Nacht von Freitag auf Samstag haben Unbekannte auf dem Gelände Bargeld gestohlen. Der oder die Täter öffneten Zelte oder unverschlossene Camper. 7 Besucher des Festivals wurden Opfer. Insgesamt sind rund 800 Euro gestohlen worden. Die Polizei bittet jetzt, dass sich mögliche Zeugen bei ihr melden.
0: Die Wolken stehen so kompakt, dass da kaum ein Sonnenstrahl durchkommt. Erst hinten raus, da wird uns das Radio-Hochstift-Wetter dann einen zumindest weniger grauen Feierabend in Altenbeken und Borgentreich. Es bleibt recht frisch. Im Tagesverlauf erreichen wir höchstens 21 Grad. Am Dienstag steigt der Spitzenwert auf 25. Dazu gibt's mehr sonnige Momente und tagsüber bleibt's auch dann so trocken wie heute.
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0: Entspannter ankommen mit dem Radio-Hochstift-Verkehrsservice. Auf der A44 Richtung Kassel zwischen Erwitte-Anrüchte und Geseke staut es sich über 2 Kilometer. Das bedeutet ein Plus von 10 Minuten für euch. Und eure Geschwindigkeit wird überprüft. In Paderborn auf der B64 Richtung Bad Driburg auf Höhe der Raiffeisen-Tankstelle, da gilt 70. Und auf der B7 in Warburg-Ossendorf wird auch gelasert, und zwar Richtung Grimbeck bei 50. Und der Blitzeranhänger, der steht in Brakel-Bellersen auf der Mainolfus-Straße. Und der reagiert empfindlich, wenn ihr Richtung B252 mehr als 50 drauf habt. Gute Fahrt! Heute startet die deutschlandweite Aktion Demokratie braucht viel Stimmen. Mit dabei sind Radiosender, Fernsehsender und andere Medien. Und wir sind natürlich auch dabei. Und wir haben euch gefragt, was versteht ihr eigentlich unter Demokratie? Was müssen wir dafür tun, damit unser Land demokratisch bleibt? Eure Antworten gibt's gleich hier bei mir in der Sendung. Selina Herr, mein Name. Hi.
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0: Günstiger ankommen mit dem Radio-Hochstuhl-Verkehrsservice. Ein neuer Blitzer wurde gemeldet, steht zwischen Paderborn-Wever und Salzkotten-Obern-Trudorf und kontrolliert Richtung Obern-Trudorf bei 70. Danke fürs Melden.
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0: Heute startet für viele Medien und auch für uns die deutschlandweite Aktion Demokratie braucht viele Stimmen. Das Ziel ist es, zu zeigen, dass eine Demokratie nur dann funktioniert, wenn alle Meinungen und Positionen gehört werden. Und genau deswegen, weil Demokratie viele Stimmen braucht und jeder von euch eine davon hat, wollten wir von euch wissen, was ihr sonst noch unter Demokratie versteht und was ihr von einer Demokratie erwartet.
2: Erstmal Gleichberechtigung.
3: Meinungsfreiheit.
2: Solidarität.
4: Egal welche Hautfarbe, welche Religion, welche Herkunft.
5: Jeder sollte so sein Leben leben können, wie er es sollte, ohne Einschränkungen.
6: Egal, ob sie jetzt italienisches Blut haben, afrikanisches. Es gibt nur menschliches Blut und alle Menschen sind gleich. Und genauso sollte es auch sein.
0: Gleiches Recht für alle und Freiheit, das steht bei euch im Fokus. Viele von euch haben aber auch nicht nur eine Vorstellung davon, was die Demokratie euch bieten soll, sondern auch davon, was jeder selbst dafür mitbringen muss.
7: Also ich darf nicht erwarten, dass andere mich am Händchen holen und führen, dass ich auch ein gewisses Engagement an den Tag legen muss. Dass ich meine Position klar äußern kann und auch vertreten kann.
8: Was auch wichtig ist, dass wir bei der ganzen Diskussion nicht vergessen, dass wir alles trotzdem Menschen sind und dass wir nicht respektlos miteinander umgehen. Ganz egal, was wir als politische Richtung definieren. Im Endeffekt geht es einfach nur darum, wer ist dieser Mensch, der vor mir steht? Und was ist der Hintergrund für die Argumente und die Gedanken dieses Menschen? Das ist halt auch wichtig nachzuvollziehen, finde ich.
0: Also Offenheit, nicht jeden sofort verurteilen, der nicht derselben Meinung ist und Menschen zuhören, um dann auch besser verstehen zu können, warum der Gegenüber eine bestimmte Meinung hat, die man selbst vielleicht auch gar nicht so vertretet. Ihr sagt also auch selbst, Demokratie braucht viele Stimmen.
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9: Neu bei uns, Krista Sarandi, Good Old Days.

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1: Mit Thorsten Adolfs. Guten Tag. Die Spritpreise sorgen schon lange für Frust an den Zapfsäulen und es könnte noch schlimmer kommen. Denn die Rohölpreise auf dem Weltmarkt sind zum Wochenstart wieder nach oben gegangen. Das hat natürlich mit der Lage im Mittleren Osten zu tun, die sich weiter verschärft. Christian Böder aus dem News-Team. Bei uns haben die Benzinpreise einen neuen Rekord erreicht.
2: Ja, das ist leider so. Am Wochenende lag der Liter E10 im deutschlandweiten Schnitt bei rund 2,27 Euro. Das ist höher als noch kurz nach dem Ausbruch des Ukraine-Krieges vor 4 Jahren. Laut ADAC legte auch der Dieselpreis deutlich zu, kommt im Schnitt auf 2,40 Euro, aber das ist noch kein neuer Rekord. Wie sich die Tankstellenpreise entwickeln, müssen wir jetzt abwarten. Der Preis für Rohöl der Referenzsorte Brent stieg am Morgen jedenfalls auf 107 Dollar an, umgerechnet knapp 93 Euro. 110 Dollar gelten als Schmerzgrenze.
1: Grund für die aktuelle Entwicklung ist die Lage im Jemen.
2: Genau, in den vergangenen Tagen haben die pro-iranischen Houthi-Rebellen die Westküste des Landes am Roten Meer unter ihre Kontrolle gebracht und damit auch die Meerenge Bab al-Mandab. Das ist die zweite für den Ölhandel wichtige Meerenge nach der Straße von Hormus. Damit wird die Schifffahrt vom Indischen Ozean ins Rote Meer und weiter nach Europa noch mehr bedroht. Außerdem musste Nachbarland Saudi-Arabien nach Drohnenangriffen eine wichtige Pipeline dicht machen, durch die große Ölmengen an der blockierten Straße von Hormus vorbei ans Rote Meer fließen. Saudi-Arabien hat deshalb auch ein geplantes Treffen mehrerer Golfstaaten und dem Iran zum Platzen gebracht. Das alles macht Öl noch knapper und teurer.
1: Dankeschön, Christian. Und jetzt weitere Meldungen in der Zusammenfassung. Rund 3,8 Millionen Menschen in Deutschland leben in Haushalten, die ihre Versorgungsrechnungen nicht mehr zahlen können. Das hat das Statistische Bundesamt ermittelt. Besonders hoch ist der Anteil derjenigen, die zum Beispiel bei den Strom- oder Gaszahlungen im Rückstand sind, unter Mietern. Bei Eigentümerhaushalten sieht es mit dem Zahlungsverzug etwas besser aus. Kanzler Merz hat von den NATO-Partnern beim Arktis-Gipfel in Finnland Geschlossenheit gefordert. Im hohen Norden könne man sehen, wie gefährdet der Frieden in Europa sei, sagte er. Spitzenpolitiker mehrerer EU-Staaten beraten bei dem Gipfel darüber, wie Europas Interessen in der Region gesichert werden können. Auch Russland und China wollen ihren Einfluss dort weiter ausweiten. Ein Bergsteiger hat in Tirol einen Sturz aus rund 100 Metern Höhe schwer verletzt überlebt. Der Mann aus Bayern war in den Stubaier Alpen in steilem und felsigem Gelände in die Tiefe gestürzt. Laut Polizei wurde der 31-Jährige in eine Klinik in Innsbruck geflogen. Bei ihm besteht Lebensgefahr. Die IG Metall ruft zu deutschlandweiten Protesten in der Autobranche auf. Sie sollen in genau einer Woche stattfinden. Unter dem Motto Zukunft statt Kahlschlag will die Gewerkschaft mehr als 100.000 Menschen gegen den drohenden Jobabbau und Sparmaßnahmen auf die Straße bringen. IG Metall-Chefin Bedder sagt, den Beschäftigten reiche es. Sie müssten aktuell die Hauptlast der Krise tragen, während im Management Fehler der Vergangenheit keine Konsequenzen hätten und Unternehmen weiter Dividenden ausschütten würden. Der geplante Protest soll ein Weckruf an Politik und Wirtschaft sein, um diesen Kurs zu stoppen.
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3: Mit Tobias Fennecker, guten Tag. Weil er seine Tochter über viele Jahre sexuell missbraucht haben soll, muss sich ein 41-Jähriger vor dem Paderborner Landgericht verantworten. Die Staatsanwaltschaft hat über 300 Fälle aufgelistet. Am ersten Prozesstag legte der Vater ein Geständnis ab. Damit blieb seiner heute 23 Jahre alten Tochter eine Vernehmung vor Gericht erspart. Der Mann soll sie schon als kleines Kind missbraucht haben. Als das Mädchen 15 Jahre alt war, hörten die Übergriffe auf. Der Prozess wird in der kommenden Woche fortgesetzt.
4: Wir starten wechselhaft in die neue Woche. Gerade gibt's mal wieder so ein paar Lücken, die sich die Sonne nicht entgehen lässt. Aber bis die Wolken über Büren und Beverungen so richtig Platz machen, dauert's noch bis zum Abend. Es bleibt aber trocken im Radio Hochstift-Wetter bei Temperaturen um die 21 Grad maximal. Aktuell stehen wir so bei 18. Morgen etwas wärmer, bis zu 25 Grad sind drin und auch der Dienstag kommt tagsüber ohne Regen aus. Und die Sonne, die schafft es sich dann noch öfter durchzusetzen als heute. Ihr kommt besser an mit dem Radio-Hochstift-Verkehrsservice auf der A44 Richtung Kassel zwischen Erwitte-Anrichte und Geseke. Staut es sich immer noch über 2 Kilometer, ihr müsst da aber unter 10 Minuten durch sein. Und 2 Blitze habe ich für euch. Der erste steht zwischen Paderborn-Weber und Salzkotten-Obern-Thulow und kontrolliert Richtung Obern-Thulow bei 70. Und auf der B64 in Paderborn wird auch geblitzt und zwar auf Höhe der Raiffeisen-Tankstelle Richtung Bad Rieburg. Da gilt 70 ebenfalls. Und wenn ihr auch einen Blitzer gesehen habt, dann her mit den Infos dazu. Geht's über unsere kostenlose Verkehrshotline 0800 399 3399. Kommt gut an.
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4: Erst soll sie 4.900 Euro nachzahlen. Ein Versehen, es klärt sich. Dann soll sie wieder 4.900 Euro nachzahlen. Wieder ein Versehen, es klärt sich wieder. Dann soll sie 3.900 Euro nachzahlen. Für einen verstorbenen Vermieter. Wieder ein Versehen. Es klärt sich. Und jetzt soll die Paderbornerin Brigitta Funk 169 Euro nachzahlen.
5: Grundlegend aber ist es natürlich äußerst nervig, weil es einfach kein Ende findet, sondern dieses untäglich grüßt das Murmeltier. Jetzt mittlerweile zum vierten Mal und es ist einfach sehr nervig.
4: Verschickt werden die ganzen Schreiben von E.ON, wo Brigitta Funk seit Jahren keine Kundin mehr ist. Trotzdem, irgendwie muss die Paderbornerin auch über die ganze Nummer lachen. Hört ihr gleich hier im Programm. Ihr hört her. Selina her.
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0: Viertel nach 12, Kato featuring John mit Turn the Lights Off bei Radio Hochstift. Es gibt drei Buchstaben, die bei Brigitta Funk für Schnappatmung sorgen. E, O und N. Seit Jahren erhält die Paderbornerin Schreiben und Mahnungen von dem Stromkonzern. Angeblich sind immer irgendwelche Beträge noch offen, obwohl sie seit Jahren gar keine E.ON-Kundin mehr ist. Erst im August flatterte wieder etwas in ihren Briefkasten.
1: Jetzt geht's um 169 Euro gerundet.
0: Brigitta Funk hat beim besten Willen keine Idee mehr, woraus sich dieser Betrag ergeben soll. Aber immerhin, in den vergangenen Jahren sollte sie mehrfach jeweils mehrere tausend Euro nachzahlen. Und dabei stellte sich später immer heraus, das ist völliger Quatsch. Deshalb haben wir Brigitta Funk gefragt, würden Sie die 169 Euro jetzt zahlen, wenn Sie wüssten, dass Sie im Gegenzug nie wieder einen Brief von E.ON erhalten?
1: Ja, es ist eine gute Frage. Da müsste ich meine Nacht drüber schlafen, weil ich auch vermute, dass ich nicht nie wieder von E.ON hören würde.
0: Oder gab es einen Vorfall in der Vergangenheit, von dem wir vielleicht nichts wissen? Hat sie dem E.ON-Chef vielleicht mal einen Korb gegeben oder hat die Paderbornerin falsch vor dem E.ON-Zentralgebäude geparkt?
1: Ja, das habe ich mich auch schon sehr konkret gefragt, nachdem mir dann allerdings bewusst geworden ist, dass ich da wohl nicht die Einzige bin, der es so geht, habe ich den Gedanken wieder verworfen. Nein, ich habe der E.ON nichts getan. Ich habe auch nicht falsch vor deren Gebäude geparkt.
0: Brigitta Funk kann manchmal über die ganzen E.ON-Briefe lachen. Manchmal ist sie aber natürlich auch extrem genervt. Selbstverständlich haben wir auch den Konzern selbst um Stellungnahme gebeten. Was uns E.ON geantwortet hat, das könnt ihr in unserem Studioblog nochmal nachhören auf radiohochstift.de.

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0: Schönen Mittag euch. Wir haben es 12:30. Hier kommen die Radio Hochstift Nachrichten mit Tobias Fennecker.
1: Guten Tag.
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3: Vor dem Paderborner Landgericht muss sich ein Vater verantworten, der seine Tochter mehr als 300 Mal sexuell missbraucht haben soll. Am ersten Prozesstag legte der 41-Jährige ein Geständnis ab. Radio Hochstift-Reporter Holger Winkelmann. Damit blieb der heute 23-jährigen Frau eine Aussage vor Gericht erspart.
4: Ihr Vater soll sie schon als ganz kleines Kind missbraucht haben. Als das Mädchen 15 Jahre alt war, hörten die Übergriffe dann auf. Der jungen Frau geht es heute schlecht. Ihr Lebensgefährte schilderte am ersten Prozesstag, dass sie unter starken Ängsten leide und nur unter großen Anstrengungen die Wohnung verlasse. Ans Licht kamen die Taten, weil das Opfer nach und nach ihrem Lebensgefährten davon erzählte. In dem Prozess sagte auch die Schwester des Angeklagten aus, sie fand es damals komisch, dass niemand beim Gute-Nacht-Ritual von Vater und Tochter dabei sein durfte. Sie habe das aber nicht hinterfragt und müsse sich jetzt fragen, ob sie damals doof gewesen sei.
3: Wenn es in der Senne brennt, müssen die Hilfsorganisationen aus dem Hochstift und der Region Hand in Hand arbeiten. Und genau das haben rund 300 Einsatzkräfte am Wochenende bei der Großübung Senne-Ex 2026 trainiert. Angenommen wurde ein riesiger Vegetationsbrand auf dem Truppenübungsplatz Senne, der die örtlichen Feuerwehren überfordert. Deshalb rückten auch Einheiten aus den Kreisen Lippe und Höxter an. Die auswärtigen Kräfte sammelten sich zunächst am Paderborner Stadion, bevor sie geordnet in die Senne gelotst wurden. Immer wieder erhielt eine Paderbornerin Mahnungen und Inkassoschreiben von E.ON. Nach einer Radio-Hochstift-Recherche entschuldigt sich der Energiekonzern jetzt selbst. Das ist nicht der Anspruch, den wir an die Qualität unseres Kundenservice haben, so ein E.ON-Sprecher wörtlich. Die Paderbornerin sollte immer wieder angeblich noch offene Beträge für Gas und Strom nachzahlen. Die geforderten Summen schwanken zwischen knapp 170 und gut 4.900 Euro. Die Paderbornerin schaltete unter anderem einen Anwalt ein, um die einzelnen Forderungen zurückzuweisen.
0: Nass wird's heute nicht zwischen Schloss Neuhaus und Hürwluft. Das Radio-Hochstift-Wetter bleibt allerdings trotzdem eher grau. Erst Richtung Feierabend machen sich die Wolken so ein bisschen locker. Aktuell stehen 18 Grad auf der Anzeige, bei 21 Grad ist auch schon Schluss heute. Morgen maximal 25 Grad und 4 Sonnenstunden mehr als heute. Das ist doch ganz nett und es bleibt eher wechselhaft.
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0: Ihr seid günstiger unterwegs mit dem Radio Hochstift Verkehrsservice. Ich habe zwei Blitzer für euch. Der erste steht zwischen Paderborn-Wever und Salzkotten-Oberntudorf und kontrolliert Richtung Oberntudorf bei 70 und auf der B64 Paderborn Richtung Bad Triburg, da auf Höhe der Raiffeisen-Tankstelle. Da wird auch geblitzt bei 70 und das gilt in beide Richtungen, wurde mir gerade am Telefon gesagt. Falls ihr auch noch einen Blitzer entdeckt, dann her mit den Infos. Geht per WhatsApp, auch als Sprachmemo 05251 17370. Also meine ist rot und bauchig. Tobi, wie sieht's bei dir aus? Hast du eine Lieblingstasse?
3: Tassen. Ja, unbedingt. Also ich habe zum Beispiel zu Hause eine absolute Lieblingstasse aktuell. Es ist eine weiße ohne Henkel. Mhm. Das heißt, man darf natürlich den Kaffee nicht bis ganz oben voll machen von Korrektiv. Da steht drauf, dieser Kaffee ist meine erste Quelle. Als idealistischer Journalist, genau.
0: Sehr cool.
3: Hat man das natürlich. Ich bin allerdings auch zum Beispiel seit dem Wochenende stolzer Besitzer einer Tasse des SC Borchen. Mhm. Ich war da natürlich bei dieser fantastischen Veranstaltung 100 Jahre SC Borchen am Samstag und habe da diese Tasse überreicht bekommen. Da wird der Kaffee sehr toll schmecken. Grundsätzlich trinke ich Kaffee fast nur aus weißen Tassen. Und wenn du noch mehr wissen möchtest, lässt du mich weiterreden. Ansonsten würde ich an dieser Stelle sagen, ja, ich habe viele tolle Tassen.
0: Ja, auf jeden Fall. Das ist ja jetzt auch dann nicht die eine Lieblingstasse tatsächlich. Aber es bestätigt trotzdem, wir alle haben sie. Ja, den Lieblingspot. Und auch unser Comedian Hannes Höfer, der hat einen Hot Take zu diesem Thema. Hören wir gleich hier. Ich bin Selina Herr. Schönen Mittag euch.
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0: Viertel vor eins. Das ist die Playlist für euren Wochenstart mit Radio Hochstift. Der Kollege Tobias Wenninger hat es gerade erzählt, er trinkt am liebsten seinen Kaffee aus weißen Tassen. Bei mir gilt, je dicker der Rand, desto besser. Und am besten ohne witzigen Schriftzug drauf, dafür aber mit so handgemalten Schnörkeln. Ja, wir haben doch alle unsere Lieblingstasse.
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2: Ich glaube, der Geschmack von Kaffee, Tee und anderen Heißgetränken verändert sich mit der Tasse. Ja, wir haben doch alle unsere Lieblingspütte. Die einen brauchen einen dünnen Rand, die anderen dicken, kleiner Henkel, großer Henkel. Bei der einen steht Ich Chef, du nix und bei dem anderen ist ein Snoopy drauf. Ich will sogar noch weitergehen. Wir haben eine Zuhause-Lieblingstasse und eine Arbeitstasse. Ja, die ist zu hässlich für zu Hause oder zu billig oder zu ordinär. Ja, die passt nicht zu unserem bürgerlichen Leben daheim. Aber auf der Arbeit, da können wir das ausleben. Haha, ganz ungefiltert. Das ist unsere Büroaffäre. Und wehe, jemand anders schnappt sich die, dann wird aber der Hund in der Kanne verrückt. Ja, ihr wisst doch, was man sagt. Kaffeesatz mit X, das war wohl nix. Ja, wenn zum Beispiel irgendein Thorsten mit der pinken Herzchentasse der Auszubildenden durchgebrannt ist, dann ist das ein Fall für das oberste Gericht oder zumindest für den Brühtriebsrat. Ja gut, jetzt geht's wirklich mit mir durch. Also immer dran denken, wer anderen eine Tasse klaut, hat selbst nicht mehr alle im Schrank.
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1: Mit Malte Albrecht. Guten Tag. Den deutschen Autobauern geht es alles andere als gut. Die Zahlen brechen ein, Jobs und Standorte stehen auf der Kippe und bei vielen Beschäftigten wachsen die Sorgen. Die IG Metall plant deshalb am 21. September einen großen Protesttag. An mehr als 200 Orten in Deutschland soll es Aktionen geben. Danny Hopper aus dem News-Team. Die IG Metall will insgesamt mehr als 100.000 Menschen auf die Straße bringen.
2: Genau, geplant sind dabei am nächsten Montag ganz unterschiedliche Aktionen. Da geht es zum Beispiel um interne Betriebsversammlungen in Unternehmen, aktive Mittagspausen, Sternmärsche und öffentliche Kundgebungen. Im Mittelpunkt steht natürlich auch die Lage bei Volkswagen. Da wackeln ja die vier Werke in Zwickau, Emden, Hannover und Neckarsulm. Und deshalb ist auch in Zwickau eine Großkundgebung geplant. Aber auch am VW-Hauptstandort Wolfsburg wird es Aktion geben. Es geht aber nicht nur um die Autobauer selbst, sondern auch um die Lage bei den Zulieferern. Auch sie leiden ja unter dem Strukturwandel, dem Preisdruck und der starken Konkurrenz aus dem Ausland, vor allem aus China.
1: Was genau fordert die IG Metall von der Branche?
2: Sie fordert von den Unternehmen unter anderem, wieder stärker in die deutschen Standorte zu investieren. IG Metall-Chefin Benner nennt da zum Beispiel die Bereiche Batteriefertigung oder autonomes Fahren. Aber auch generell müssten die Produktionsanlagen modernisiert werden, um in Zukunft mithalten zu können, sagt sie. Gleichzeitig stellt die IG Metall aber auch klare Forderungen an die Politik. Sie müsse für wettbewerbsfähige Industriestrompreise sorgen. Außerdem müssten die Zölle für chinesische E-Autos auch auf Plug-in-Hybride ausgeweitet werden, heißt es. Man erlebe momentan einen beispiellosen Angriff auf die Beschäftigten in der Automobilindustrie. Das müsse aufhören.
1: Danke, Danny. Und das sind weitere Nachrichten. Die Bundesanwaltschaft hat Anklage gegen eine Deutsch-Ukrainerin wegen mutmaßlicher geheimdienstlicher Agententätigkeit erhoben. Die Frau soll in Berlin einen Mitarbeiter der russischen Botschaft über Jahre mit Informationen versorgt und Kontakte in Politik, Bundeswehr und Rüstungsindustrie angebahnt haben. Die Verdächtige wurde im Januar festgenommen und sitzt seitdem in Untersuchungshaft. Tanken wird immer teurer. Laut ADAC hat der Liter Super E10 gestern im deutschlandweiten Durchschnitt rund 2,27 Euro gekostet. Damit wurde der bisherige Höchstpreis vom März 2022 übertroffen. Diesel kostete gestern im Schnitt etwa 2,40 Euro. Ein Grund dafür sind die steigenden Rohölpreise wegen der zunehmenden Spannungen in der Golfregion. Auch in Deutschland wird schon länger über ein Social-Media-Verbot für Kinder und Jugendliche diskutiert. Frankreich ist da schon ein paar Schritte weiter. Präsident Macron hat ein überarbeitetes Gesetz bei der EU-Kommission zur Prüfung eingereicht. Das teilte er auf der Plattform X mit. Demnach sollen Social-Media-Plattformen künftig vor allem dann verboten werden, wenn sie mit süchtig machenden Algorithmen arbeiten, Videos automatisch abspielen oder rund um die Uhr Benachrichtigungen verschicken. Ein erster Anlauf aus Frankreich war von der EU-Kommission zurückgewiesen und später auch vom französischen Verfassungsrat gestoppt worden. Am Mittwoch will die EU-Kommission eigene Vorschläge zum besseren Schutz von Minderjährigen vor den Gefahren von Social Media vorlegen.
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3: Mit Tobias Fennecker, guten Tag. Rund 300 Einsatzkräfte haben am Wochenende in der Senne geprobt, was zu tun ist, wenn es dort einen großen Flächenbrand gibt. Ziel der Übung war unter anderem, Feuerwehren überregional besser miteinander zu vernetzen. Bei der Flutkatastrophe im Ahrtal vor 5 Jahren herrschte an den Einsatzorten teilweise Chaos. Deshalb wurde in Paderborn mit einem speziellen Bereitstellungsplatz geprobt. Auswärtige Einsatzkräfte sammelten sich zunächst geordnet an der Paderborner Home Deluxe Arena und wurden dann gezielt zum Übungseinsatzort gelotst.
4: 18 Grad zeigt das Thermometer gerade an. Mehr als 21 Grad sind heute nicht mehr drin im Radio-Hochstift-Wetter. Dazu ist der Himmel über Lichtenau und Nieheim mal mehr, mal weniger stark bewölkt. Die Wahrscheinlichkeit, dass Regen fällt, geht aber gegen null. Auch der Dienstag bleibt Stand jetzt trocken und wird etwas freundlicher. Dann bekommt die Sonne insgesamt 6 Stunden Zeit, um sich zu zeigen. Das alles bei 25 Grad an der Spitze. Ihr kommt entspannter an mit dem Radio-Hochstift-Verkehrsservice A33 Richtung Bielefeld zwischen Paderborn-Schloss Neuhaus und Paderborn-Sennelager. Da staut es sich über 1 Kilometer. Ihr müsstet aber unter 10 Minuten dadurch sein. Und ich habe auch noch Blitzer für euch. Eigentlich war er rausgeflogen aus der Liste, aber Jutta hat uns per WhatsApp geschrieben. Nee, der steht noch da. Und zwar auf der B7, Ortseingang Warburg-Ossendorf Richtung Grimbeck. Hier wird geblitzt bei 50. Und dann gibt es auch noch einen Blitzer zwischen Paderborn-Wever und Salzkotten-Oberntudorf. Und der lasert in Richtung Oberntudorf bei 70 ebenfalls. Und auf der B64 Paderborn Richtung Bad Triburg oder zwischen Paderborn und Bad Triburg. Da auf Höhe der Raiffeisen-Tankstelle, da wird auch bei 70 gelasert und zwar in beide Richtungen. Gute Fahrt.
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4: Sein Koffer ist noch nicht gepackt. Und das, obwohl der Flieger morgen um 9:30 schon geht. Und die Reise zum Tonstudio in Manchester, die ist richtig wichtig. Denn unser diesjähriger Lichtblicke-Song, der muss ja auch noch fertig werden irgendwann. Deshalb will Iggy Kelly morgen früh um 5.30 Uhr aufstehen und alles irgendwie hintereinander bekommen. Das wäre meine persönliche Stresshölle. Aber der Musiker ist da komplett entspannt. Wir hören gleich, was alles im Tonstudio passiert, wenn er denn dann den Flieger auch kriegt. Ihr hört her, Selina Herr. Tag.
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0: Ihr kommt entspannter an mit dem Radio Hochstift Verkehrsservice. Dieter hat per WhatsApp einen neuen Blitzer durchgegeben und den hat er gesehen auf der B1 Richtung Paderborn auf Höhe von Bad im Springe und da gilt 100. Danke fürs Bescheid geben.
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0: Unser diesjähriger Lichtblicke-Song wird ja beigesteuert von Iggy Kelly zusammen mit unserer Musikchefin Annick Manoukian. Die beiden waren zusammen bei Iggy Kellys Produzenten in Manchester und sind schon mal mit einem ersten Demo zurückgekommen.

0: Also, ich finde, das klingt schon mal richtig mega, aber ich erinnere mich auch an diese Worte von Iggy Kelly.
1: Also erstmal hatten Anik und ich besprochen, dass wir auf jeden Fall noch eine Bridge schreiben wollen, um nochmal einen extra Part zu haben zum Song, der dann eingebaut wird. Und wir wollen auch eventuell noch ein paar Harmonien aufnehmen. Anik hat mich darauf aufmerksam gemacht, dass ein paar schöne Harmonien, vor allem auch im Pre-Chorus, schön noch passen könnten. Und das sehe ich genauso. Deswegen werden wir das auch nochmal in Angriff nehmen. Das ist jetzt erstmal der Plan.
0: Und dieser Plan wird jetzt umgesetzt. Anik und Iggy fliegen morgen nochmal ins Studio nach Manchester. Der Zeitplan ist ziemlich straff, habe ich gehört. Aber ist ja alles für die gute Sache. Und wie läuft das denn ja, so die nächsten Tage ab, wenn die beiden zusammen im Studio sind?
2: Ja, also ich habe mir ganz strebermäßig schon Gedanken gemacht. So für zweite Gesangsstimme und sowas. Ne? Aber auch hier... Iggy Kelly ist irgendwie entspannter als ich.
1: Ich habe noch keine konkrete Bridge-Idee für den Lichtblicke-Song. Ich weiß aber, dass wir super tolle Sachen da irgendwie erarbeiten werden. Und das wird wahrscheinlich passieren, dass wir so ein paar Sachen ausprobieren. Und dann werden wir mit Anik zusammen gucken, was am meisten Sinn macht und das dann ausarbeiten. Und so wird dann die Bridge entstehen.
0: Iggy Kelly ist wirklich sehr gechillt. Ja, aber das klingt doch wirklich nach einem guten Plan. Ganz viel Spaß euch schon mal jetzt für die Reise nach Manchester. Und wir sind schon sehr, sehr gespannt und freuen uns schon auf den bald fertigen diesjährigen Lichtblicke-Song mit Iggy Kelly.
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0: Halb zwei steht auf der Uhr. Hier sind die Lokalnachrichten von Tobias Fennecker.
1: Guten Tag.
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3: Am Samstag wurde auf dem Truppenübungsplatz Senne der Ernstfall geprobt. Rund 300 Einsatzkräfte nahmen mit 50 Fahrzeugen an einer Katastrophenschutzübung teil. Das Szenario? Ein großflächiger Vegetationsbrand während einer Hitzewelle. Radio Hochstift-Reporter Martin Lausen, beteiligt waren ziemlich viele Behörden.
4: Unter anderem die Feuerwehren aus Paderborn, Hövelhof und der britische Defense Fire Rescue Service sowie Einheiten aus den Kreisen Lippe und Höxter. Auch das DRK und das THW waren eingebunden. Im Mittelpunkt der Übung stand die reibungslose Zusammenarbeit von Einheiten, die im Alltag selten Berührungspunkte haben. Paderborns Landrat Christoph Rüther betonte, dass Krisen künftig nur bewältigt werden können, wenn die verschiedenen Hilfsorganisationen eng zusammenarbeiten und sich persönlich kennen. Laut der Übungsleitung aus Hövelhof zeigten sich die Einsatzkräfte technisch gut ausgestattet und im Umgang mit ihrem Equipment sicher.
3: Über 300 Mal soll ein Vater aus dem Kreis Paderborn seine Tochter sexuell missbraucht haben. Vor dem Paderborner Landgericht legte der 41-Jährige zum Prozessauftakt jetzt ein Geständnis ab. Begonnen haben soll der Missbrauch schon, als das Mädchen noch sehr klein war. Ihrem Lebensgefährten vertraute sich die heute 23-Jährige später an. So kamen die Fälle ans Licht. Durch das Geständnis ihres Vaters bleibt ihr eine Aussage vor Gericht erspart. In der kommenden Woche wird die Verhandlung fortgesetzt. Schon vor knapp 3 Jahren wurde ein 32-Jähriger vom Höxteraner Amtsgericht zu einer Gefängnisstrafe verurteilt. Angetreten hatte der Mann die Haft aber nie. Am Wochenende fiel der Mann jetzt im Paderborner Hauptbahnhof auf, unter anderem, weil er die dortigen Bundespolizisten mehrfach auffällig angestarrt haben soll. Bei der Kontrolle stellte sich dann heraus, dass er im Oktober 2023 zu knapp 2 Jahren Haft wegen Vergewaltigung verurteilt wurde. Jetzt sitzt er im Knast.
0: Die Wolken lassen ein paar Sonnenstrahlen vorbei. Hinten raus serviert uns das Radio Hochstift-Wetter dann einen blauen Feierabendhimmel in Villabadessen und Bad Wünnenberg. Es bleibt mild. Im Tagesverlauf erreichen wir höchstens 21 Grad. Am Dienstag steigt der Spitzenwert auf 25. Dazu gibt es mehr sonnige Momente. Und tagsüber bleibt es auch dann so trocken wie heute.
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0: Ihr kommt besser an mit dem Radio Hochstift Verkehrsservice A33 Richtung Bielefeld zwischen Paderborn Schloss Neuhaus und Paderborn Sennelager. 1 Kilometer Stau. Ihr seid da unter 10 Minuten aber durch. Und es wird auch 5-mal geblitzt aktuell. Wir starten auf der B1 auf Höhe Bad Lippspringe Richtung Paderborn. Da gilt 100. Dann wird auch geblitzt am Ortseingang Warburg-Ossendorf auf der B7 Richtung Grimbeck bei 50. Auch zwischen Paderborn-Wever und Salzkotten-Obern-Thudorf wird kontrolliert, und zwar Richtung Obern-Thudorf bei 70. Dann auf die B64 zwischen Paderborn und Bad Driburg wird euer Tempo auf Höhe der Raiffeisen-Tankstelle kontrolliert, ebenfalls bei 70. Und der Blitzeranhänger steht in Brakel-Bellersen auf der Manolfusstraße, und zwar blitzt er in Richtung B252. Das ist eine 50er-Zone. Wenn ihr auch noch einen wichtigen Verkehrsinweis habt, dann schickt mir doch alle Infos rein per WhatsApp an 05251 17 370. Gute Fahrt. Was haben eine Drag Queen, ein Kinderparlament und ein Künstlerkollektiv gemeinsam? Richtig? Sie alle sind Teil unseres neuen Podcasts Demokratie von nebenan. Klingt nach einem ziemlich spannenden Projekt, wie ich finde. Wir stellen euch gleich alles ganz genau vor. Bei mir in der Sendung, ihr hört her, Selina her.
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0: Viertel vor zwei, Selina Herr steht am Mikro für euch. Hi.
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0: Eine Drag Queen, ein Kinderparlament und ein Künstlerkollektiv sind Teil unseres neuen Podcasts Demokratie von nebenan. Wir haben mit Leuten gesprochen, die sich für Demokratie stark machen. 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
0: 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Oktober geht's los mit der ersten Folge. 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

Save Me Tonight, J-Lo und David Guetta in eurer Radio-Hochstift-Playliste um 10 vor 2. Ich gebe ab an die Kollegin Chrissy Hülwig, die begleitet euch durch den Nachmittag und bei der geht's sportlich los mit Alexander Zverev. Ich sag danke fürs Herhören, Selina Herr.

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1: Mit Malte Albrecht, guten Tag. Viele von uns nutzen inzwischen täglich künstliche Intelligenz und inzwischen ist sie auch im Alltag vieler deutscher Unternehmen angekommen. Das zeigt eine neue Studie des Digitalverbands Bitkom. Dafür wurden rund 600 Unternehmen mit mindestens 20 Mitarbeitern befragt. Und das Ergebnis? Zum ersten Mal setzt mehr als die Hälfte von ihnen KI ein, nämlich 57%. Danny Hoppe aus den Nachrichten, was sind die Gründe dafür?
2: Also viele Unternehmen glauben, dass sie ohne KI keine Zukunft hätten, dass sie einfach beim technologischen Fortschritt mitgehen müssen, um nicht den Anschluss zu verlieren. Fast die Hälfte der Unternehmen konnte mit KI zum Beispiel auch interne Prozesse beschleunigen oder messbare Erfolge verbuchen. Hier werden vor allem die Bereiche Kundenservice und Marketing genannt. Laut Bitkom steht die Entwicklung bei uns aber noch ganz am Anfang. Kein einziges Unternehmen schöpfe schon das volle KI-Potenzial aus, heißt es. Aber auch das könnte sich ändern. Laut Studie wird KI jetzt auch immer stärker im Controlling und der Produktion eingesetzt. Dazu investieren immerhin 7 von 10 Unternehmen in die Weiterbildung der Belegschaft.
1: Die Studie zeigt aber auch, dass es in vielen Unternehmen weiter große Bedenken gibt.
2: Ja, jedes dritte Unternehmen hat laut Studie Angst, dass es durch die KI überflüssig werden könnte. Da geht es also um konkrete Existenzsorgen. Und ein weiterer Punkt, der oft genannt wurde, ist die Rechtslage. Auch hier sieht sich fast jedes dritte Unternehmen ausgebremst, unter anderem durch den Europäischen AI Act. Da geht es zum Beispiel darum, dass KI-Inhalte eindeutig ausgewiesen werden müssen und viele Unternehmen beklagen sich über einen zu hohen bürokratischen Aufwand und die damit einhergehenden Kosten. Sie sehen deshalb mehr Nachteile als Vorteile im AI-Act.
1: Dankeschön, Danny. Und jetzt weitere Nachrichten. Die IG Metall will mit Protestaktionen an mehr als 200 Orten gegen Jobabbau und weitere Einschnitte in der Autoindustrie demonstrieren. Geplant sind Aktionen und Kundgebungen heute in einer Woche mit mehr als 100.000 Teilnehmenden. Die Gewerkschaft fordert unter anderem Investitionen in deutsche Standorte und kritisiert Pläne für eine längere Arbeitszeit. Der Iran hat jede Verwicklung in den Krieg im Jemen zurückgewiesen. Man mische sich nicht in jemenitische Angelegenheiten ein, sagte ein Sprecher des iranischen Außenministeriums. Die Houthis seien völlig unabhängige Akteure. Die pro-iranische Miliz hatte zuletzt Geländegewinne im Jemen verzeichnen können. Bei einem Absturz eines Kleinflugzeugs in Erkelenz sind 3 Menschen ums Leben gekommen. Damit habe keiner der Insassen überlebt, sagte ein Sprecher der Polizei im Kreis Heinsberg. Das Kleinflugzeug war am Vormittag auf einem Feld abgestürzt. Warum, ist noch unklar. Nordrhein-Westfalen gehört bei einer aktuellen Bildungsstudie wieder zu den Schlusslichtern. Das geht aus dem neuen Bildungsmonitor der arbeitgebernahen Initiative Neue Soziale Marktwirtschaft hervor. Besonders schlecht schneidet NRW demnach bei der Schulqualität ab. Hier liegen wir auf dem vorletzten Platz. Die Leistungen von 9 Klässlern in Mathe und Naturwissenschaften seien unterdurchschnittlich, heißt es. Auch bei der beruflichen Bildung gibt es Nachholbedarf. In puncto Ausbildungsstellen liege der Anteil der unversorgten Bewerber unter dem bundesweiten Schnitt. Positiver steht NRW dagegen bei Digitalisierung und Forschungsausgaben da. Spitzenreiter im Ländervergleich ist erneut Sachsen.
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3: Mit Tobias Fennecker, guten Tag. Weil er seine Tochter über viele Jahre sexuell missbraucht haben soll, muss sich ein 41-Jähriger vor dem Paderborner Landgericht verantworten. Die Staatsanwaltschaft hat über 300 Fälle aufgelistet. Am ersten Prozesstag legte der Vater ein Geständnis ab. Damit blieb seiner heute 23 Jahre alten Tochter eine Vernehmung vor Gericht erspart. Der Mann soll sie schon als kleines Kind missbraucht haben. Als das Mädchen 15 Jahre alt war, hörten die Übergriffe auf. Der Prozess wird in der kommenden Woche fortgesetzt.
4: Im Radio Hochstift-Wetter ist bei 21 Grad heute Schluss. Dafür bekommen wir einen richtig schönen Sonne-Wolken-Mix weiterhin. Über Nachmittag kann es sich auch mal ein bisschen zuziehen und dichter bewölkt werden zwischen Büren und Brakel. Morgen kommt nochmal ein Sommertag um die Ecke mit viel Sonne und bis zu 25 Grad. Besser ankommen mit dem Radio Hochstift Verkehrsservice auf der A33 Richtung Brilon zwischen dem Kreuz Bielefeld und Schloss Holte-Stukenbrock. Da lagen vorhin Reifenteile auf der Fahrbahn. In dem Bereich staut es sich auch. 1 Kilometer stockenden Verkehr gibt es im Moment da. Und gegen Richtung A33 Richtung Bielefeld zwischen Paderborn Schloss Neuhaus und Paderborn Sennelager. Da sind 2 Kilometer Stau. Geblitzt wird außerdem auf der B1 Höhe Bad Lippspringe, wenn ihr Richtung Paderborn unterwegs seid, und auf der B64 in Paderborn, Höhe Raiffeisen, Tankstelle da in beide Richtungen. Gute Fahrt wünsche ich.
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4: Die Kommentatoren feiern ihn schon ab und Alexander Zverev rafft noch gar nicht so richtig, dass er gerade die US Open gewonnen hat. So, Zverev ist jetzt zweifacher Grand Slam Champion und könnte bald sogar die Weltrangliste anführen, wie einst Boris Becker. Passt der Vergleich? Da sprechen wir gleich gegen Viertel nach drüber. Ich bin Christina Hüllweg, wünsche einen schönen Montag.
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1: Der neue Tennisheld in Deutschland. Alexander Zverev hat gestern in New York sein zweites Grand Slam Turnier gewonnen, die US Open. Neben Wimbledon, den French und Australian Open, das wichtigste Tennisturnier des Jahres. Aber ja, den Begriff Held in Zusammenhang mit Zverev fühlt längst nicht jeder. Und Radio-Stift-Reporter Thorsten Ortmann, irgendwie zündet die Euphorie vieler Menschen noch nicht bei ihm. Liegt da vielleicht noch der lange Schatten von Boris Becker über Zverev?
2: Ja, und das ist wirklich ein großer Schatten, denn Becker hat einfach mehr gewonnen, nämlich 6 Grand-Slam-Titel, darunter Wimbledon, das wichtigste Turnier überhaupt. Und viele Fans haben ihn darum in ihr Herz geschlossen. Er war ja Pionier, hat zusammen mit Steffi Graf Tennis in Deutschland überhaupt erst zum Volkssport gemacht. Wir haben alle seinen legendären Becker-Hecht in Erinnerung, das Fluchen auf dem Platz, all das machte ihn auch extrem menschlich. Und darum haben ihm viele auch die privaten Eskapaden verziehen, inklusive Gefängnisaufenthalt und Besenkammer-Affäre. Mit Zverev da fremdeln viele dagegen. Er wirkt auf viele Fans distanzierter, reagiert auf Kritik oft dünnhäutig und auch die Vorwürfe der häuslichen Gewalt von 2 Ex-Partnerinnen haften immer noch an ihm, obwohl ein entsprechender Prozess außergerichtlich beigelegt wurde.
1: Wenn man nur auf die sportliche Leistung guckt, dann passt die auf jeden Fall.
2: Ja, das kommt oft zu kurz, denn Zverev ist in diesem Jahr der beste Spieler der Welt. Er stand in 3 von 4 Grand-Slam-Endspielen. 2-mal hat er gewonnen, in Wimbledon nur unglücklich verloren. Er ist Olympiasieger, 2-facher ATP-Weltmeister. Und auch Boris Becker hat Zverevs Leistung gewürdigt, obwohl die beiden sich häufiger öffentlich gezofft haben.
3: Er ist locker gut für 5 Grand-Slams, wenn er seine Mentalität hinbekommt, wenn er seine Spielweise hinbekommt. Und genau das hat er dieses Jahr geschafft, natürlich mit Hilfe von seiner Familie.
2: Und was man Zverev dabei auch noch hoch anrechnen muss. Er hat all diese Erfolge mit einer Diabeteserkrankung errungen. Und das, obwohl alle Ärzte ihm vorher prophezeit haben, dass man damit eigentlich kein Profisportler werden kann.
1: Alexander Zverev ist jetzt nach Boris Becker der erfolgreichste deutsche Tennisspieler bei den Herren. Falls Jannik Sinners schwächelt, dann könnte Alexander Zverev noch in dieser Saison die Führung der Weltrangliste übernehmen.

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8: Genau, 14.30 Uhr. Das bedeutet, ihr bekommt jetzt hier die Nachrichten und die hat Tobias Fennecker.
9: Guten Tag.
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10: Vor dem Paderborner Landgericht muss sich ein Vater verantworten, der seine Tochter mehr als 300 Mal sexuell missbraucht haben soll. Am ersten Prozesstag legte der 41-Jährige ein Geständnis ab. Radio Hochstift-Reporter Holger Winkelmann, damit blieb der heute 23-jährigen Frau eine Aussage vor Gericht erspart.
11: Ihr Vater soll sie schon als ganz kleines Kind missbraucht haben. Als das Mädchen 15 Jahre alt war, hörten die Übergriffe dann auf. Der jungen Frau geht es heute schlecht. Ihr Lebensgefährte schilderte am ersten Prozesstag, dass sie unter starken Ängsten leide und nur unter großen Anstrengungen die Wohnung verlasse. Ans Licht kamen die Taten, weil das Opfer nach und nach ihrem Lebensgefährten davon erzählte. In dem Prozess sagte auch die Schwester des Angeklagten aus, sie fand es damals komisch, dass niemand beim Gute-Nacht-Ritual von Vater und Tochter dabei sein durfte. Sie habe das aber nicht hinterfragt und müsse sich jetzt fragen, ob sie damals doof gewesen sei.
10: Wenn es in der Senne brennt, müssen die Hilfsorganisationen aus dem Hochstift und der Region Hand in Hand arbeiten. Genau das haben rund 300 Einsatzkräfte am Wochenende bei der Großübung Senne-Ex 2026 trainiert. Angenommen wurde ein riesiger Vegetationsbrand auf dem Truppenübungsplatz Senne, der die örtlichen Feuerwehren überfordert. Deshalb rückten auch Einheiten aus den Kreisen Lippe und Höxter an. Die auswärtigen Kräfte sammelten sich zunächst am Paderborner Stadion, bevor sie geordnet in die Senne gelotst wurden. Immer wieder erhielt eine Paderbornerin Mahnungen und Inkasso-Schreiben von E.ON. Nach einer Radio-Hochstift-Recherche entschuldigt sich der Energiekonzern jetzt selbst. Das ist nicht der Anspruch, den wir an die Qualität unseres Kundenservice haben, so ein E.ON-Sprecher wörtlich. Die Paderbornerin sollte immer wieder angeblich noch offene Beträge für Gas und Strom nachzahlen. Die geforderten Summen schwanken zwischen knapp 170 und gut 4.900 Euro. Die Paderbornerin schaltete unter anderem einen Anwalt ein, um die einzelnen Forderungen zurückzuweisen.
8: Die Sonne spielt heute oft mit im Radio Hochstift-Wetter. Ab und zu wird es aber auch ein bisschen bewölkter. Bei bis zu 21 Grad geht es durch den Montag zwischen Bad Driburg und Borchen. Morgen kommt dann nochmal einen Tag lang der Sommer zurück bei maximal 25 Grad. Viel Sonne und ein paar Wolken.
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8: Kommt besser und entspannter an mit dem Radio Hochstift Verkehrsservice. Da haben wir einen Blitzer in der Liste und zwar auf der B1 Höhe Bad Lippspringe, wenn ihr Richtung Paderborn unterwegs seid, bei 100. Gute und entspannte Fahrt. Den Speicherplatz auf dem Handy braucht man ja vor allem für Videos, Fotos und Apps. Aber lohnt es sich, Dutzende Apps auf dem Handy zu haben, von zum Beispiel Supermärkten, Drogerieketten und Punktesammelaktionen? Ich persönlich habe, glaube ich, so 4, 5 Apps von denen auf dem Handy. Wie sieht das bei dir aus, Tobi?
10: Von diesen Punktesammel-Apps ja. Tatsächlich null.
8: Und ich von irgendwelchen Supermärkten?
10: Total nervig, auch null.
8: Ah, also, guck.
10: Also mir wurde es immer angedreht zwischendurch. Ich hatte auch irgendwann mal Payback, aber noch als alter Mann natürlich als Karte. Und selbst das fand ich total nervig. Also vielleicht bin ich da zu alt für oder irgendwie zu naiv. Vielleicht ist das auch ganz toll, aber ich hab's nicht.
8: Ob das wirklich toll ist oder nicht, so zumindest die von den Supermarktketten, das klären wir nämlich gleich. Die Antworten gibt's hier gegen 15:45. Ich bin gespannt, wie ihr das alle seht. Christina Hüllweg hier, schön, dass ihr zuhört.
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0: Rabatt-Apps versprechen exklusive Sparvorteile. Verbraucherschützer sehen genau darin eine Benachteiligung. Ein großer Teil der Kunden nutzt die Apps, hat daran jedoch oft was auszusetzen. Radio Hochstift-Kollegin Claudia Wächter, Rewe, Lidl, Penny und so weiter bieten alle solche Rabatt-Apps an und viele von uns nutzen sie auch. Weil wir so eine Art Schnäppchenjäger-Gen haben oder was lockt uns dahin?
1: Ja, ich kann mir schon vorstellen, dass das auch ein Aspekt ist. Also dieses Gefühl, ha, ich habe ein Kilo Tomaten um 30 Cent billiger gekauft. Und es gibt ja auch Bonus- und Treueprogramme. Unterm Strich haben 3 von 4 Deutschen tatsächlich mindestens eine App. Und tja, manche kochen ja auch nach den aktuellen Angeboten, rennen in mehrere Geschäfte. Aber Experten, die sagen, so wahnsinnig viel sparst du eigentlich gar nicht mit den Apps.
0: Und aus Sicht der Verbraucherzentrale verleiten die Apps auch dazu, mehr Geld dann im Laden auszugeben. Und Verbraucherschützer kritisieren auch noch, dass solche Apps einige diskriminieren. Warum das denn?
1: Naja, wer kein Smartphone hat, der guckt natürlich in die Röhre. Ältere zum Beispiel, die vielleicht nur mit dem Handy telefonieren und damit beschäftigt sich auch im Moment wieder einmal ein Gericht. Aber das ist noch nicht alles. Stichwort gläserner Kunde. Die Händler, die analysieren natürlich genau unser Kaufverhalten und beeinflussen das eventuell auch mithilfe solcher Apps. Aldi Nord und Süd übrigens, die werben damit, dass sie solche Apps gar nicht anbieten, nach dem Motto, ein Preis für alle.
0: Und die Verbraucherzentrale, die fordert zum Beispiel gleichwertige Alternativen, zum Beispiel per Papiergutschein oder digital, aber eben ohne Kundenkonto. Falls ihr generell an den Apps etwas schwierig findet oder auch einfach nicht so transparent, dann ist die Verbraucherzentrale euer Ansprechpartner. Man muss aber eben auch sagen, wo man im Moment noch beim Einkauf sparen kann, versucht man es halt auch bei den Preisen, ne?

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1: Ich bin Tine Klimach. Tanken wird immer teurer. Der Preis für Super E10 ist übers Wochenende auf ein neues Rekord hochgestiegen. Im bundesweiten Tagesdurchschnitt kostete ein Liter am Sonntag 2,27 Euro, teilte der ADAC mit. Diesel verteuerte sich demnach sogar auf 2,40 Euro pro Liter.
2: Diesel ist auch nicht mehr weit von seinem Rekordhoch aus April entfernt. In den vergangenen zwei Wochen sind die Spritpreise kräftig gestiegen. E10 war Ende August noch gut 12 Cent billiger, Diesel etwa 20 Cent. Und die Aussichten sind nicht gut, denn die Ölpreise haben zum Wochenstart nach den Entwicklungen im Nahen Osten weiter zugelegt. Grund dafür sind unter anderem abgesagte Gespräche über die Straße von Hormuz und die Abschaltung einer wichtigen Ölpipeline in Saudi-Arabien nach Drohnenangriffen. David Riemer, Nachrichtenredaktion.
1: Deutschland und andere führende EU-Staaten nehmen den Kampf um Einfluss in der Arktis auf und wollen dabei Russland, China und den USA Paroli bieten. Bei einem Gipfeltreffen in Finnland verpflichteten sich Bundeskanzler Merz und Spitzenreiter aus 11 weiteren Ländern dazu, ihr Engagement auszubauen.
3: Die Arktis wird auch für die Europäer immer wichtiger. Nicht nur, weil das schmelzende Eis den Zugang zu unerschlossenen Rohstoffvorkommen und neuen Handelsrouten möglich macht. Russlands und Chinas militärische Aktivitäten in der Region werden zunehmend zur Bedrohung. Die Zerstörung von Seekabeln ist nur ein Beispiel. Gastgeber Finnland will andere europäische Länder unter anderem davon überzeugen, eine Eisbrecherflotte aufzubauen. Ohne sie ließen sich Versorgung, Handel und militärische Präsenz in der Arktis nicht zuverlässig sichern. Aus Skandinavien, Sigrid Harms.
1: Nach den Verlusten der CDU bei der Kommunalwahl in Niedersachsen fordert Landeschef Sebastian Lechner einen Kurswechsel der Bundesregierung. Als Gründe für die Unzufriedenheit vieler Menschen nannte er unter anderem hohe Energie- und Benzinpreise sowie steigende Sozialbeiträge. Die CDU war bei der Wahl zwar stärkste Kraft geblieben, hatte aber Stimmen verloren. Die Deutsche Wildtierstiftung ruft zur Zählung von Igeln und Maulwürfen auf. Der Herbst sei ein guter Zeitpunkt, um zu bestimmen, wie es um die beiden Tierarten steht, teilte die Stiftung in Hamburg mit. Die diesjährige Mitmachaktion geht vom 18. bis 28. September. Auf der Internetseite igelsuche.de werden alle Igel- und Maulwurfbeobachtungen gesammelt.
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4: Mit Tobias Fennecker, guten Tag. Im Fall eines vermissten 32-Jährigen bittet die Polizei im Kreis Paderborn um Mithilfe. Seit vergangener Woche Mittwoch fehlt von Oskar von der Linden jede Spur. An dem Tag war der Student aus Paderborn zu einer Wanderung aufgebrochen. Wohin er wollte, ist unklar. Seitdem gibt es keinen Kontakt mehr zu ihm. Untypischerweise kam er auch nicht zu einem länger geplanten Treffen mit seinem Bruder. Ein Foto und eine detaillierte Beschreibung des Mannes findet ihr auf radiohochstift.de.
5: Das Radio Hochstift-Wetter bringt uns einige Wolken, aber immer mal wieder auch Sonnenschein bei bis zu 21 Grad. Morgen kommt noch ein Schippchen drauf, dann können wir auf Höchstwerte um die 25 Grad von Willebadessen bis Bad Lippspringe hoffen. Außerdem wird es meist sonnig, es ziehen nur ein paar Wolken durch. Erst in der Nacht zu Mittwoch kann es dann auch wieder regnen. Kommt besser an mit dem Radio Hochstift Verkehrsservice. Auf der A44 Richtung Kassel staut es sich zwischen Bräuner und Zierenberg. 2 Kilometer Stau sind's da. Und auf der B1 Richtung Paderborn, Höhe Bad Lippspringe, da wird geblitzt. Gute Fahrt!
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5: Sie hat sich ein heißes Ohr telefoniert, sie hat Dutzende Mails geschrieben, sie hat einen Anwalt eingeschaltet und ihre Rechtsschutzversicherung bemüht. Brigitta Funk aus Paderborn streitet sich seit 2,5 Jahren mit E.ON. Dabei will sie eigentlich gar nicht streiten. Und eigentlich ist alles auch irgendwie nur ein großes Missverständnis seitens E.ON. Deshalb sagt der Konzern auf unsere Anfrage jetzt mehr oder weniger:
6: Baby, I'm sorry.
5: Ja, genau. Die komplette Erklärung und Entschuldigung gibt's hier in etwa 10 Minuten. Kommt gut durch den Montagnachmittag. Christina Hüllweg am Mikro. Hallo zusammen.
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Besser einkommen mit dem Radio Hochstift Verkehrsservice. Da haben wir gerade von Jonathan die Meldung bekommen, dass der Blitzer auf der B64 von Paderborn kommend auf Höhe der Raiffeisentankstelle in Richtung Bad Riburg da steht. Ich meine mich zu erinnern, dass er heute schon länger da stand. Das heißt, er kommt wahrscheinlich immer noch an dem mobilen Blitzer vorbei. Also B64 von Paderborn kommt Richtung Bad Riburg, Höhe Raiffeisentankstelle. Kommt gut und sicher an euer Ziel.

0: Gleich 15:45, Radio Hochstift hier mit Christina Hülweg. Um es erstmal ein bisschen einzuordnen, wir könnten wahrscheinlich jede Woche hier bei Radio Hochstift über vermeintliche Probleme von E.ON-Kundinnen und Kunden berichten. Das wäre aber erstens langweilig, zweitens ist auch nicht immer E.ON der böse Konzern und drittens klären sich etliche Sachen dann doch recht kurzfristig. Kollege Tobias Fennecker, es gibt aber auch die Geschichte von Brigitta Funk aus Paderborn und dabei schwankt selbst die Betroffene zwischen Lachen und Weinen.
1: Ja, die Paderbornerin erhält seit 2,5 Jahren immer wieder Briefe von E.ON und immer soll sie irgendwelche Summen nachzahlen. Beim ersten Mal 4.900 Euro, beim zweiten Mal wieder 4.900 Euro, beim dritten Mal 3.900 Euro und aktuell beim vierten Mal 169 Euro. Mittlerweile hat Brigitta Funk einen ganzen Ordner voll mit Briefen und Mails von und an E.ON.
0: Über die ganzen Details haben wir heute bei Radio

0: Jostipp auch schon berichtet. Spannend ist auch die Stellungnahme von E.ON zum Fall Brigitta Funk.
1: Ja, da sagt E.ON nämlich erstmal grundsätzlich:
2: Wir bedauern sehr, dass sich die Klärung des Anliegens von Frau Funk bereits über einen längeren Zeitraum hinzieht. Dafür bitten wir Sie um Entschuldigung. Das ist natürlich nicht der Anspruch, den wir an die Qualität unseres Kundenservice haben.
0: Das klingt erstmal nach einer netten Einleitung und im Grunde macht der Konzern im Statement auch so weiter. Zum Beispiel sagt E.ON zu den Gasverträgen, die Brigitta Funk vor Jahren bei E.ON hatte:
2: Leider haben wir versäumt, die von Frau Funk später übermittelten abgelesenen Zählerstände in einer korrigierten Abrechnung zu berücksichtigen. Das tut uns sehr leid und holen wir jetzt selbstverständlich schnellstmöglich nach. Die abgerechnete Erdgasmenge wird sich dadurch deutlich reduzieren.
1: Ja, und dann geht es auch noch um die Stromverträge der Paderbornerin aus der Vergangenheit. Da sollte sie ja jetzt plötzlich 169 Euro nachzahlen. Da sagt E.ON jetzt:
2: Auf die offene Rückforderung im niedrigen dreistelligen Bereich werden wir aus Kulanz verzichten und Frau Funk darüber hinaus eine kleine Wiedergutmachung für die längere Wartezeit zur Klärung ihrer Anliegen zukommen lassen.
0: Vielleicht gibt es also doch noch ein versöhnliches Ende. Noch eine Info, falls ihr ebenfalls seit längerer Zeit Probleme zum Beispiel mit einem Energieversorger habt, dann sind die Verbraucherzentralen im Hochstift der richtige Ansprechpartner für euch.
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6: Guck, da haben wir uns fast verquatscht.
7: Wir hatten noch so tolle Anekdoten.
6: Zum Beispiel, dass wir WhatsApp-Nachrichten immer auf anderthalb hören. Naja, jetzt sage ich euch trotzdem, was in der nächsten halben Stunde so musikalisch auf euch zukommt, ne? Das Wetter passt. Morgen wird es quasi wieder Sommer für einen Tag. Und dazu passt auch Shakira mit Die Die. Das ist noch bis vier hier zu hören. Jetzt um halb vier hören wir aber erstmal die Nachrichten mit Tobias Wennecker.
8: Guten Tag.
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8: Wo ist der Paderborner Oskar von der Linden? In dieser Frage bittet die Polizei im Kreis Paderborn jetzt auch öffentlich um Hinweise. Radio Hochstift-Reporter Norbert Janowski. Seit Mittwoch vergangener Woche fehlt von dem 32-Jährigen jede Spur.
9: Gegen 17 Uhr soll er an dem Tag zu Fuß zu einer Wanderung aufgebrochen sein. Unklar ist, wo der Paderborner Maschinenbaustudent wandern wollte und was dann passiert ist. Seit dem Verschwinden gibt es keinerlei Kontakt zu Oskar von der Linden. Zu einem länger geplanten Treffen mit seinem Bruder erschien er untypischerweise nicht. Auch Ortungsmaßnahmen brachten die Ermittler nicht weiter. In den Tagen und Wochen vor seinem Verschwinden wanderte der 32-Jährige gerne im Bereich des Monte Scherbellino und des Haxter Grunds in Paderborn, sowie bei den Externsteinen und dem Hermannsdenkmal im Nachbarkreis Lippe. Ein Foto und eine detaillierte Beschreibung des Mannes findet ihr auf radiohochstift.de.
8: Wenn es in der Senne brennt, müssen die Hilfsorganisationen aus dem Hochstift und der Region Hand in Hand arbeiten. Genau das haben rund 300 Einsatzkräfte am Wochenende bei der Großübung Senne-Ex 2026 trainiert. Angenommen wurde ein riesiger Vegetationsbrand auf dem Truppenübungsplatz Senne, der die örtlichen Feuerwehren überfordert. Deshalb rückten auch Einheiten aus den Kreisen Lippe und Höxter an. Die auswärtigen Kräfte sammelten sich zunächst am Paderborner Stadion, bevor sie geordnet in die Senne gelotst wurden. Über 300 Mal soll ein Vater aus dem Kreis Paderborn seine Tochter sexuell missbraucht haben. Vor dem Paderborner Landgericht legte der 41-Jährige zum Prozessauftakt jetzt ein Geständnis ab. Begonnen haben soll der Missbrauch schon, als das Mädchen noch sehr klein war. Ihrem Lebensgefährten vertraute sich die heute 23-Jährige später an. So kamen die Fälle ans Licht. Durch das Geständnis ihres Vaters blieb ihr eine Aussage vor Gericht erspart. In der kommenden Woche wird die Verhandlung fortgesetzt.
6: Mal Sonne, mal Wolken und das bei richtig angenehmen 21 Grad. Das Radio Hochstift-Wetter ist heute von der entspannten Sorte. Zwischen Paderborn und Höxter ist erstmal kein Regen angesagt, nur mal dichtere Wolken. Morgen kommt die Sonne dann noch öfter raus und das bei Werten um die 25 Grad.
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6: besser ankommen mit dem Radio Hochstift Verkehrsservice. Da sind uns zwei Blitzer gemeldet worden. Einmal auf der B1 Richtung Paderborn, Höhe Bad Lippspringe bei 100 und auf der B64 in Paderborn, Höhe Raiffeisen Tankstelle, wenn ihr Richtung Bad Triburg unterwegs seid. Kommt gut an! Im Studio für euch Christina Hüllweg. Macht euch einen schönen Montagnachmittag mit Radio Hochstift im Ohr.
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1: Mit Maite Albrecht, guten Tag. Egal ob Sabotage, Spionage oder hybride Angriffe, die Bedrohung durch all das hat in Deutschland stark zugenommen. Zu dieser Einschätzung kommt der militärische Abschirmdienst in seinem neuen Jahresbericht. Vor allem Russland ist demnach bei uns aktiv und hat uns verstärkt ins Visier genommen. Aber auch aus China droht demnach Gefahr. Danny Hoppe aus den Nachrichten. Insgesamt hat sich die Lage in Deutschland laut Bericht weiter verschärft.
2: Ja, und das liegt an mehreren Faktoren. Das hat was mit der geostrategischen Lage Deutschland zu tun, mitten im Herzen Europas. Dann ist dann noch die Aufrüstung der Bundeswehr und noch die Einführung und Entwicklung neuer Waffensysteme. Das alles nimmt man natürlich vor allem in Russland zur Kenntnis und sieht das nicht gerne. Und auch die Bedrohungen, denen Deutschland ausgesetzt ist, sind vielfältiger geworden. Im Bericht werden Cyberattacken, Drohnenangriffe und Versuche der politischen Einflussnahme genannt, aber auch Störangriffe auf Verkehr, Energieanlagen und Telekommunikation. Und genau diese hybriden Angriffe hätten zugenommen, heißt es im Bericht. Vor allem Sabotage.
1: Im Bericht steht auch, dass solche Vorfälle oft von Low-Level-Agents verübt werden.
2: Genau, die werden auch gerne mal als Wegwerfagenten bezeichnet. Das sind Amateure und Laien, die von ausländischen Geheimdiensten angeworben werden, oft übers Internet oder Messenger-Dienste. Die sollen dann zum Beispiel Sabotageaktionen durchführen, Infrastruktur fotografieren oder kleinere Brände legen. Dafür bekommen sie oft nur ein paar hundert Euro. Gewarnt wird im Bericht auch, dass russische Nachrichtendienste im Ausland Botschaften oder halbstaatliche Vertretungen nutzen, um Informationen zu beschaffen. Aber auch China ist in Deutschland aktiv. Der militärische Abschirm Dienst geht davon aus, dass auch Peking in einigen Fällen hinter Drohnenüberflügen und dem Ausspähen von militärischer Infrastruktur steckt.
1: Dankeschön, Danny Hoppe. Und das sind weitere Nachrichten, kurz und kompakt. CSU-Chef Söder hat die Bundesregierung aufgefordert, etwas gegen die extrem hohen Spritpreise zu tun. Vorbild könnte Österreich sein, sagte Söder nach einer CSU-Klausur. Dort würden die staatlichen Mehreinnahmen durch die gestiegenen Preise an die Bürger zurückgegeben. So könnten die Preise gedämpft werden, um das Alltagsleben der Menschen erträglich zu machen. In Deutschland gibt es immer weniger Apotheken. Laut der Bundesvereinigung Deutscher Apothekerverbände waren es Ende Juni bundesweit noch knapp 16.500. Das sind über 113 Apotheken weniger als zu Jahresbeginn. Das Apothekensterben habe sich zwar etwas verlangsamt, halte aber weiter an, heißt es. Der Ätna auf Sizilien kommt nicht zur Ruhe. Er rumort wieder und das bekommen vor allem Flugreisende wieder zu spüren. Der Vulkan stößt laut dem italienischen Institut für Geophysik und Vulkanologie eine rund 4 Kilometer hohe Aschewolke aus. Für den Flugverkehr gilt deshalb Warnstufe Rot. Der Flughafen von Catania wurde vorübergehend gesperrt, erst einmal bis heute Abend. Mehr als 50 Flüge wurden gestrichen oder umgeleitet. Auch internationale Verbindungen sind betroffen. Wie lange die Probleme diesmal anhalten werden, ist noch unklar. Nach dem letzten Ausbruch im August konnte der Alarm erst nach mehr als einer Woche wieder aufgehoben werden.
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3: Mit Tobias Fennecker, guten Tag. Rund 300 Einsatzkräfte haben am Wochenende in der Senne geprobt, was zu tun ist, wenn es dort einen großen Flächenbrand gibt. Ziel der Übung war unter anderem, Feuerwehren überregional besser miteinander zu vernetzen. Bei der Flutkatastrophe im Ahrtal vor 5 Jahren herrschte an den Einsatzorten teilweise Chaos. Deshalb wurde in Paderborn mit einem speziellen Bereitstellungsplatz geprobt. Auswärtige Einsatzkräfte sammelten sich zunächst geordnet an der Paderborner Home Deluxe Arena und wurden dann gezielt zum Übungseinsatzort gelotst.
4: Das Radio Hochstift-Wetter ist schnell erzählt. Ein Mix aus Sonne und Wolken, dazu bis zu 21 Grad. Morgen wird es noch mal wärmer zwischen Hövelhof und Borgentreich. 25 Grad sind in der Spitze angesagt. Dazu gibt es mal Wolken, hauptsächlich aber Sonnenschein. Und Stand jetzt erst nachts dann die nächsten Schauer. Besser ankommen mit dem Radio Hochstift Verkehrsservice. Geblitzt wird auf der B64 von Paderborn Richtung Bad Driburg in Höhe Raiffeisen-Tankstelle. Wenn ihr noch was seht, sagt Bescheid, zum Beispiel über WhatsApp. Danke und gute Fahrt.
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4: Die PISA-Studie war, gelinde gesagt, ein Reinfall. Schlechte Ergebnisse, die von noch schlechteren getoppt wurden. Aber wie sieht's denn aus, wenn auch die Betreuungssituation mit angeschaut wird oder die Investitionen in die Schulen? Welches Bundesland hat da die Nase wohl vorn? Ergebnisse gibt's gleich. Christina Hülweg hier. Schönen Nachmittag mit uns.
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0: Viertel nach vier, Radio Hochstift hier. Sachsen hat im bundesweiten Bildungsvergleich erneut die Nase vorn. Im neuen Bildungsmonitor der Initiative Neue Soziale Marktwirtschaft landet der Freistaat wieder auf Platz 1. Reporterin Zoe Tassovali, was läuft denn da besonders gut?
1: Sachsen punktet vor allem mit seiner Ganztagsbetreuung, gut ausgebildetem Kita-Personal und guten Testergebnissen. Bundesweit gibt's aber Probleme. Kinder und Jugendliche werden in Mathe, Naturwissenschaften und Lesen schwächer. Das zeigt auch die aktuelle PISA-Studie. Außerdem erreichen mehr Schüler wichtige Mindeststandards oder ihren Abschluss nicht.
0: Ja, das ging ja letzte Woche einmal quer durch die Medien. Hinter Sachsen landen in diesem Vergleich Bayern, Hamburg und Baden-Württemberg. Ganz hinten liegen NRW, Sachsen-Anhalt und Bremen. Was sind denn zum Beispiel in Sachsen-Anhalt Probleme und Dinge, die doch vielleicht ganz gut laufen, Dörte Hein?
2: Die Studienautoren bemängeln den recht hohen Anteil älterer Lehrkräfte an den Schulen. Außerdem wird in Sachsen-Anhalt weniger Unterricht pro Klasse erteilt als im Durchschnitt. In Sachsen-Anhalt waren es 28,5 und damit fast 4 Unterrichtsstunden weniger als bundesweit.

0: weil es ja um den Blick der Wirtschaft auf das Bildungssystem geht, wurde auch auf Ausbildungsabbrecher geschaut. Während hierzulande fast 39% der Jugendlichen ihren Ausbildungsvertrag vorzeitig lösten, waren es bundesweit 5 Prozentpunkte weniger. Außerdem wählen nur wenige eine Ausbildung oder ein Studium im IT-Bereich. Es gibt aber auch Positives. Das Land arbeitet gezielt an der Verbesserung der Lehrkräfteversorgung. Ganztagsangebote in Kita und Grundschule werden gut genutzt und, hier geht es um die Großen, Neuntklässler sind überdurchschnittlich gut in den Naturwissenschaften.
1: Also nicht PISA, aber auch eine Bildungsstudie im neuen Bildungsmonitor der Initiative Neue Soziale Marktwirtschaft haben Sachsen und Bayern wieder die Nase vorn. NRW landet weit hinten. In dieser Studie geht es nicht nur um Schulnoten, sondern da wird auch geschaut, wie viel Geld in Schulen und Hochschulen fließt oder wie die Ganztagsbetreuung so aussieht.

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10: Schön, dass ihr dabei seid, Radio Hochstift hier. 1996 waren die Backstreet Boys nicht nur auf sämtliche Kissen in Jugendzimmern gedruckt und Teil der Bravo-Story, sondern auch mit diesem Song hier richtig

0: Playing Games gab es auf dem ersten Album der Boyband damals zu hören. Und das ist einer der Songs, der in der nächsten halben Stunde hier bei uns läuft, zum Mitgrölen. Wir spielen die Hits und haben natürlich auch alles Wichtige aus den Kreisen Paderborn und Höxter für euch. Jetzt um 16:30 gibt's die Nachrichten von Tobias Fennecker.
1: Guten Tag.
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3: Am Mittwoch vergangener Woche ist ein Paderborner Student zu einer Wanderung aufgebrochen. Seitdem fehlt von ihm jede Spur. Jetzt bittet auch die Polizei im Kreis Paderborn um Zeugenhinweise. Der vermisste Oskar von der Linden ist 32 Jahre alt. In den Tagen und Wochen vor seinem Verschwinden wanderte der Maschinenbaustudent gerne an bekannten Orten in der Natur in den Kreisen Paderborn und Lippe. Ein Foto und eine detaillierte Beschreibung des Mannes findet ihr auf radiohochstift.de. Am Samstag wurde auf dem Truppenübungsplatz Senne der Ernstfall geprobt. Rund 300 Einsatzkräfte nahmen mit 50 Fahrzeugen an einer Katastrophenschutzübung teil. Das Szenario: ein großflächiger Vegetationsbrand während einer Hitzewelle. Radio Hochstadt-Reporter Martin Lausen. Beteiligt waren ziemlich viele Behörden.
4: Unter anderem die Feuerwehren aus Paderborn, Hövelhof und der britische Defense Fire Rescue Service sowie Einheiten aus den Kreisen Lippe und Höxter. Auch das DRK und das THW waren eingebunden. Im Mittelpunkt der Übung stand die reibungslose Zusammenarbeit von Einheiten, die im Alltag selten Berührungspunkte haben. Paderborns Landrat Christoph Rüther betonte, dass Krisen künftig nur bewältigt werden können, wenn die verschiedenen Hilfsorganisationen eng zusammenarbeiten und sich persönlich kennen. Laut der Übungsleitung aus Hövelhof zeigten sich die Einsatzkräfte technisch gut ausgestattet und im Umgang mit ihrem Equipment sicher.
3: Für einen Lottospieler aus dem Kreis Paderborn wird dieses Wochenende wohl unvergesslich bleiben. Der oder die Unbekannte hat gestern 100.000 Euro bei der Lotterie Keno gewonnen. Keno ist eine tägliche staatliche Lotterie in NRW, organisiert von Westlotto. Im normalen Lotto-Jackpot warten am Mittwoch, also übermorgen, 50 Millionen Euro. Die Gewinnchance liegt allerdings weiterhin bei 1 zu 140 Millionen.
0: Das ist ja super.
3: Also ich habe natürlich trotzdem gespielt.
0: Ja, guck, und ich bin jemand, der sich immer beschwert, dass er nicht gewinnt, spiele aber auch gar nicht mit.
3: Ja, ich spiele schon sehr lange und ja.
0: Läuft richtig gut, sagst du?
3: Ich arbeite weiterhin hier.
0: Toll. Also, wir freuen uns trotzdem. Im Radio Hochstift-Wetter ist bei 21 Grad Schluss heute. Dafür bekommen wir jetzt immer noch einen richtig schönen Sonne-Wolken-Mix über Nachmittag. Es kann aber auch mal dichter bewölkt sein zwischen Büren und Brakel. Morgen gibt es nochmal einen richtig schönen Sommertag mit viel Sonne und bis zu 25 Grad.
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0: Kommt besser an mit dem Radio Hochstift Verkehrsservice. Da wurde gerade noch mal frisch der Blitzer auf der B64 in Paderborn, Höhe Raiffeisen-Tankstelle, gemeldet. Der Blitz da wohl in beide Richtungen. Ansonsten haben wir gerade nichts in der Liste. Gute und sichere Fahrt wünsche ich. Christina Hülweg hier am Mikro. Ich wünsche euch einen schönen Montagnachmittag.
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0: Euer Montagnachmittag bei Radio Hochstift. Es wird keine neuen Schutzbunker in Deutschland geben. Das hat Bundesinnenminister Alexander Dobrindt nochmal ganz deutlich gemacht bei einer Tagung mit Vertretern der Kommunen in Berlin. Er hat ein neues Konzept für Schutzräume in ganz Deutschland angekündigt. Es geht unter anderem um Tiefgaragen und Tunnel, deren Lage etwa auch in der Nina-Warn-App digital abrufbar sein sollen. Der Bau neuer Schutzbunker sei dagegen nicht geplant. Dafür soll Geld in etwas anderes fließen.
1: Der Bund hat den Pakt für den Bevölkerungsschutz ausgerufen, um deutlich zu machen, dass er bereit ist, 10 Milliarden Euro zu investieren bis 2029, um dafür zu sorgen, dass diejenigen, die im Bereich zivile Verteidigung, Bevölkerungsschutz engagiert sind, deutlich gestärkt werden.
0: Da soll also Geld hinfließen. Wo kann ich im Falle des Falles denn direkt in meiner Umgebung hin? Um das am Ende auf einen Blick zu wissen, soll auch eine Datenbank aufgebaut werden. Darin sollen dann zum Beispiel Tiefgaragen, Tunnel oder andere schutzrelevante Orte aufgelistet werden. Da wird dann richtig Geld reingesteckt. Insgesamt, eben schon gehört, sind es 10 Millionen Euro.
1: 10 Milliarden Euro, das heißt nicht Geld verteilen an die Kommunen, sondern das heißt diejenigen ausstatten und stärken, die bei einer zivilen Verteidigung vor Ort tätig werden. Also es geht um Technik, es geht um Ausstattung, es geht um Ausrüstung, es geht sehr stark um Ausbildung auch an dieser Stelle.
0: Wann es soweit sein soll, ist aber noch völlig unklar, wann es also diese digitale Karte geben wird. Immer wieder waren Politikerinnen und Politiker aus Deutschland in den letzten Jahren ja zum Beispiel in Finnland und haben sich da die Bunker angeguckt. Anlass war der russische Angriffskrieg auf die Ukraine. 55.000 Schutzräume gibt's in Finnland, teilweise in 25 Metern Tiefe. In Deutschland sind es derzeit 579 Schutzräume. Statt neue zu bauen, sollen jetzt also Räumlichkeiten, die schutzrelevant sein könnten, digital aufgelistet werden. Außerdem haben wir offenbar noch einen Verkehrsservice. Tobias Fennecker ist nämlich gerade reingekommen. Was gibt es?
2: Genau, die Paderborner Polizei hat sich gerade gemeldet mit einem genommenen Gefahrenhinweis für die B68, so ungefähr bei Borchen-Dörenhagen. Da sind nämlich drei Rinder unterwegs. Wer es genau wissen will, ein Bulle und zwei Kälber. So. Und da neben der Straße sind wohl noch ein paar Maisfelder. Das heißt, es ist dadurch noch schwieriger, auch für die Polizei, die Tiere wieder einzufangen. Das versuchen sie aber natürlich jetzt gerade, aber natürlich Hinweis an alle Autofahrerinnen und Autofahrer, B68 bei Dörenhagen, vorsichtig fahren, weil Bullengefahr, und falls der Halter oder die Halterin das hört, natürlich, vielleicht weiß er oder sie es auch schon, ansonsten gerne bei der Polizei melden und dann schnellstmöglich versuchen, die Tiere wieder einzufangen.
0: So, damit niemandem etwas passiert. Danke, Tobi.

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1: Mit Maite Albrecht. Guten Tag. Durch den Ukraine-Krieg hat sich das Sicherheitsgefühl vieler Menschen in Deutschland geändert. Auch über das Thema Bevölkerungsschutz ist deshalb in den letzten Jahren wieder stärker diskutiert worden. Bundesinnenminister Dobrindt hat heute darüber in Berlin mit Vertretern der Kommunen gesprochen. Danny Hoppe aus dem News-Team, dabei ging es auch um Bunker.
2: Ja, aber Dobrindt hat gleich klargestellt, dass keine neuen Bunker gebaut werden sollen. Stattdessen will er mit Hilfe der Länder eine Datenbank aufbauen. In dieser sollen dann schon vorhandene mögliche Schutzräume aufgeführt werden. Das können zum Beispiel Tiefgaragen, Tunnel oder auch andere Orte sein, die Schutz bieten. Und auf diese Daten soll dann auch die Bevölkerung zugreifen können, zum Beispiel auch über die Nina-Warn-App, um so im Ernstfall schnell den nächsten Schutzraum in der Nähe zu finden. Neu ist das alles nicht. Schon unter Dobrindts Vorgängerin Faeser hatte sich das Bundesinnenministerium damit beschäftigt. Finnland und die baltischen Staaten haben schon länger solche Schutzräume und viele deutsche Politikerinnen und Politiker waren deshalb in den letzten Jahren dorthin gereist, um sich das Konzept anzuschauen. Dobrindt will das Projekt jetzt weiter vorantreiben. Wann es abgeschlossen sein wird, sagte er heute aber nicht. Dafür hat er ein 10 Milliarden Euro Paket angekündigt, um die Kommunen beim Bevölkerungsschutz zu stärken. Das Geld soll unter anderem in technische Ausstattung fließen, aber auch in eine bessere Ausbildung für den Ernstfall.
1: Danny Hoppe, vielen Dank für die Infos. Und das sind jetzt weitere Nachrichten im Überblick. Tanken wird immer teurer. Laut ADAC hat der Liter Super E10 gestern im bundesweiten Durchschnitt rund 2,27 Euro gekostet. Damit wurde der bisherige Höchstpreis von März 2022 übertroffen. Diesel kostete im Schnitt etwa 2,40 Euro. Ein Grund dafür sind die steigenden Rohölpreise wegen der zunehmenden Spannungen in der Golfregion. NRW gehört beim Thema Bildung weiter zu den Schlusslichtern. Das zeigt der neue Bildungsmonitor der Initiative Neue Soziale Marktwirtschaft. Bei der Schulqualität landete NRW auf dem vorletzten Platz. Die Leistungen von Neuntklässlern in Mathe und Naturwissenschaften seien unterdurchschnittlich, heißt es. Bei der Digitalisierung und bei den Forschungsausgaben liegt NRW dagegen im vorderen Feld oder im Mittelfeld. Der Ätna auf Sizilien ist wieder aktiv. Laut dem italienischen Institut für Geophysik und Vulkanologie stieg gestern eine rund 4 Kilometer hohe Aschewolke aus dem Vulkan auf. Am Flughafen Catania starten und landen deshalb zurzeit keine Flugzeuge. Mehr als 50 Flüge fielen aus oder mussten umgeleitet werden. Betroffen waren auch internationale Verbindungen. Viele von uns nutzen inzwischen täglich künstliche Intelligenz und inzwischen ist sie auch im Alltag vieler deutscher Unternehmen angekommen. Das zeigt eine neue Studie des Digitalverbands Bitkom. Demnach setzt inzwischen mehr als jede zweite Firma mit mindestens 20 Beschäftigten KI ein. 57% sind es. Viele Unternehmen berichten von Vorteilen im Wettbewerb und schnelleren Abläufen. Gleichzeitig bleiben die Sorgen groß. Jede dritte Firma fürchtet laut Studie um die eigene Existenz. Und viele sehen zusätzliche Bürokratie durch den europäischen AI Act. Dabei geht es unter anderem darum, dass KI-Inhalte eindeutig ausgewiesen werden müssen.
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3: Mit Tobias Fennecker, guten Tag. Im Fall eines vermissten 32-Jährigen bittet die Polizei im Kreis Paderborn um Mithilfe. Seit vergangener Woche Mittwoch fehlt von Oskar von der Linden jede Spur. An dem Tag war der Student aus Paderborn zu einer Wanderung aufgebrochen. Wohin er wollte, ist unklar. Seitdem gibt es keinen Kontakt mehr zu ihm. Untypischerweise kam er auch nicht zu einem länger geplanten Treffen mit seinem Bruder. Ein Foto und eine detaillierte Beschreibung des Mannes findet ihr auf radiohochstift.de.
4: Die Sonne ist oft noch draußen im Radio Hochstift. Wetter, die schafft's immer wieder durch die Wolken. Also ab und zu ziehen aber auch dann mehr Wolken durch. Bei bis zu 21 Grad geht's noch durch den Montagnachmittag zwischen Willebadessen und Delbrück. Morgen kommt nochmal ein Tag lang der Sommer zurück bei maximal 25 Grad. Viel, viel Sonne und ein paar Wolken. Besser ankommen mit dem Radio Hochstift Verkehrsservice. Da haben wir ein Ampelproblem auf dem George-Marshall-Ring in Paderborn, und zwar Ecke Benhauser Straße. Die Ampel zeigt dauerhaft auf Rot. Techniker sind aber unterwegs. Und Blitzer gibt es auch auf der B64 in Paderborn, Höhe Raiffeisen-Tankstelle. Da wird in beide Richtungen euer Tempo kontrolliert. Kommt gut an.
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4: Mathe erlebbar und spannender machen. Das wird jetzt von einer neuen Lernplattform versprochen. Vielleicht hilft das Ganze ja. Unsere Kollegin hat es mal getestet. Ihre Erfahrungen schildert sie gleich gegen Viertel nach. Ich bin Christina Hüllweg. Schönen Montag.
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1: Die Eltern sind schuld, zumindest zum Teil. Das findet Bundesbildungsministerin Karin Prien. Nachdem die aktuelle PISA-Studie letzte Woche für schlechte Laune gesorgt hat, heben die Vorwürfe bei vielen Mamas und Papas die Stimmung jetzt nicht unbedingt. Umso schöner, dass es mal kreative Ansätze gibt, mit der Misere umzugehen, zum Beispiel beim Thema Mathematik. Da gibt es jetzt ein neues Konzept aus NRW. Radio Hochstift-Kollegin Julia Trompeter, du hast die Lernplattform Matopia für uns getestet. Wie war das so?
2: Niedlich, aber noch nicht so spannend wie erwartet, muss ich sagen. Aber erstmal zum Konzept. Mit Matopia soll Mathe-Lernen Spaß machen. Dafür werden Lernspiele in so eine digitale Inselwelt eingebaut, in der man durch das Lösen von Aufgaben auf einzelnen Lernpfaden darauf hinarbeitet, eine große Quest zu schaffen, hat mir Gründer Thomas Krebs verraten.
3: In der 5. ist es beispielsweise, einen Charakter zu befreien. Es gab nämlich dort eine Rebellion in Matopia. Da ist so ein Bösewicht Boris gekommen, der hat ein paar Personen entführt. Und jetzt ist mein Ziel eben, diese Person zu befreien. Und das ist so das große Ziel, auf das ich in der 5. Klasse hinarbeite.
2: Ja, allerdings dieses Storytelling drumherum habe ich bisher noch vermisst, soll aber wohl in den nächsten Wochen dazukommen.
1: Im Prinzip ist es ja schon so, Storytelling, um das Lernen interessanter zu machen, das ist schon prinzipiell eine gute Idee. Die Gründer haben sich bei der Entwicklung von Schulkindern beraten lassen und Matopia wurde auch von Kindern für Kinder getestet. Einige Aufgaben werden auch noch ganz klassisch handschriftlich gelöst und dann hochgeladen. Da wird dann der Rechenweg gecheckt von der KI. Klingt soweit alles ziemlich cool. Gibt es irgendeinen Haken vielleicht auch?
2: Ja, ein kleiner Haken ist, dass es bisher nur Aufgaben für die 5. Klasse gibt. Es wird aber bis zur 10. hin noch ausgebaut. Und vielleicht nicht ganz so ein kleiner Haken, der Spaß ist auf Dauer natürlich nicht kostenlos. 10 bis 20 Euro im Monat sind zukünftig fällig.
1: Da sind also doch die Eltern wieder gefragt. Mathe lernen mit Spaß, das will die neue Lernplattform Matopia möglich machen. Mit spielerischen Elementen und Storytelling.
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7: 17.30 Uhr ist es. Das bedeutet, hier bekommt ihr nochmal euer Nachrichten-Update von Tobias Fennecker.
8: Guten Tag.
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9: Wo ist der Paderborner Oskar von der Linden? In dieser Frage bittet die Polizei im Kreis Paderborn jetzt auch öffentlich um Hinweise. Radio Hochstift-Reporter Norbert Janowski, seit Mittwoch vergangener Woche fehlt von dem 32-Jährigen jede Spur.
10: Gegen 17 Uhr soll er an dem Tag zu Fuß zu einer Wanderung aufgebrochen sein. Unklar ist, wo der Paderborner Maschinenbaustudent wandern wollte und was dann passiert ist. Seit dem Verschwinden gibt es keinerlei Kontakt zu Oskar von der Linden. Zu einem länger geplanten Treffen mit seinem Bruder erschien er untypischerweise nicht. Auch Ortungsmaßnahmen brachten die Ermittler nicht weiter. In den Tagen und Wochen vor seinem Verschwinden wanderte der 32-Jährige gerne im Bereich des Monte Scherbellino und des Haxter Grunds in Paderborn, sowie bei den Externsteinen und dem Hermannsdenkmal im Nachbarkreis Lippe. Ein Foto und eine detaillierte Beschreibung des Mannes findet ihr auf radiohochstift.de.
9: Für einen Lottospieler aus dem Kreis Paderborn wird dieses Wochenende wohl unvergesslich bleiben. Der oder die Unbekannte hat gestern 100.000 Euro bei der Lotterie Keno gewonnen. Keno ist eine tägliche staatliche Lotterie in NRW, organisiert von Westlotto. Im normalen Lotto-Jackpot warten am Mittwoch, also übermorgen, 50 Millionen Euro. Die Gewinnchance liegt allerdings weiterhin bei 1 zu 140 Millionen. Schon vor knapp 3 Jahren wurde ein 32-Jähriger vom Höxteraner Amtsgericht zu einer Gefängnisstrafe verurteilt. Angetreten hatte der Mann die Haft aber nie. Am Wochenende fiel der Mann jetzt im Paderborner Hauptbahnhof auf, unter anderem, weil er die dortigen Bundespolizisten mehrfach auffällig angestarrt haben soll. Bei der Kontrolle stellte sich dann heraus, dass er im Oktober 2023 zu knapp 2 Jahren Haft wegen Vergewaltigung verurteilt wurde. Jetzt sitzt er im Knast.
7: Das Radio-Hochstift-Wetter bringt uns noch einige Wolken, immer mal wieder aber auch Sonnenschein jetzt Richtung Abend bei noch bis zu 21 Grad. Morgen kommt da noch ein Schippchen drauf, dann kommen wir auf Höchstwerte um die 25 Grad von Willebadessen bis Bad Lippspringe. Außerdem wird es meist sonnig, es ziehen nur ein paar Wolken durch und erst in der Nacht zum Mittwoch kann es dann auch mal wieder Regen geben.
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7: Kommt besser an mit dem Radio-Hochstift Verkehrsservice. Gibt ein Update zum George-Marshall-Ring in Paderborn, Ecke Benhauser Straße. Die, auf der Kreuzung ist ja die Ampel dauerhaft auf Rot. Offenbar ist da kein Techniker zu kriegen. Deswegen hängt die Feuerwehr gleich die Ampel ab. Das heißt aber für euch, schön nach den Schildern fahren. Also George-Marshall-Ring, Benhauser Straße, die Kreuzung in Paderborn. Die Ampel zeigt Rot. Da gelten dann ab gleich die ganzen Schilder, die da stehen. Blitzer außerdem auf der B64 in Paderborn, Höhe Raiffeisen Tankstelle, da wird in beide Richtungen euer Tempo kontrolliert. Und gerade haben wir noch einen Liegenbleiber gemeldet bekommen, und zwar in Paderborn auf dem Heinz-Nixdorf-Ring, wenn ihr Richtung Schloss Neuhaus unterwegs seid. Kurz hinter der Fürstenallee, da ist wohl ein Auto liegen geblieben. Kommt gut und sicher an euer Ziel. Einen schönen Montag, Christina Hülweg hier am Mikro. Ein Tag mit Alpakas, eine Heißluftballonfahrt, ein Kochkurs mit Freunden. So, das wären meine Wünsche. Ich darf allerdings nicht mitmachen, im Gegensatz zu euch. Ihr könnt auf radiohochstift.de wieder eure Wünsche loswerden und mit etwas Glück gehen die dann in Erfüllung. Ab Montag machen wir es wieder möglich. Wie das alles genau abläuft, das klären wir gleich hier.
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2: 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Und ein Babyesel.
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17: Okay.

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1: Mit Maite Albrecht. Guten Abend. Seit Wochen steigen und steigen die Spritpreise. Und aus der Bundesregierung hat man dazu zuletzt wenig bis kaum etwas gehört. Das scheint auch CSU-Chef Söder nicht zu gefallen. Er fordert eine erneute Senkung der Spritpreise. Die Bundesregierung müsse sich deshalb dringend zusammensetzen, sagte er. Danny Hopper aus den Nachrichten. Was schlägt Söder denn da konkret vor?
2: Also konkret eigentlich gar nichts, aber er hat zumindest eine Stoßrichtung vorgegeben, nämlich die Steuern. Wir hätten in Deutschland die höchsten steuerlichen Belastungen und Abgaben bei Energie in ganz Europa. Und deshalb habe man da eigentlich auch den Spielraum, da was zu tun, sagte Söder in München. Auch gegen die Prüfung einer Übergewinnsteuer hat er nichts. Als Vorbild für Entlastungen hat er Österreich angeführt. Was der Staat dort mehr verdiene durch gestiegene Preise, gebe er zurück. So etwas Ähnliches sollte man sich auch bei uns überlegen, sagt Söder. Denn er geht davon aus, dass die Spritpreise in Deutschland noch weiter raufgehen werden, weil die Lage im Nahen Osten weiter absolut unübersichtlich ist.
1: Inzwischen wird ja sogar nicht mehr ausgeschlossen, dass der Literpreis noch die 3-Euro-Marke knacken könnte.
2: Nee, das hat ein Sprecher des Tankstelleninteressenverbandes, der RP, gesagt und auch mit deutlichen Worten die Mineralölkonzerne kritisiert, die würden abkassieren. Der ADAC geht dagegen nicht von einem so dramatischen Szenario aus. Um auf 3 Euro zu kommen, müsse es auf den internationalen Ölmärkten nochmal sehr stark raufgehen, sagt er. Einen neuen Höchststand beim Diesel schließt aber auch der ADAC nicht aus. Bei Super E10 ist ja schon ein neues Rekordhoch erreicht worden, mit einem bundesweiten Schnitt von 2,27 Euro pro Liter. Und auch der Liter Diesel hatte sich zuletzt seinem Allzeithoch genähert. Also um eine neue Spritpreisdiskussion dürfte die Politik nicht mehr lange herumkommen.
1: Danke, Danny. Und das sind weitere Nachrichten. Bundesinnenminister Dobrindt will alle nutzbaren Schutzräume in Deutschland digital erfassen lassen, also zum Beispiel Tiefgaragen und Tunnel. Neue Bunker seien nicht geplant, sagte er nach einem Treffen mit Vertretern der Kommunen in Berlin. Bund und Länder bauen eine Datenbank auf, die Menschen im Ernstfall zum nächsten Schutzraum lotsen soll. Die Informationen sollen auch über die Nina-Warn-App abrufbar sein. Die Bundesanwaltschaft hat Anklage gegen eine mutmaßliche Spionin Russlands erhoben. Die Verdächtige soll einen Geheimdienstmitarbeiter in der russischen Botschaft 3 Jahre lang mit sensiblen Informationen versorgt haben, unter anderem über die deutsche Rüstungsindustrie oder hochkarätige politische Veranstaltungen. Die Deutsch-Ukrainerin war im Januar in Berlin festgenommen worden und sitzt seitdem in Untersuchungshaft. Ob Netflix, Disney Plus oder Wow, Streaming gehört für Millionen Menschen längst zum Alltag. Und der Markt für kostenpflichtige Streamingdienste und Pay-TV-Sender in Deutschland wächst. Wie schon 2024 lagen die Umsätze auch letztes Jahr bei insgesamt 5,5 Milliarden Euro. Das meldet der Verband privater Medien. Für das laufende Jahr wird mit einem leichten Plus auf 5,6 Milliarden Euro gerechnet. Auch die Zahl der Abonnenten hat weiter zugenommen. Fast 26 Millionen Abos gibt es inzwischen allein bei Streaming. Diensten. Einen Trend zum ständigen Anbieterwechsel sieht der Verband nicht, denn viele Haushalte gönnen sich gleich mehrere Abos gleichzeitig. Und das waren die Nachrichten mit Maite Albrecht.
3: Es geht in eine bewölkte, aber angenehme Woche. Die Sonne schafft's morgen immer mal wieder durch die Wolken durch und es wird auch noch mal angenehm warm bei uns. Bis 25 Grad. Regen kommt dann ab Mittwoch dazu, da dann nur noch 18 Grad.
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3: Jetzt besser ankommen mit dem Radio Hochstift Verkehrsservice. Geht los mit 2 frischen Sperrungen von heute. Einmal in Paderborn-Elsen, da ist der Bohlenweg gesperrt. Und dann noch Bad Lippspringe, da ist an der Meersmannstraße gesperrt. Und geblitzt wird heute Abend noch in Paderborn an der B64 und dann noch in Brakel-Bellersen an der Main-Neufußstraße. Alle Updates von den Straßen wie immer auch auf radiohochstift.de oder in unserer kostenlosen Radio Hochstift-App. Kommt gut durch! Das ist der Montagabend hier in der Spätschicht. Heißt, der Start in die Woche ist schon gemacht. Ihr seid so langsam im Flow. Dann ist das doch auch alles gar nicht mehr so schlimm. Wir gehen jetzt so langsam auch Richtung Feierabend zusammen. Marlene bin ich heute Abend für euch am Start. Freue mich sehr auf die Zeit mit euch.

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0: geht Richtung Feierabend und Richtung Sofa. Gleich schön einen Film oder eine Serie anmachen. Und wenn wir ehrlich sind, sind wir vielleicht auch ein bisschen am Handy nebenher und scrollen ein bisschen. 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
1: Mit Tobias Fennecker, guten Abend. Nach einer Radio-Hochstift-Recherche hat sich der Energiekonzern E.ON bei einer Paderbornerin entschuldigt. Die Frau hatte über Jahre immer wieder Zahlungsaufforderungen für angeblich noch offene Gas- und Strombeträge erhalten. Zum Teil schickte E.ON auch Mahnungen und Inkassoschreiben. Die Frau ließ die unberechtigten Forderungen teils von einem Anwalt zurückweisen. Die Bundespolizei hat am Paderborner Hauptbahnhof bei einer Routinekontrolle einen 32-Jährigen festgenommen. Der Mann wurde schon 2023 zu einer knapp zweijährigen Gefängnisstrafe verurteilt. Die Haft trat er aber nie an. Ein Lottospieler aus dem Kreis Paderborn hat gestern 100.000 Euro gewonnen. Der oder die Unbekannte räumte bei der Lotterie Keno ab, die ebenfalls zu Westlotto gehört. Im Radio Hochstift Wetter bleibt es bei Tiefstwerten von 12 bis 14 Grad in der Nacht trocken. Auch morgen kein Regen und dann nochmal richtig warm bei bis zu 25 Grad.
2: Jetzt besser ankommen mit dem Radio Hochstift Verkehrsservice. Geht los mit zwei frischen Sperrungen von heute. Einmal in Paderborn-Elsen, da ist der Bohlenweg gesperrt. Und dann noch Bad Lippspringe, da ist an der Meersmannstraße gesperrt. Und geblitzt wird heute Abend noch in Paderborn an der B64 und dann noch in Brakel-Bellersen an der Mainolfußstraße. Alle Updates von den Straßen wie immer auch auf radiohochstift.de oder in unserer kostenlosen Radio Hochstift-App. Kommt gut durch! Kommt gut durch den Montagabend. Ich weiß, das ist nicht unbedingt der beliebteste Tag der Woche, aber ich sag's euch, man muss sich den Montag mit so Kleinigkeiten einfach so ein bisschen retten. Ich bin heute zum Beispiel in eine mega kleine Parklücke reingekommen und das, obwohl ich sonst die Sorte Mensch bin, die, bevor sie irgendwo hinfährt, erstmal die Parksituation auf Google Maps checkt. Ja, ich sag's euch, die kleinen Dinge sind's am Montag.
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Forget Me von Louis Capaldi und ich sag's euch, ich habe so ein bisschen schwitzige Hände heute Abend. Gibt nämlich wieder die Chance auf Tickets von ihm hier. Harry Styles. Nach mehreren Jahren Konzert- und Musikpause ist dieses Jahr endlich sein Comeback gewesen. Direkt mit einem neuen Album und einer neuen Tour. Die Together Together Tour läuft aktuell auch noch. Tickets waren zwar direkt ausverkauft, aber Harry hat nochmal Tickets nachgeschoben und neue Konzerte nachgeschoben. Und jetzt, Leute, gibt es auch endlich ein Konzert bei uns in Deutschland. Nächstes Jahr ist er in Berlin und wenn ihr dahin wollt, dann seid schnell. Heute läuft die erste Presale-Stufe, morgen geht es dann weiter und der offizielle Verkauf ist dann am Mittwoch. Heißt, jetzt schon mal alle 5 Geräte aufladen und dann ab in eine Warteschlange, ne?

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1: Mit Malte Albrecht, guten Abend. In NRW gibt es immer mehr Fälle von Diskriminierung und Benachteiligung. Das haben die Beratungsstellen für Antidiskriminierungsarbeit, ADA, festgestellt. Darunter fällt beispielsweise Diskriminierung aufgrund von Geschlecht, Hautfarbe oder wegen einer Behinderung. Frage an Julia Trompeter aus der Redaktion. Was genau steht im neuen Bericht der ADA drin?
2: Im Bericht steht unter anderem, dass die Zahl der gemeldeten Fälle um 15% angestiegen ist. 1200 Menschen sind im letzten Jahr zu einer Beratungsstelle gegangen. Sie alle haben Diskriminierung erfahren. Das sind immerhin 3 neue Fälle am Tag.
1: Gibt es denn von Seiten der Landespolitik schon Maßnahmen, die dagegen helfen sollen?
2: Ja, die gibt es, und zwar schon bald. Ab dem 1. Oktober gilt bei uns in NRW das landesweite Antidiskriminierungsgesetz als Ergänzung für das bundesweit gültige Allgemeine Gleichbehandlungsgesetz. Das neue Gesetz soll Menschen immer dann schützen, wenn es um Diskriminierung durch Landesbehörden geht. Gleichzeitig brauchen die Beratungsstellen mehr Geld, sagt beispielsweise Menderes Chandan, der bei der AWO für die Antidiskriminierungsarbeit verantwortlich ist.
3: Die Lage ist angespannt. Wir haben ca. 3 Millionen Euro jedes Jahr. Das ist jetzt über Jahre, es ist die gleiche Fördersumme, und das fordert die Träger sehr stark.
2: Chandan fordert deshalb, dass die Fördermittel an den Bedarf angepasst werden. Sinngemäß sagt er, wenn es mehr Fälle gibt, soll es auch mehr Geld geben.
1: Danke, Julia. Und jetzt weitere wichtige Nachrichten an diesem Abend, kurz und kompakt. US-Präsident Trump hat mit Äußerungen zum Ukraine-Krieg für Verwirrung gesorgt. Auf seiner Online-Plattform Truth Social schrieb er, die Ukraine und Russland würden keine gegnerischen Energieanlagen mehr angreifen. Die Ukraine habe seiner entsprechenden Forderung zugestimmt. Russland wolle ebenso handeln. Offizielle Bestätigungen aus Moskau oder Kiew gibt es bisher nicht. Die Bundesregierung nimmt die Warnungen führender KI-Unternehmen aus den USA vor der Technologie ernst. Wenn KI-Modelle zunehmend ausbrechen und in andere Systeme eindringen, habe man es mit einem völlig anderen Bedrohungsszenario zu tun, sagte ein Sprecher des Digitalministeriums. Trotzdem wolle man die KI-Entwicklung in Europa vorantreiben. Beim Absturz eines Kleinflugzeugs in Erkelenz sind alle 3 Insassen ums Leben gekommen. Nach Angaben der Polizei im Kreis Heinsberg stürzte die aus den Niederlanden gestartete Cessna am Vormittag auf ein Feld. Warum, ist noch unklar. Gute Nachrichten fürs Klima. In NRW ist der Ausstoß von Treibhausgasen seit 1990 um mehr als die Hälfte gesunken. Genauer gesagt um 53%. Das teilte das NRW-Klimaschutzministerium mit. Grundlage sind vorläufige Zahlen des Landesumweltamtes. Damit stehe NRW sogar besser da als der bundesweite Durchschnitt, heißt es. Allein im letzten Jahr ging es um 4% nach unten. Vor allem in der Energiewirtschaft wurde weniger CO2 ausgestoßen, dank mehr Strom aus Sonnenkraft und weniger aus Braunkohle. Auch in Industrie und Verkehr gingen die Emissionen zurück. Anders sieht es bei privaten Haushalten aus. Hier stiegen die Emissionen an. Wir hatten wegen des kälteren Winters einfach mehr geheizt. Und das waren die Nachrichten mit Malte Albrecht.
4: Ja, nix Herbstwetter hier. Morgen wieder T-Shirt-Wetter bei uns angesagt. Bis 25 Grad, viel Sonne am Vormittag. Also Mittagspause könnt ihr morgen auf jeden Fall nach draußen verlegen. Mittwoch wird es dann langsam kälter und etwas nasser. Da noch 18 Grad, genauso am Donnerstag.
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4: Jetzt besser ankommen mit dem Radio Hochstift Verkehrsservice. Geht los mit 2 frischen Sperrungen von heute. Einmal in Paderborn-Elsen, da ist der Bohlenweg gesperrt. Und dann noch Bad Lippspringe, da ist an der Meersmannstraße gesperrt. Und geblitzt wird heute Abend noch in Paderborn an der B64 und dann noch in Brakel-Bellersen an der Mainolfußstraße. Alle Updates von den Straßen wie immer auch auf radiohochstift.de oder in unserer kostenlosen Radio Hochstift-App. Kommt gut durch! Es geht durch den Montagabend. Willkommen in der Spätschicht. Bis 21 Uhr reißen wir das Ding hier noch zusammen ab. Marlene bin ich. Kommt gut durch den Feierabend.

Emerald Eyes von Alex Warren. Wir haben es gleich 7:15. Und da sehe ich auch schon ganz viele schöne Teamfotos. Emerald Eyes von Alex Warren. Wir haben es

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1: Mit Tobias Fennecker, guten Abend. Nach einer Radio-Hochstift-Recherche hat sich der Energiekonzern E.ON bei einer Paderbornerin entschuldigt. Die Frau hatte über Jahre immer wieder Zahlungsaufforderungen für angeblich noch offene Gas- und Strombeträge erhalten. Zum Teil schickte E.ON auch Mahnungen und Inkassoschreiben. Die Frau ließ die unberechtigten Forderungen teils von einem Anwalt zurückweisen. Die Bundespolizei hat am Paderborner Hauptbahnhof bei einer Routinekontrolle einen 32-Jährigen festgenommen. Der Mann wurde schon 2023 zu einer knapp zweijährigen Gefängnisstrafe verurteilt. Die Haft trat er aber nie an. Ein Lottospieler aus dem Kreis Paderborn hat gestern 100.000 Euro gewonnen. Der oder die Unbekannte räumte bei der Lotterie Keno ab, die ebenfalls zu Westlotto gehört. Im Radio Hochstift Wetter bleibt es bei Tiefstwerten von 12 bis 14 Grad in der Nacht trocken. Auch morgen kein Regen und dann nochmal richtig warm bei bis zu 25 Grad.
2: Jetzt besser ankommen mit dem Radio Hochstift Verkehrsservice. Geht los mit zwei frischen Sperrungen von heute. Einmal in Paderborn-Elsen, da ist der Bohlenweg gesperrt. Und dann noch Bad Lippspringe, da ist an der Meersmannstraße gesperrt. Und geblitzt wird heute Abend noch in Paderborn an der B64 und dann noch in Brakel-Bellersen an der Mainolfußstraße. Alle Updates von den Straßen wie immer auch auf radiohochstift.de oder in unserer kostenlosen Radio Hochstift App. Kommt gut durch! Das ist der Montagabend hier in der Spätschicht. Heißt, der Start in die Woche ist schon gemacht. Ihr seid so langsam im Flow, dann ist das doch auch alles gar nicht mehr so schlimm. Wir gehen jetzt so langsam auch Richtung Feierabend zusammen. Marlene bin ich heute Abend für euch am Start. Freue mich sehr auf die Zeit mit euch.

0: paar Stunden sind es jetzt noch, dann ist wieder Zeit hierfür.
1: Ladies and Gentlemen, welcome to the International Emmy Awards.
0: Heute Nacht werden die Emmys verliehen und bei mir ist jetzt, ich würde fast sagen, Emmy-Expertin, ja. Charlotte aus dem Team.
2: Hallöchen.
0: Erstmal sag mal, ich kenne mich ehrlich gesagt gar nicht aus. Was ist der Unterschied zwischen Emmy, Oscar? Was wird da heute Abend verliehen?
2: Okay, wir fangen nochmal ganz von vorne an. Mhm. Die Emmy Awards sind eine der wichtigsten Auszeichnungen okay. in der internationalen Fernsehbranche. Mhm. Die Oscars, die kennt ja eigentlich jeder, die zeichnen halt ganz besondere Kinofilme aus. Und aha. die Emmys, bei denen geht es jetzt eben um alles andere. Serien, Talkshows, Reality-TV sogar auch.
0: Ach,
2: also
0: guck mal.
2: Alles, was man so gucken mhm. und streamen kann irgendwie.
0: Mhm. Die Nominierungen sind ja schon seit einer Weile raus. Kennt man irgendwas davon?
2: Ja, je nachdem, was dich so interessiert, würde ich sagen. Ne?
0: Ja.
2: Also in den Top-Kategorien beste Dramaserie kennen vielleicht viele A Knight of the Seven Kingdoms.
0: Ach, guck mal, das habe ich geguckt. War
2: ja,
0: mega.
2: Das ist, ja, das ist so ein, ja, war mega.
0: Ja, war super.
2: Das ist so ein Game of Thrones Spin-off.
0: Ja.
2: Und auch in der Comedy-Kategorie ist The Bear recht
0: ach,
2: bekannt.
0: Ach ja, klar.
2: So eine Kochsendung mhm. mit Jeremy Allen White.
0: Mhm.
2: Genau, die Serie hat auch in den letzten Jahren schon einiges abgeräumt.
0: Ja.
2: Also mal schauen, was da dieses Jahr noch drin ist.
0: Okay, gibt es Favoriten? Weiß man das schon?
2: Jo, dieses Jahr gilt die Krankenhaus Serie The Pitt als Favorit.
0: Oh.
2: Die hat 25 Nominierungen bekommen
0: aha.
2: und auch eben in einer der Hauptkategorien beste Dramaserie.
0: Ach, ja. guck mal.
2: Ansonsten haben wir auch Comedy-Serien Hacks und Windows Bay. Die mhm. haben auch schon einige Nominierungen.
0: Mhm.
2: Mal gucken, was dann da heute Nacht so mhm. bei rumkommt.
0: Vielleicht sollte ich erstmal alle 148.000 Staffeln Grey's Anatomy fertig gucken, bevor ich mit The Pitt anfange.
2: Ja.
0: ja, vielleicht suche ich mir dann heute Abend da was raus. Kann ich mir das überhaupt heute Abend angucken?
2: Ja, das kannst du dir angucken.
0: Ja.
2: Heute Nacht um 1 Uhr geht's los.
0: Ach, oh.
2: Und Magenta TV zeigt das Ganze kostenlos.
0: Ja.
2: Aber also, man kann es sich auch noch nachher angucken, wenn du das heute Nacht um 1 nicht machen willst.
0: Du, vielleicht werde ich auch noch so ein Hardcore-Fan, ne? Und dann siehst du es ja morgen, ob ich mir das angeguckt habe, je nachdem, wie meine Augenringe so aussehen.
2: So.
0: Danke dir, Charlotte.

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1: Ich bin Tine Klimach. Russland und die Ukraine wollen nach Darstellung von US-Präsident Trump auf Angriffe auf gegnerische Energieanlagen verzichten. Das teilte Trump auf seiner Plattform Truth Social mit, ohne weitere Details zu nennen. Der ukrainische Präsident Zelensky schrieb auf X, dass ein deeskalierender Schritt mit Blick auf kritische Infrastruktur ein erster Schritt in Richtung Frieden sein könnte. Der Krieg müsse beendet werden. Aus Moskau gab es zunächst keine Reaktion darauf. Bundesinnenminister Alexander Dobrindt hat ein neues Konzept für Schutzräume in ganz Deutschland angekündigt. Es geht unter anderem um Tiefgaragen und Tunnel, deren Lage etwa auch in der Nina-Warn-App digital abrufbar sein sollen. Das sagte Dobrindt bei einer Tagung mit Vertretern der Kommunen in Berlin.
2: Der Bund hat den Pakt für den Bevölkerungsschutz ausgerufen, um deutlich zu machen, dass er bereit ist, 10 Milliarden Euro zu investieren bis 2029, um dafür zu sorgen, dass diejenigen, die im Bereich zivile Verteidigung, Bevölkerungsschutz engagiert sind, deutlich gestärkt werden.
1: Der Bau neuer Schutzbunker sei dagegen nicht geplant, so Innenminister Dobrindt. Viele Menschen in Deutschland können Strom und Gas nicht bezahlen. Im vergangenen Jahr lebten rund 3,8 Millionen Menschen in Haushalten, die bei Rechnungen von Energieversorgung im Zahlungsverzug waren. Das hat das Statistische Bundesamt mitgeteilt.
3: Den Kühlschrank auffüllen oder doch eher die Stromrechnung zahlen? Diese Frage stellen sich viele, vor allem Leute, die zur Miete wohnen, sagen die Statistiker. In diesem Jahr gibt es bei den Energiepreisen aber immerhin eine leichte Entspannung, zumindest was Strom betrifft, Erdgas oder auch Fernwärme. Heizöl dagegen ist deutlich teurer geworden als im Vorjahr und auch andere Kosten steigen, Wasser zum Beispiel oder auch die Müllabfuhr. Claudia Wächter, Nachrichtenredaktion.
1: Sachsen landet mit seinem Bildungssystem im Bundesländervergleich aus bildungsökonomischer Perspektive erneut vorn. Im diesjährigen Bildungsmotor der arbeitgebernahen Initiative Neue Soziale Marktwirtschaft bleibt der Freistaat Spitzenreiter. Dahinter folgen, wie schon im vergangenen Jahr, Bayern, Hamburg und Baden-Württemberg. Am Ende des Feldes liegen NRW und Sachsen-Anhalt, vor dem erneuten Schlusslicht Bremen. Bei der Studie werden zum Beispiel die Bildungsausgaben pro Schüler verglichen, die Klassengrößen oder die Schulabbrecherquote.
4: Und das waren die Nachrichten mit Tine Klimach.
5: In der Nacht Tiefsttemperaturen um die 14 Grad. Morgen geht's dann auch wieder hoch auf bis 25 Grad bei uns. Bleibt auch überwiegend trocken, obwohl da schon einige Wolken am Start sind. Chancen auf Sonne habt ihr vor allem am Vormittag. Gegen Nachmittag zieht sich das dann langsam immer weiter zu. Und dann gibt's in der Nacht auf Mittwoch auch wieder einige Schauer bei uns.
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5: Jetzt besser ankommen mit dem Radio Hochstift Verkehrsservice. Geht los mit zwei frischen Sperrungen von heute. Einmal in Paderborn-Elsen, da ist der Bohlenweg gesperrt. Und dann noch Bad Lippspringe, da ist an der Meersmannstraße gesperrt. Und geblitzt wird heute Abend noch in Paderborn an der B64 und dann noch in Brakel-Bellersen an der Main-Neufußstraße. Alle Updates von den Straßen wie immer auch auf radiohochstift.de oder in unserer kostenlosen Radio Hochstift-App. Kommt gut durch! Kommt gut durch den Montagabend. Ich weiß, das ist nicht unbedingt der beliebteste Tag der Woche, aber ich sag's euch, man muss sich den Montag mit so Kleinigkeiten einfach so ein bisschen retten. Ich bin heute zum Beispiel in eine mega kleine Parklücke reingekommen und das, obwohl ich sonst die Sorte Mensch bin, die, bevor sie irgendwo hinfährt, erstmal die Parksituation auf Google Maps checkt. Ja, ich sag's euch, die kleinen Dinge sind's am Montag.
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2: Ja, nee, ist klar. Holt den Korkenzieher raus. Iron Maiden haben einen eigenen Rotwein. Hier, wurde mir heute in der Werbung angezeigt. Hier, ich lese mal vor. Der erstklassige Iron Maiden Darkest Red aus dem Jahrgang 2023 begeistert als vergoldete Rotwein-Cuvée, die passend zur Musik der Rocklegenden entstanden ist. Ja, nee, ist klar. Ausgerechnet Iron Maiden, die vor 30 Jahren vorm Zähneputzen schon mit Terpentin und Stacheldraht gegoogelt haben. Die Jungs, die Bienen kauen, wenn sie Honig wollen und die Nägel grundsätzlich mit der flachen Stirn in die Betonwand kloppen. Ja, ausgerechnet die machen jetzt einen auf Sommelier. Ja, was heißt das denn jetzt für mich als Iron Maiden-Fan? Muss ich demnächst im Smoking zum Konzert gehen? Ja, die treten dann auch nicht mehr in Wacken auf, sondern nur noch auf der Weihnachtsfeier der Winzergenossenschaft Südtirol oder beim traditionellen Austernessen auf Sylt. Ja, sie ja Dekadenz verpflichtet. Aber ein eigener Wein? Whisky hätte ich ja verstanden, aber Wein? Nee, das ist doch nicht mehr mein Heavy Metal. Mein Lieblingsrotwein ist und bleibt jedenfalls Jägermeister. Und daran wird keine Metalband dieser Welt was ändern. Iron Maiden Wein. Der hat vorne Spiel, hinten Charakter und möpselt im Abgang.

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1: Mit Tobias Fennecker, guten Abend. Nach einer Radio-Hochstift-Recherche hat sich der Energiekonzern E.ON bei einer Paderbornerin entschuldigt. Die Frau hatte über Jahre immer wieder Zahlungsaufforderungen für angeblich noch offene Gas- und Strombeträge erhalten. Zum Teil schickte E.ON auch Mahnungen und Inkassoschreiben. Die Frau ließ die unberechtigten Forderungen teils von einem Anwalt zurückweisen. Die Bundespolizei hat am Paderborner Hauptbahnhof bei einer Routinekontrolle einen 32-Jährigen festgenommen. Der Mann wurde schon 2023 zu einer knapp zweijährigen Gefängnisstrafe verurteilt. Die Haft trat er aber nie an. Ein Lottospieler aus dem Kreis Paderborn hat gestern 100.000 Euro gewonnen. Der oder die Unbekannte räumte bei der Lotterie Keno ab, die ebenfalls zu Westlotto gehört. Im Radio Hochstift Wetter bleibt es bei Tiefstwerten von 12 bis 14 Grad in der Nacht trocken. Auch morgen kein Regen und dann nochmal richtig warm bei bis zu 25 Grad.
2: Jetzt besser ankommen mit dem Radio Hochstift Verkehrsservice. Geht los mit zwei frischen Sperrungen von heute. Einmal in Paderborn-Elsen, da ist der Bohlenweg gesperrt. Und dann noch Bad Lippspringe, da ist an der Meersmannstraße gesperrt. Und geblitzt wird heute Abend noch in Paderborn an der B64 und dann noch in Brakel-Bellersen an der Maineufußstraße. Alle Updates von den Straßen wie immer auch auf radiohochstift.de oder in unserer kostenlosen Radio Hochstift-App. Kommt gut durch! Es geht durch den Montagabend. Willkommen in der Spätschicht. Bis 21 Uhr reißen wir das Ding hier noch zusammen ab. Marlene bin ich. Kommt gut durch den Feierabend.
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0: Es geht Richtung Feierabend und Richtung Sofa. Gleich schön einen Film oder eine Serie anmachen. Und wenn wir ehrlich sind, sind wir vielleicht auch ein bisschen am Handy nebenher und scrollen ein bisschen. 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
1: Ich bin Tine Klimach. Russland und die Ukraine wollen offenbar gegenseitige Angriffe auf Energieanlagen stoppen. Das schreibt US-Präsident Donald Trump auf seiner Plattform Truth Social. Aus Moskau und aus Kiew gibt es dafür bislang allerdings keine Bestätigung.
2: Trump steht hier zu Hause wegen astronomischer Benzin- und Dieselpreise schwer unter Druck. Dass in erster Linie sein Iran-Krieg und die beeinträchtigte Schifffahrt durch die Straße von Hormuz daran schuld sind, versucht Trump außen vor zu lassen. Er schießt sich auf Kiew und Moskau ein. Der Beschuss der dortigen Energieanlagen sei für die Ölknappheit verantwortlich. Am Wochenende hatte Trump den ukrainischen Präsidenten Zelensky gedrängt, die Angriffe auf russische Energieanlagen zu stoppen. Aus den USA, Tina Eck.
1: Tanken wird immer teurer. Der Preis für Super E10 ist übers Wochenende auf ein neues Rekordhoch gestiegen. Im bundesweiten Tagesdurchschnitt kostete ein Liter am Sonntag 2,27 Euro, teilte der ADAC mit. Diesel verteuerte sich demnach sogar auf 2,40 Euro pro Liter.
3: Diesel ist auch nicht mehr weit von seinem Rekordhoch aus April entfernt. In den vergangenen 2 Wochen sind die Spritpreise kräftig gestiegen. E10 war Ende August noch gut 12 Cent billiger, Diesel etwa 20 Cent. Und die Aussichten sind nicht gut, denn die Ölpreise haben zum Wochenstart nach den Entwicklungen im Nahen Osten weiter zugelegt. Grund dafür sind unter anderem abgesagte Gespräche über die Straße von Hormuz und die Abschaltung einer wichtigen Ölpipeline in Saudi-Arabien nach Drohnenangriffen. David Riemer, Nachrichtenredaktion.
1: Mit einer riesigen Aschewolke sorgt der Vulkan Ätna wieder für erhebliche Behinderungen im Flugverkehr von und nach Sizilien. Der Flughafen der 300.000 Einwohnerstadt Catania wurde für Starts und Landungen vorübergehend gesperrt, zunächst bis zum Abend. Mehr als 50 Flüge fielen aus oder mussten auf andere Flughäfen umgeleitet werden. Die Aschewolke reicht etwa 4 Kilometer hoch in den Himmel. Die Britpop-Band Oasis tritt erstmals wieder in Deutschland auf. Die Gruppe um die Brüder Liam und Noel Gallagher kündigte in sozialen Medien für den nächsten Juli 2 Konzerte in der Münchner Allianz Arena an. Bis zum 17. September um 17 Uhr können sich Oasis-Fans online für den Ticketverkauf registrieren.
4: Das Wetter. Heute Abend zeigt sich das Wetter in NRW nochmal von der angenehmen Seite. Meist freundlich und trocken. Auch die Nacht bleibt ruhig, trocken und nur leicht bewölkt. Tiefstwerte dabei um die 13 Grad. Am Dienstag wird es nochmal sommerlich warm mit bis zu 28 Grad und viel Sonne. Gegen Abend steigt dann das Gewitterrisiko.
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4: Mit der A2 Dortmund Richtung Hannover. Zwischen Bielefeld-Ost und Ostwestfalen-Lippe 2 Kilometer Stau, dauert 20 Minuten länger. Euch allen unterwegs eine gute und sichere Fahrt. Ja, das ist auch mal ein extravagantes Hobby. Ein Sammler hat jetzt bei einer Asterix- und Obelix-Auktion sich das Originaltitelbild von Asterix bei den Briten gesichert. Ja, für stolze 1,474 Millionen Euro. Meine Güte, also ich würde mal sagen, wahrscheinlich hat sich der Verkäufer danach auch gedacht. Die spinnen, die Sammler.
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4: Leo Arrighi hier, einen schönen Abend euch.

0: mit dem Schub-Schub-Song für diesen Montagabend. Und da müssen wir mal über Frank Ocean reden. Wirklich krasser Künstler. Ich habe das Gefühl, in Deutschland kriegt er zu wenig Anerkennung und die wenigsten Leute wissen eigentlich, was er für krasse Musik gemacht hat. Auch eine interessante Geschichte, ist nach L.A. gezogen in den 2000ern, hat sich da durchgeschlagen mit Jobs bei Subway und anderen Burgerketten, nachts Musik geschrieben. Kanye West hat ihn dann irgendwann entdeckt und dann hat er für Kanye geschrieben und dann ist er aber irgendwann auch selbst zu den Labels gegangen, hat selbst Musik herausgebracht. Wahnsinnig krass. Brad Pitt hat mal gesagt, dieses Album Blonde, ein ganz bekanntes von ihm, hat ihn durch eine sehr, sehr schwere Zeit begleitet. Ist übrigens 10 Jahre alt geworden und bisher das letzte Album von Frank Ocean. Wir warten alle auf neue Musik. Also wirklich ein toller Typ, der es, wie ich finde, wie keins weiter hinbekommt, irgendwie diese Gefühle zu beschreiben von man ist verliebt, aber es wird nicht erwidert. Oder man ist verliebt und es fühlt sich irgendwie komisch und doof an und man schwirrt irgendwie so, ohne dass man es richtig sagen kann, durchs Leben. Also ich finde, der kann das ganz, ganz toll in Musik packen. Ich habe einen Song von Frank Ocean dabei für diesen Abend. Und das ist jetzt gar nicht so eine traurige Nummer, also beziehungsweise der Text doch ein bisschen, klingt aber ganz wunderschön. Lost.
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Wir freuen uns doch alle total über das schöne Wetter. Morgen 28 Grad sind nochmal angesagt. Nee, es waren 27. Gut, da wollen wir schon korrekt sein. 27 Grad. Aber trotzdem, für Mitte September irgendwie nochmal so schön sommerlich. Wir wollen die Grillzange schwingen und ich finde, das kann man mit keinem anderen Song so gut wie Justin Bieber. Can't Stop the Feeling. Ich weiß nicht, da sehe ich immer irgendwie einen Familienvater vor meinem inneren Auge, der die Grillzange schwingt und mit seinen Hüften wippt zu diesem Lied. Leo Arrighi hier. Einen schönen Abend euch.

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0: Was machen Sie beruflich?
1: Ich bin Tatortreiniger.
2: Ja, ich habe schon immer gern mit Blut und Tod zu tun gehabt und dann habe ich mein Hobby zum Beruf gemacht.
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4: Bjarne Mädel als Schotti in der Kultserie Der Tatortreiniger. Ja, dass es beim Job im Regelfall nicht ganz zu viel zu lachen gibt, erlebt jetzt Eileen Thesel in der neuen Serie Serial Cleaner. Die gibt's ab sofort in der ZDF-Mediathek. Jörg Albrecht hat sie schon geguckt.
5: Schau mal einer an.
6: Ich bin nur die Putzfrau.
7: Die sich dummerweise zur falschen Zeit am falschen Ort aufhält. Ex-Dortmund-Tatort-Kommissarin Eileen Thesel ist Theresa, die in einem Hotelkomplex Zeugin eines Mordes wird. Aus Angst um ihr Leben bietet sie den Tätern ihre Hilfe an.
6: Ich kann das sauber machen, bevor das Blut in den Boden sickert. Dann kann euch niemand nachweisen, was hier passiert ist.
7: Und so wird Theresa zur Tatortreinigerin.
6: Kann ich jetzt gehen?
7: Fragt sie, als sie mit der Beseitigung der Spuren fertig ist. Doch schon bald sieht sie einen der Männer aus der Tatnacht wieder.
8: Du hast vergessen abzuschließen.
6: Ganz sicher nicht.
7: Vincent, Sohn aus einer mafiösen Unternehmerfamilie, wartet auf Theresa in ihrer Wohnung.
6: Ich hab gemacht, was du wolltest. Ich hab geschwiegen. Was willst du noch von mir?
8: Dass du weiter für mich arbeitest.
7: So will er Theresa nicht nur im Auge behalten. Ein Auge hat Vincent auch auf sie geworfen. Als er dann auch noch mit einem Scheck dafür sorgt, dass Theresas schwerkranke Tochter an einer klinischen Studie teilnehmen kann, begibt sich Theresa in ein gefährliches Abhängigkeitsverhältnis.
6: Du hast gesagt, dass mir nichts passiert, wenn ich für dich arbeite. Mir darf nichts passieren. Ich muss für Luca da sein.
7: Interessiert nur Vincents unberechenbaren Bruder nicht. Der will die Zeugin loswerden. Gespielt wird er von Rick Ocon und damit einem weiteren bekannten Gesicht aus dem Dortmund-Tatort.
9: Ich hätte das schon im Club durchziehen sollen. Also komm, verpiss dich.
8: Wer beseitigt jetzt diesmal die Spuren?
7: Wer Netflix hat, kennt vielleicht die US-Serie The Cleaning Lady. Die erzählt dieselbe Geschichte wie jetzt Serial Cleaner. Beide sind Remakes eines argentinischen Originals. Und auch in der deutschen Version funktioniert der spannende und emotionale Mix aus Thriller und Familiendrama. Mit Serial Cleaner hat Eileen Thesel nach Unbroken ihre zweite starke Serie am Start.
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1: Ich bin Diana Kramer. Autofahrer in Deutschland kämpfen mit erneut gestiegenen Spritpreisen. Erste Stimmen waren schon vor 3 Euro pro Liter. Das gibt Forderungen nach einem Spritpreisdeckel neue Nahrung.
2: Der Tankstelleninteressenverband warnt schon vor Spritpreisen um 3 Euro pro Liter, wie es sie an Autobahnen teilweise schon gäbe. Der ADAC und auch der Tankstellenverband weisen aber auch darauf hin, dass die Weltlage allein die Preissprünge an der Tankstelle im Moment nicht vollständig erkläre. Da werde auch abkassiert. In jedem Fall werden die Spritpreise gerade zum Politikum. Die wahlkämpfende Manuela Schwesig etwa, Mecklenburg-Vorpommerns Ministerpräsidentin, rät zu einem Spritpreisdeckel. Und auch Bayerns Ministerpräsident Söder fordert neue staatliche Entlastungsmaßnahmen. Ronny Tochau, Nachrichtenredaktion.
1: Europa will im Ringen um die Arktis stärker mitmischen. Bundeskanzler Friedrich Merz und Vertreter 11 weiterer Länder haben sich bei einem Gipfel in Finnland darauf verständigt, das Engagement der EU auszubauen. Merz sagt, der hohe Norden ist inzwischen der kritischste Bereich für Europas Sicherheit.
3: Die größte Bedrohung sehen die Gipfelteilnehmer in Russland. Deshalb wollen sie den Norden besser überwachen, mehr Informationen austauschen und wichtige Anlagen an Land und auf See schützen. Gleichzeitig geht's ums Geschäft. Durch das schmelzende Eis entstehen neue Schifffahrtsrouten, außerdem lagern in der Region wichtige Rohstoffe. Und Europa will dort auch praktisch beweglicher werden. Finnland wirbt für mehr Eisbrecher. Kanzler Merz unterstützt das und sagt, die braucht nicht nur der Norden, sondern ganz Europa. Zoe Tassovali, Nachrichtenredaktion.
1: Russland und die Ukraine wollen laut US-Präsident Donald Trump auf Angriffe auf gegnerische Energieanlagen verzichten. Das teilte er auf seiner Plattform Truth Social mit. Aus Moskau und Kiew lag keine Bestätigung dafür vor. Der ukrainische Präsident Zelensky hatte zuvor aber erklärt, er wolle sich Ende dieser Woche mit Trump in New York zu dem Thema treffen. Die Abstimmung über das neue Design der neuen Euro-Banknoten geht auf die Zielgerade. Noch bis einschließlich kommenden Montag können sich Europäer an einer Online-Umfrage der Europäischen Zentralbank dazu beteiligen. Die neuen Euroscheine sollen neben einem neuen Design auch zusätzliche Sicherheitsmerkmale erhalten, um Kriminellen das Herstellen von Falschgeld weiter zu erschweren.
4: Wird Hollywood-Brüder wohl weniger Sex im Kino in den letzten Jahren? Na meine Güte, dem wollen wir doch entgegenwirken mit heiser Musik.
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4: Ja, eine schlechte Überleitung pro Sendung. Ich sag's immer wieder, es ist erlaubt. Hier kommt sie, Al King, Access and Oz. Ich bin Leo Arigi. Hi zusammen.

0: Wenn ich die Musik hier so höre, irgendwie jetzt am Meer liegen, Cocktail in der Hand, keine Termine, das wäre schon geil, oder?
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0: Ja, ja, der Wunscherfüller ist wieder da. Ab nächsten Montag erfüllen wir wieder eure Wünsche, ob groß, klein, außergewöhnlich, ganz egal. Bewerben geht schon ab heute über unsere Homepage. Laura Potting ist da. Was wünschst du dir so im Leben?
2: Ruhe und Frieden vor allem. Und ein Date mit Kevin Costner. Und ein Babyesel.
0: Ja, zum Glück darfst du ja nicht mitmachen. Aber unsere Hörerinnen und Hörer, was können die sich denn alles so wünschen?
2: Alles. Also wirklich. Ihr könnt da frei wählen. Falls ihr einen ganz persönlichen Wunsch habt, her damit. Oder wenn ihr sagt, puh, oh, jetzt so konkreten Wunsch fällt mir gar nicht ein. Ich will einfach irgendwas gewinnen. Ja, dafür gibt's unsere Liste online. Da haben wir euch richtig, richtig tolle Sachen zusammengestellt. Die könnt ihr euch zum Beispiel auch klar machen.
0: Ja, zum Beispiel?
2: Hervorragende Frage übrigens auch. Also, wir haben eine VIP-Clubnacht auf Ibiza für euch klar gemacht am 30. September. Ihr könnt zu Shabusi aufs Konzert nach New York fliegen. 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
0: Wow.
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0: 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Du hast Anfang des Jahres einen gemacht. Kannst du empfehlen?
2: Ja, also ich sag mal so, das ist schon geil, sowas zu haben. 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Das ist schweineviel Lernerei. Also so richtig. 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Und zwar, also ne, nicht so mit Google Maps und so, sondern so richtig auf Karte und so.
0: Wow.
2: Also das ist krass, krass viel.
0: Okay, wer darauf keinen Bock hat, kann Pole Dance Kurs machen oder zu Apache aufs Konzert. Und eine Ballonfahrt haben wir auch.
2: Ja, und ich sag's euch, ich durfte schon mal eine machen, ist schon eine Weile her, aber das war so schön, das war so schön. Und ja, ich wurde danach in den Adelsstand der Ballonfahrer gehoben.
0: Aha.
2: Da wird dir so eine Haarsträhne dann nach der Ballonfahrt angezündet, mit Sekt übergossen und dann bekommst du deinen Ballonfahrernamen.
0: Mein Gott.
2: Und ich glaube mich zu erinnern, dass die Regel damals zumindest war, immer wenn dich jemand nach diesem Namen fragt und du kannst ihn dann nicht nennen, dann musst du ein Bier ausgeben.
0: Also gut, was ist dein Name? Was ist dein Name?
2: Tja, das ist jetzt dein Pech. Ich kenne meinen Namen nämlich noch. Freifrau Laura, beherzt zu packende Korbrandklammerin zu Aalen, getragen im feuchten Luftmeer bis hin zu der seichten Wiesen zu Schönau. Das ist mein Name.
0: Ja, okay, ich habe jetzt schon den Faden verloren. Egal, Leute, wünscht euch was. Wir machen das klar ab Montag bei uns.
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Nico Santos hat neue Musik draußen, Why Don't You Stay, so heißt die aktuelle Single. Und ich muss sagen, ich bin Fan, ich mag die sehr gerne. Mit so einem schönen Drumbeat, dann noch so ein netter Chor drüber, der so la la la macht. Das ist ganz nett. Aber also ehrlicherweise, wenn der Nico Santos anfängt zu singen, da musste ich zweimal hinhören. Ist das wirklich unser Nico? Aber doch, er singt jetzt sehr tief. Also ich bin großer Fan. Neu für euch, jetzt Nico Santos. Ich bin Leo Arregui.

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0: lassen. Hat ja letztens noch den Grammy abgelehnt. Man hatte sie nominieren wollen als beste Newcomerin. Aber sie hat gesagt, hey Leute, ich bin seit über 10 Jahren im Geschäft. Nichts hier mit Newcomerin. Na gut, wir reden jetzt über eine echte Newcomerin und die kommt aus Deutschland. Nennt sich Hanna Rautzenberg. Also was heißt nennt sich? Sie heißt wirklich so. Hanna Rautzenberg. Aus Leipzig kommt sie, singt auf Englisch. Genre ist irgendwie so eine Mischung aus Indie, Pop und Folk und hat eine neue Single draußen, die nennt sich London 3 AM.
1: In meiner neuen Single London 3 AM geht es basically um einen komplett überdramatischen Heartbreak nach einem One-Night-Stand mit einem London-Boy und alle Emotionen, die da dazugehören.
0: Ja, so einfach kann es sein und da ist dann plötzlich so ein Song geboren, der das auch gut rüberbringt. One-Night-Stand mit einem London-Boy. One-Night-Stand mit einem London-Girl hätte ich ja auch mal gerne. Das stelle ich mir schon toll vor. Wir hören uns erstmal an, wie es mit dem Jungen klingt.
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0: Singt hier Hanna Rautzenberg für uns.

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1: Ich bin Diana Kramer. Russland und die Ukraine wollen offenbar gegenseitige Angriffe auf Energieanlagen stoppen. Das schreibt US-Präsident Donald Trump auf seiner Plattform Truth Social. Aus Moskau und Kiew gibt es dafür bislang allerdings keine Bestätigung.
2: Trump steht hier zu Hause wegen astronomischer Benzin- und Dieselpreise schwer unter Druck. Dass in erster Linie sein Iran-Krieg und die beeinträchtigte Schifffahrt durch die Straße von Hormuz daran schuld sind, versucht Trump außen vor zu lassen. Er schießt sich auf Kiew und Moskau ein. Der Beschuss der dortigen Energieanlagen sei für die Ölknappheit verantwortlich. Am Wochenende hatte Trump den ukrainischen Präsidenten Zelensky gedrängt, die Angriffe auf russische Energieanlagen zu stoppen. Tina Eck, USA.
1: Die hohen Spritpreise sorgen auch hierzulande weiter für Debatten. Auch CSU-Chef Markus Söder fordert nun neue Entlastungsmaßnahmen. Die Bundesregierung müsse sich dringend zusammensetzen und darüber reden, wie man die extrem hohen Benzin- und Dieselpreise senken und erträglich machen könne, sagte Söder nach einer Klausurtagung des CSU-Vorstands in München. Auf welchem Weg und wie stark die Preise gesenkt werden sollten, sagte Söder aber nicht. Mecklenburg-Vorpommerns Ministerpräsidentin Manuela Schwesig forderte die Einführung eines Spritpreisdeckels. Bundesinnenminister Alexander Dobrindt will den Schutz der Bevölkerung im Ernstfall neu organisieren. Statt neuer Bunker sollen vor allem Tiefgaragen und Tunnel als Schutzräume dienen.
3: Egal, wo man gerade unterwegs ist, braucht man bei Katastrophenalarm vielleicht einen Schutzraum. Innenminister Dobrindt plädiert dafür eine digitale Info, die jedem zum Beispiel in der Nina-Warn-App anzeigt, welche Tunnel, welche Tiefgarage, welche Bahnstation oder ähnliches in der Nähe sind. Nicht sinnvoll findet der Innenminister den Bau neuer Bunker. Das sei ein veraltetes Konzept aus dem Kalten Krieg, das viel Geld koste, aber wenig Schutz bringe. Die Kommunen kritisieren, dass noch viele Fragen ungeklärt seien, etwa wer koordiniert bei Naturkatastrophen oder hybriden Angriffen die Evakuierungen. Onni Tochau, Berlin.
1: Die Britpop-Band Oasis tritt erstmals wieder in Deutschland auf. Die Band um die Brüder Liam und Noel Gallagher kündigte in sozialen Medien für Juli 2027 zwei Konzerte in der Münchner Allianz Arena an. Bis diesen Donnerstag um 17 Uhr können sich Oasis-Fans online für den Ticketverkauf registrieren.
4: Nur Menschen haben echtes Rhythmusgefühl, hat man jetzt in einer neuen Studie herausgefunden, der Uni Budapest und Amsterdam. Ja, die wollten das mal wissen, ob zum Beispiel auch Tiere Rhythmusgefühl haben. Aber wohl nicht. Also nur wir Menschen können so richtig schön im Takt klatschen, zusammen tanzen oder musizieren. Und das können wir doch jetzt mal ganz gemeinsam machen. Also unser Rhythmusgefühl testen mit der Nummer hier von Phil Collins, Don't Lose My Number.
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4: Ich bin Leo Arigi. Einen schönen Abend euch.

0: Teddy Swims für diesen Montagabend. Mr. Know-It-All.
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4: 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Kommen Sie ja. 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

So, da schließt sich doch ein Kreis. Ich bin heute in den Sender gekommen, habe mich mit einem Kollegen unterhalten und er erzählte mir, ja, ich war übers Wochenende mit meiner Freundin an der Nordsee. Wir waren in Eckernförde unter anderem und hatten eine ganz tolle Zeit. So, herzlichen Glückwunsch übrigens nochmal an die beiden zum Zweijährigen. Und jetzt spiele ich Michael Schulte hier im besten Mix mit 5 AM. Und wo ist der geboren? Ja, ganz genau, in Eckernförde. Leo Arigi hier, schönen Abend euch. Me.

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0: Coldplay für diesen Montagabend. Ihr habt es bestimmt schon mitbekommen. Diese Woche wird's magisch bei uns.
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0: Ja, ihr habt die Chance, die Ehrlich Brothers hautnah zu erleben. Chris und Andreas zaubern in ihrem House of Magic nur für euch. Ja, nur etwa 50 Gewinner werden mit dabei sein. Und mit ein bisschen Glück seid ihr das. Also bewerbt euch online bei uns und dann könnt ihr hautnah erleben, ja, wie zwei Magier so arbeiten. Magier sein, das wäre ja auch schon geil, oder? Irgendwie so eine Superkraft haben, wenn wir an Superkräfte denken, dann ja irgendwie immer an die Klassiker, oder? Keine Ahnung. Fliegen, unsichtbar sein, mega stark. Aber wenn ich ehrlich bin, die sind ja irgendwie doch auch abgedroschen. Hier in 3 Sekunden die Wohnung komplett aufräumen können. Das wäre doch was. Oder jeden beliebigen Gegenstand orten. Also, wie viel Zeit ich da sparen würde. Wir haben euch mal gefragt, welche außergewöhnliche Superkraft ihr gerne hättet.
2: Meine Superkraft wäre, wenn ich mich entscheiden müsste, dass ich mich in jedem Land direkt verständigen könnte und jede Sprache sprechen könnte.
3: Teleportieren vielleicht?
4: Wo würdest du dich hin teleportieren?
3: Keine Ahnung, wenn ich in der Schule bin, nach Hause.
5: Räume quetschen. Also stell dir vor, ich wäre so Spider-Man oder Spider-Woman. So. Der Feind kommt in den Raum rein und ich schnipp's einmal mit dem Finger und dann wird's zerquetscht vom Raum. So,
6: dass nicht alles so stark an mich rantritt, dass ich da einfach ein bisschen mehr bei mir bleibe.
7: Mit Tieren sprechen.
8: Mit welchem am liebsten?
7: Mit Hunden wahrscheinlich, weil ich bin Hundefreund.
9: Ich habe auf die Frage schon immer eine Antwort und zwar eigentlich Zeitkontrolle. Zeit ist das, was man halt einfach nicht hat und wenn man das kontrollieren könnte, kann man machen alles, was man will.
0: So, und jetzt habe ich noch was für euren Superheldennamen, also quasi einen Superheldennamen-Generator. Ihr nehmt einmal euer Sternzeichen plus die erste Farbe, die ihr seht, wenn ihr euch jetzt umguckt. Das ist ab jetzt euer Heldenname oder auch Schurkenname, je nachdem. Ich mache das auch mal gerade kurz. Also rot sehe ich jetzt direkt hier vor mir das Lichtlein am Mikrofon. Das leuchtet mich rot an. Und ich bin Widder. Also Widderrot. Das klingt doch nett.
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1: Ich bin Diana Kramer. Die Spritpreise haben erneut ein neues Allzeithoch erreicht und auch Öl und Gas zum Heizen werden wieder teurer. Noch teurer, denn schon im vergangenen Jahr konnten viele Menschen hier in Deutschland Gas und auch Strom nicht bezahlen. Rund 3,8 Millionen Haushalte waren 2025 bei Rechnungen von Energieversorgern im Zahlungsverzug, teilte das Statistische Bundesamt mit.
2: Den Kühlschrank auffüllen oder doch eher die Stromrechnung zahlen? Diese Frage stellen sich viele, vor allem Leute, die zur Miete wohnen, sagen die Statistiker. In diesem Jahr gibt es bei den Energiepreisen aber immerhin eine leichte Entspannung, zumindest was Strom betrifft, Erdgas oder auch Fernwärme. Heizöl dagegen ist deutlich teurer geworden als im Vorjahr und auch andere Kosten steigen, Wasser zum Beispiel oder auch die Müllabfuhr. Claudia Wächter, Nachrichtenredaktion.
1: Russland und die Ukraine wollen nach Darstellung von US-Präsident Donald Trump auf Angriffe auf gegnerische Energieanlagen verzichten. Das teilte Trump auf seiner Plattform Truth Social mit, ohne weitere Details zu nennen. Weder Kiew noch Moskau haben bisher offiziell reagiert. Die Ukraine flog in den vergangenen Monaten schwere Angriffe gegen die russische Erdölindustrie und sorgte damit zeitweise für Engpässe auf dem Treibstoffmarkt in Russland. Moskau antwortete mit gezielten Angriffen auf Anlagen in der Ukraine und nahm auch Tankstellen ins Visier. Zum Auftakt des europäischen Arktis-Gipfels hat Bundeskanzler Friedrich Merz die NATO-Verbündeten zum Zusammenhalt gegen wachsende Bedrohungen aufgerufen. Hier im hohen Norden Europas könne man sehen, wie gefährdet der Frieden in Europa ist, sagte Merz in Finnland.
3: Wir sind Teil des Nordens. Wir sind Anrainer am Atlantik. Wir sind Anrainer der Ostsee. Und damit sind wir Teil dieses strategisch gefährdeten Teils Europas. Ich nehme es ausgesprochen ernst, was wir hier zurzeit erleben.
1: Bundeskanzler Friedrich Merz. In Hannover dreht sich in den kommenden Tagen alles um Lastwagen, Transporter und Lösungen für Logistiker. Am Vormittag öffnet die Nutzfahrzeugmesse IAA Transportation. Im Mittelpunkt der Messe stehen alternative Antriebe wie elektrische und wasserstoffbetriebene Lastwagen, daneben auch digitale Technologien und autonomes Fahren.
4: Ihr seid die Ersten in diesem frühen Dienstag und das wird belohnt mit richtig guter Musik, richtig viel Abwechslung dabei, zum Beispiel aus den 90ern, Rockmusik, Aerosmith, Crying, sehr, sehr coole Nummer. Shawn Mendes holt die Gitarre raus, There's Nothing Holding Me Back und wir starten mit Miley Cyrus und Flowers. Kommt gut durch diese Nacht, wir sind an eurer Seite.
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0: gewinnst du mal das erste Mal die US Open und merkst es nicht mal. Der deutsche Tennisstar Alexander Zverev hat die US Open gewonnen. 1989 hat die zuletzt ein Deutscher gewonnen, und zwar Boris Becker. Der fand diese Szene, als Zverev gar nicht merkte, dass er die US Open gewonnen hat, auch schon sehr kurios und meinte so, ey, das ist die Szene des Jahres. Was war da los? Ich nehme euch mal mit. Zverev hat einfach im Kopf falsch mitgezählt. Und als er gewonnen hat, wollte er erst nochmal weiterspielen, Aufschlag machen. Dann schaute er auf die Anzeigentafel und hat dann gemerkt, ach so, ich habe gewonnen. Aber er war glücklich.
1: Ich bin glücklich, dass ich zweifacher Grand Slam-Sieger bin. Das ist die Hauptsache. Ich bin glücklich, dass ich in Paris die Trophäe hochgehalten habe. Ich bin glücklich, dass ich hier die Trophäe hochgehalten habe. Und das ist für mich die Hauptsache.
0: Und richtig emotional wurde es, als Zverev nach dem Match seiner Mama dankte und auch nochmal erzählte, wie sie reagierte, als er mit 4 Jahren die Diagnose Diabetes bekam. Und der Arzt sagte, ja, das mit dem Sport, das ist jetzt schon eher schwierig und limitiert wahrscheinlich. Aber seine Mama sagte zu ihm, ja, also zu dem Arzt, mein Sohn, der kann sein, wer er will, trotz der Krankheit.
2: When
0: sagte zu ihm, ja,

Der Dienstag, und ihr habt es gehört, der wird nachher noch richtig heiß. Bis zu 28 Grad. Dann brauchen wir auch heiße Musik. Wheaters, Teenage Dirtbag, echter 2000er, damit starten wir. Und ich habe auch noch aus den 90ern dabei John Osborne mit One of Us und Wismack, Show Me Love. Diese drei Hits jetzt bei uns.

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0: Eine schöne Nacht mit uns. Ich weiß nicht, um diese Uhrzeit so ein Wein, ja gut, ist in der Woche, aber ich sag mal so, Atze Schröder hat den Iron Maiden Wein gefunden und ich finde, er sollte euch davon erzählen.
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3: Ja, nee, ist klar.
4: Holt den Korkenzieher raus. Iron Maiden haben einen eigenen Rotwein. Hier, wurde mir heute in der Werbung angezeigt. Hier, ich lese mal vor. Der erstklassige Iron Maiden Darkest Red aus dem Jahrgang 2023 begeistert als vergoldete Rotwein-Cuvée, die passend zur Musik der Rocklegenden entstanden ist. Ja, nee, ist klar. Ausgerechnet Iron Maiden, die vor 30 Jahren vorm Zähneputzen schon mit Terpentin und Stacheldraht gegoogelt haben. Die Jungs, die Bienen kauen, wenn sie Honig wollen und die die Nägel grundsätzlich mit der flachen Stirn in die Betonwand kloppen. Ja, ausgerechnet die machen jetzt einen auf Sommelier. Ja, was heißt das denn jetzt für mich als Iron Maiden-Fan? Muss ich demnächst im Smoking zum Konzert gehen? Ja, die treten dann auch nicht mehr in Wacken auf, sondern nur noch auf der Weihnachtsfeier der Winzergenossenschaft Südtirol oder beim traditionellen Austernessen auf Sylt. Ihr seht ja, Dekadenz verpflichtet. Aber ein eigener Wein? Whisky hätte ich ja verstanden, aber Wein? Nee, das ist doch nicht mehr mein Heavy Metal. Mein Lieblingsrotwein ist und bleibt jedenfalls Jägermeister. Und daran wird keine Metalband dieser Welt was ändern. Iron Maiden Wein. Der hat vorne Spiel, hinten Charakter und möpselt im Abgang.
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1: Ich bin Diana Kramer. Egal ob vor oder nach 12 Uhr, die Spritpreise sind für Autofahrer hier in Deutschland eine echte Herausforderung. Nachdem es auch zum Wochenstart weiter nach oben ging, werden Forderungen nach einem Eingreifen der Bundesregierung lauter.
2: Der Tankstelleninteressenverband warnt schon vor Spritpreisen um 3 Euro pro Liter, wie es sie an Autobahnen teilweise schon gäbe. Der ADAC und auch der Tankstellenverband weisen aber auch darauf hin, dass die Weltlage allein die Preissprünge an der Tankstelle im Moment nicht vollständig erkläre. Da werde auch abkassiert. In jedem Fall werden die Spritpreise gerade zum Politikum. Mecklenburg-Vorpommerns Ministerpräsidentin Emanuela Schwesig rät zu einem Spritpreisdeckel. Und auch Bayerns Ministerpräsident Söder fordert neue staatliche Entlastungsmaßnahmen. Ronny Tochau, Nachrichtenredaktion.
1: Nach der Ankündigung von US-Präsident Donald Trump über eine Feuerpause zwischen der Ukraine und Russland bei ihren Angriffen auf Energieanlagen hat der ukrainische Präsident Zelensky betont, es handle sich um einen Vorschlag. Die Ukraine sei aber bereit, diese Deeskalation zu unterstützen, wenn auch Russland seine Angriffe auf kritische Infrastruktur einstelle. Bislang sei allerdings kein echter Willen Moskaus zu erkennen, den Krieg zu beenden, so Zelensky. Die EU will sich im Ringen um die Arktis stärker engagieren. Darauf haben sich Kanzler Friedrich Merz und Vertreter 11 weiterer Länder bei einem Gipfel in Finnland verständigt. Laut Merz sei der hohe Norden inzwischen der kritischste Bereich für Europas Sicherheit.
3: Die größte Bedrohung sehen die Gipfelteilnehmer in Russland. Deshalb wollen sie den Norden besser überwachen, mehr Informationen austauschen und wichtige Anlagen an Land und auf See schützen. Gleichzeitig geht's ums Geschäft. Durch das schmelzende Eis entstehen neue Schifffahrtsrouten, außerdem lagern in der Region wichtige Rohstoffe. Und Europa will dort auch praktisch beweglicher werden. Finnland wirbt für mehr Eisbrecher. Kanzler Merz unterstützt das und sagt, die braucht nicht nur der Norden, sondern ganz Europa. Zoe Tassovali, Nachrichtenredaktion.
1: Zum Sport. Fußball-Zweitligist Hannover 96 hat sich von seinem Trainer Christian Titz getrennt. Das gab der Verein 3 Tage nach der Niederlage beim 1. FC Nürnberg bekannt. Hannover steht nach 5 Spielen mit 4 Punkten auf Tabellenplatz 15. Die Niedersachsen wollen zeitnah einen Nachfolger präsentieren. Als Topfavorit gilt Sandro Wagner.
4: Bald geben sie 10 Shows in Düsseldorf. Die Backstreet Boys sind zurück. Und es ist wirklich Wahnsinn, was die für einen Konzertmarathon bei uns hier in NRW geben. Larger than life, gleich direkt nach Iggy Kelly und One Republic. Schöne Nacht mit uns.
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0: Wenn du zaubern kannst, wie, was weiß ich, Bibi Blocksberg, dann frage ich mich, warum bleibt bei Bibi Blocksberg so viel Potenzial immer liegen? Ich meine, in Bibi und Tina, ja, die mit den Pferden da immer, ja, die hat den Pferdestall nicht einmal sauber gezaubert. Das ist
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Genießt diesen frühen Dienstag. Ihr seid wahrscheinlich noch mittendrin in eurer Nachtschicht. Kein Problem, wir sind bei euch, auch wenn ihr gerade im Auto unterwegs seid und nicht schlafen dürft. Oder wenn ihr einfach nicht schlafen könnt, ist auch kein Problem. Wir sind an eurer Seite mit neuer Musik, gleich Chris de Serrandi, Good Old Days, vorher noch Anastasia, One Day in Your Life. Schönen Dienstag.

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0: sorge ja sehr gerne für gute Laune bei euch. Jetzt haben wir aber ein Thema, das ist uns auch sehr, sehr wichtig. Demokratie.
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0: Das ist unser Motto in dieser Woche. Das ist eine Aktionswoche, nicht nur von uns, sondern von ganz vielen Medientreibenden. Dabei wollen wir euch zeigen, wie Journalismus bei uns eigentlich funktioniert. Zum Beispiel, wie entscheidet sich, welches Thema es am Ende in unsere Nachrichten und ins Programm schafft. In der Politik zum Beispiel versuchen ja jeden Tag Politiker, Parteien und Verbände mit ihren Themen bei uns im Radio vorzukommen. José Nasyandi aus unserem Landtagsstudio. José, wie entscheidest du, was schafft es ins Radio und was nicht? Was muss ein Thema mitbringen, damit du sagst, darüber sollten wir unsere Hörerinnen und Hörer informieren?
2: Ja, da gibt es im Grunde drei wichtige Kriterien. Erstens, ist das neu? Zweitens, ist das bedeutsam für die Menschen, die uns zuhören? Und drittens, gibt es einen konkreten Nutzen aus dieser Information? Und natürlich schauen wir auch auf die Quellen. Stimmt das überhaupt, was da erzählt wird? Das prüfen wir nach. Gerade im politischen Betrieb werden oft Themen sehr groß gemacht, bei denen man sich am Ende fragen muss, ist das denn wirklich auch so groß? Das heißt, im Umkehrschluss, nur weil jemand besonders laut oder präsent ist, heißt das noch lange nicht, dass seine Geschichte bei uns auch ein Thema wird. Und ganz wichtig, wir entscheiden solche Dinge immer im Team.
0: Und wie sorgt ihr dafür, dass dabei nicht nur die Stimmen derjenigen zu hören sind, die besonders viel Aufmerksamkeit bekommen wollen?
2: Ja, da versuchen wir immer genau hinzuschauen und auch unterschiedliche Perspektiven zu finden. Immer vor dem Hintergrund, ist das für die Menschen, die uns zuhören, mit den unterschiedlichen Lebensumständen gerade wirklich wichtig. Gerade bei politischen Themen gibt es ja selten nur eine Sichtweise. Wir sprechen deshalb nicht einfach das nach, was Politiker oder Parteien uns erzählen, sondern wir fragen nach, wir prüfen Informationen, wir sind vor Ort, sprechen mit den Akteuren und wir suchen auch weitere Stimmen. Das ist ja für mich ein wichtiger täglicher Teil meiner Arbeit. Unterm Strich geht es darum, uns allen dabei zu helfen, dass wir uns selbst ein Bild von der Lage machen können.
0: Also wir machen mit bei der Aktionswoche Demokratie braucht viele Stimmen, denn wir sind eine davon.
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1: Ich bin Diana Kramer. Russland und die Ukraine wollen offenbar gegenseitige Angriffe auf Energieanlagen stoppen. Das hat zumindest US-Präsident Donald Trump auf seiner Plattform Truth Social angekündigt. Aus Moskau und Kiew gibt es dafür bislang keine Bestätigung.
2: Trump steht hier zu Hause wegen astronomischer Benzin- und Dieselpreise schwer unter Druck. Dass in erster Linie sein Iran-Krieg und die beeinträchtigte Schifffahrt durch die Straße von Hormuz daran schuld sind, versucht Trump außen vor zu lassen. Er schießt sich auf Kiew und Moskau ein. Der Beschuss der dortigen Energieanlagen sei für die Ölknappheit verantwortlich. Am Wochenende hatte Trump den ukrainischen Präsidenten Zelensky gedrängt, die Angriffe auf russische Energieanlagen zu stoppen. Tina Eck, USA.
1: Die hohen Spritpreise sorgen hierzulande weiter für Debatten. Auch CSU-Chef Markus Söder fordert inzwischen neue Entlastungsmaßnahmen. Die Bundesregierung müsse sich dringend zusammensetzen und darüber reden, wie man die extrem hohen Benzin- und Dieselpreise senken und erträglich machen könne, sagte Söder. Auf welchem Weg und wie stark die Preise gesenkt werden sollten, ließ er aber offen. Mecklenburg-Vorpommerns Ministerpräsidentin Manuela Schwesig forderte die Einführung eines Spritpreisdeckels. Bundesinnenminister Alexander Dobrindt will den Schutz der Bevölkerung im Ernstfall neu organisieren. Statt neuer Bunker sollen vor allem Tiefgaragen und Tunnel als Schutzräume dienen.
3: Egal, wo man gerade unterwegs ist, braucht man bei Katastrophenalarm vielleicht einen Schutzraum.